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0: Medusa und Paradise. Gleich bei uns Taylor Swift. Vorher macht er hier nochmal ganz kurz die Nachttischlampe an.
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2: Tja, jeder dritte Deutsche pennt schlecht. Und es werden immer mehr. Das sagt jedenfalls die Wissenschaft. Ich meine, vielleicht liegt es auch nur daran, dass alle so Schlaftracker haben. Schatz, wie hast du geschlafen? Warte, ich guck mal eben nach. Mein Handy sagt gut. Ich guck auch noch mal eben, ob ich auf die Toilette muss. Ja, gut, dass es das gibt. Vielleicht gibt's ja auch bald eine App, die uns ans Atmen erinnert. Ich meine, Luft holen ist ja zwischendurch auch nicht unwichtig. Was können wir denn besser machen? Koffein vorm Schlafen vermeiden. Das soll helfen, hätte ich nicht gedacht. Oder schwere Mahlzeiten direkt bevor du in eine Falle kriegst. Also ihr könnt den Burger natürlich mit Light Mayo essen, das soll schon helfen. Mir hilft ja immer der Gemüsetrick, den habe ich jetzt von einem Mentalisten gelernt. Einfach Gemüse aufzählen von A bis Z. Freunde, ich sag euch, ich komme nicht mal bis D, dann bin ich schon im Traumland. Allerdings verhandle ich auch immer mit mir selbst. Banane ist streng genommen kein Gemüse, aber botanisch eine Beere. Ja, lass ich mal durchgehen. Seht ihr? Das ist so langweilig, da ratzt ihr schon beim Zuhören fast weg. Und wenn das nicht hilft, guckt euch alte Videos von Olaf Scholz an. Wer dabei nicht einpennt, ja, der braucht das gute Zeug aus der Apotheke. Und immer dran denken, statt Schafe zählen vor dem Schlafen, lieber was Scharfes vor dem Schlafen. Ja genau, damit meine ich nicht zu essen.
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1: Ich bin David Riemer. Wie schädlich ist die Nutzung von TikTok, Instagram und Co. für Kinder und Jugendliche? Eine Expertengruppe wird der EU-Kommission heute Empfehlungen für ein Social-Media-Verbot für Kinder vorlegen.
2: Die EU-Kommission will keine unterschiedlichen Regeln zum Thema Kinder und Social Media in den EU-Ländern. Frankreich, Polen, Spanien, Griechenland und Österreich wollen beispielsweise Verbote, allerdings für verschiedene Altersgruppen mit unterschiedlichen Details. Ohne eine klare, einheitliche Ansage gegenüber den großen Anbietern geht das aber nicht. Und die Digitalpolitik ist nun mal Sache der Kommission. Der Expertenbericht wird erst nach der Sommerpause zu einem konkreten Vorschlag führen, der dann wohl auch heftig diskutiert wird. Aus Brüssel, Dieter Ebeling.
1: Das US-Militär hat nach eigenen Angaben erneut Ziele im Iran angegriffen. Die Angriffe sollen den Iran in seiner Fähigkeit einschränken, Handelsschiffe in der Straße von Hormuz zu attackieren. Das teilte das zuständige US-Regionalkommando mit. Es ist bereits die vierte Angriffswelle der USA, seit die Feindseligkeiten Mitte vergangener Woche wieder aufgeflammt sind. UN-Generalsekretär Guterres zeigte sich auf der Plattform X tief besorgt über die erhebliche Eskalation und rief den Iran und die USA auf, die Verhandlungen unverzüglich wieder aufzunehmen. Der Verband kommunaler Unternehmen fordert strengere Regeln für die Wasserentnahme in Deutschland. Hintergrund sind der Klimawandel, häufigere Trockenperioden und knapper werdende Grundwasservorräte.
3: Der Verband verlangt, genehmigungsfreie Wasserentnahmen auch im privaten Bereich möglichst einzuschränken und alle Entnahmen digital zu erfassen. Die öffentliche Wasserversorgung müsse bei Engpässen Vorrang haben. Außerdem brauche es einen besseren Schutz des Grundwassers vor Schadstoffen. Eine vom Verband in Auftrag gegebene Umfrage zeigt, die meisten Menschen achten nach eigenen Angaben bereits auf ihren Wasserverbrauch. Zugleich erwartet eine Mehrheit, dass Haushalte, Industrie und Landwirtschaft im Fall von Wasserknappheit gemeinsam Verantwortung übernehmen. Thomas Bleskin, Nachrichtenredaktion.
1: Zum Fußball. In der fast geklärten Bundestrainerfrage um Wunschkandidat Jürgen Klopp soll sich die DFB-Spitze morgen mit Red Bull-Geschäftsführer Minzlaff treffen. Wie der Kicker berichtet, soll dann eine vorzeitige Ausstiegsmöglichkeit aus Klopps bis 2029 datiertem Vertrag mit Red Bull besprochen werden. Ende der Woche soll sich Minzlaff dann in New York mit Klopp treffen.
4: Das Wetter.
5: Mit rund 18 Grad ist es angenehm frisch. Später steigen die Temperaturen auf bis zu 33 Grad und es gibt viel Sonne. Am späten Nachmittag sind vereinzelt Hitzegewitter möglich. Meist bleibt es aber trocken.
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5: Natascha Wittmack hier. Ganz entspannt geht's jetzt weiter durch die Nacht mit Teddy Swims. Mr. Know-It-All.

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0: Musik war das von Musiker, Labelbesitzer und Produzent Mr. Z aus Hamburg. Sometimes I Love You.
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4: So, einmal das tote Schwein und ein großes Kölsch für den Herrn. Ja, das habe ich genauso gehört vom Brauhaus in Köln, als ein Kellner die Schweinshaxe serviert hat. Geil, oder? Einfach die Dinge beim Namen nennen. Aber manchmal ist es so komisch direkt, wenn man damit konfrontiert wird, dass sein Essen auch Mama und Papa hatte. Vor allem, wenn die Kellner ihre Sprüche machen, wenn der gemischte Salat serviert wird, heißt es dann gern mal, so, da haben wir den Salat. Oder zack, was Frisches vorneweg. Vor allem in gut bürgerlichen Restaurants fängt das ja schon bei der Speisekarte an. Die Seite mit dem Fleisch heißt dann Ut Pott und Pann. Und die Seite mit den Fischgerichten aus Neptuns Reich. Ja. Und ganz zum Schluss natürlich noch die Seite mit den Desserts. Was Süßes hinten dran. Ach, herrlich. Diese Speisekarte. Reine Poesie. Jetzt auch für du.
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So, drei Songs am Stück bekommt ihr jetzt von mir. Und dadurch queren wir auch direkt drei Jahrzehnte. Die 80er mit den Pet Shop Boys, dieses Jahrzehnt mit Toby Romeo und den Anfang macht ein One-Hit-Wonder aus den frühen 2000ern. Ein großartiges One-Hit-Wonder. Uncle Cracker, Follow Me. Ich bin Natascha Wittmark.

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1: Ich bin David Riemer. Jahrelang hat die EU darum gerungen, welche Rechte Flugpassagiere künftig bei Problemen haben sollen. Mit der Abstimmung der Minister der EU-Staaten heute nehmen die neuen Regelungen voraussichtlich die letzte Hürde vor der Umsetzung. Die Rechte gelten dann voraussichtlich ab Mitte nächsten Jahres.
2: Kinder unter 14 sollen im Flugzeug neben ihren Eltern sitzen dürfen, ohne dass dafür eine Sitzplatzreservierung fällig wird. Das gilt auch für Begleitpersonen von Menschen mit Behinderung. Außerdem sollen Airlines künftig Tickets kostenlos korrigieren müssen, wenn Schreibfehler im Namen auftauchen, sowie Boardingpässe ausdrucken müssen, ohne extra Gebühren dafür zu kassieren. Die Regelungen für Entschädigungen bei verspäteten oder ausgefallenen Flügen sollen dagegen bleiben, wie sie sind. Darauf haben sich die EU-Staaten und das Europaparlament nach langem Streit geeinigt. Nicht. Tanja Wagner, Nachrichtenredaktion.
1: Experten überreichen der EU-Kommission heute einen Bericht mit Empfehlungen für ein mögliches Mindestalter in sozialen Netzwerken. Die Vorschläge könnten auch für die deutsche Debatte über ein Social-Media-Verbot für Kinder und Jugendliche wichtig werden. Regeln für Plattformen wie TikTok, Instagram oder Snapchat kann vor allem die EU-Kommission durchsetzen. Spätestens im Herbst wird ein Gesetzesvorschlag erwartet. Mindestens 5 Menschen sind an diesem Wochenende beim Baden ums Leben gekommen, darunter ein 13 Jahre altes Mädchen in Schleswig-Holstein. Die DLRG warnt deshalb eindringlich vor den Gefahren im Wasser.
3: Schon im Juni hatte es so viele Badetote gegeben wie seit mehr als 20 Jahren nicht mehr. Nach Angaben der DLRG ertranken im Juni bundesweit mindestens 99 Menschen, so viele wie seit dem Hitzesommer 2003 in keinem Juni mehr. Besonders häufig kamen Männer ums Leben, viele Opfer waren jünger als 30 Jahre. Die meisten tödlichen Unfälle ereigneten sich in Seen und Flüssen. Die DLRG rät, nur an bewachten Badestellen schwimmen zu gehen, nicht überhitzt ins Wasser zu springen und Kinder am Wasser nie unbeaufsichtigt zu lassen. Thomas Bleski, Nachrichtenredaktion.
1: Das US-Militär greift nach eigenen Angaben erneut Ziele im Iran an. Der Iran solle so daran gehindert werden, Handelsschiffe in der Straße von Hormuz anzugreifen. Es ist die 4. Angriffswelle der USA, seit die Feindseligkeiten Mitte vergangener Woche wieder aufgeflammt sind. UN-Generalsekretär Guterres reagierte auf X tief besorgt über die Eskalation und rief den Iran und die USA auf, die Verhandlungen unverzüglich wieder aufzunehmen.
4: Das Wetter.
5: Ja, 12 bis 18 Grad haben wir aktuell. Jetzt ist also die beste Zeit, um mal kräftig durchzulüften. Später wird es dann wieder heiß und sonnig. Bis zu 33 Grad werden es in der Spitze. Ganz vereinzelt sind am Nachmittag Hitzegewitter möglich. Meist bleibt es aber trocken.
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5: Kurz nach 4 am Montag. Ja, wir machen ganz ruhig. Mit einer schönen Gitarre und Alex Warren. Der zupft uns da jetzt Ordinary. Ich bin Natascha Wittmark. Einen schönen guten Morgen.
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0: Schöne Nummer hier von R.E.M. Everybody Hurts. Einen schönen guten Morgen an diesem frühen Montag.
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0: Wenn man an WM-Souvenirs denkt, dann denkt man wahrscheinlich so an Trikots, Schals oder Panini-Heftchen. Auf jeden Fall irgendwas Teures. Bei dieser WM ist aber ausgerechnet etwas Kostenloses komplett durch die Decke gegangen. Kollege Leo Arigi.
2: Das heißeste Souvenir bei dieser Weltmeisterschaft sind Freundschaftsarmbänder. Ja, Fanbands, so heißen die Dinger in Amerika. Kleine Armbänder mit Anhängern, die kann man bei Fanfesten oder rund um die Stadien kostenlos bekommen. Und das sind nicht nur einfach irgendwelche Bändchen, die kann man mit kleinen Charms zusammenstellen, also so coole Anhänger. Zum Beispiel in New York, da gibt's Anhänger mit Pizzaslice oder Freiheitsstatue. Mehr als 700.000 dieser Armbänder sind schon verteilt worden. Fans stehen dafür teils richtig lang an, ja. Manche sammeln mehrere Versionen, tauschen Charms oder versuchen an besondere Ausgaben aus den verschiedenen WM-Städten zu kommen. Und weil Menschen kostenlose Sachen offenbar nicht einfach kostenlos lassen können, werden die Armbänder online schon weiterverkauft. Ja, teilweise für 50 bis 500 Dollar. Damit hat die Weltmeisterschaft ihren eigenen Taylor Swift-Moment. Nur, dass diesmal nicht Swifties Armbänder tauschen, sondern Fußballfans zwischen Bierstand, Nationalhymne und VAR-Wut plötzlich ganz weich werden wegen kleiner Perlen.
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Sascha Wittmark hier. Schönen guten Morgen an diesem frühen Montag. Drei Songs am Stück spiele ich euch jetzt. Mit dabei Lady Gaga, Somber und Aura Dione mit Friends.

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1: Ich bin David Riemer. Wie schädlich ist die Nutzung von TikTok, Instagram und Co. für Kinder und Jugendliche? Eine Expertengruppe wird der EU-Kommission heute Empfehlungen für ein Social-Media-Verbot für Kinder vorlegen.
2: Die EU-Kommission will keine unterschiedlichen Regeln zum Thema Kinder und Social Media in den EU-Ländern. Frankreich, Polen, Spanien, Griechenland und Österreich wollen beispielsweise Verbote, allerdings für verschiedene Altersgruppen mit unterschiedlichen Details. Ohne eine klare, einheitliche Ansage gegenüber den großen Anbietern. Dann geht das aber nicht. Und die Digitalpolitik ist nun mal Sache der Kommission. Der Expertenbericht wird erst nach der Sommerpause zu einem konkreten Vorschlag führen, der dann wohl auch heftig diskutiert wird. Aus Brüssel, Dieter Ebeling.
1: Das US-Militär greift nach eigenen Angaben erneut Ziele im Iran an. Der Iran solle so daran gehindert werden, Handelsschiffe in der Straße von Hormuz anzugreifen. Es ist die vierte Angriffswelle der USA, seit die Spannungen Mitte letzter Woche wieder zugenommen haben. UN-Generalsekretär Guterres reagierte auf X tief besorgt über die Eskalation. Er rief den Iran und die USA auf, die Verhandlungen unverzüglich wieder aufzunehmen. Bundesfamilienministerin Prien will den staatlichen Unterhaltsvorschuss künftig nur noch bis zum 16. Geburtstag von Kindern zahlen. Sie wolle dazu einen Gesetzentwurf vorlegen, sagte ein Ministeriumssprecher. Hintergrund sind die Sparvorgaben an den Bundeshaushalt.
3: Alleinerziehende können vom Staat Unterhaltsvorschuss beantragen, wenn der andere Elternteil, in der Praxis oftmals der Vater, kaum oder keinen Unterhalt zahlt. Der Staat kann sich das Geld eigentlich dann zurückholen, in der Praxis gelingt das aber nur selten. Und seit der letzten Reform haben sich die Ausgaben dazu vervierfacht. Kritik an den Plänen, den Vorschuss nur bis zum 16. Lebensjahr zu zahlen, kommt vom Deutschen Kinderhilfswerk. Der Kinderzuschlag wurde gerade erst gekürzt und nun die nächste Kürzung. Die Armutssituation von vielen Kindern und Jugendlichen werde dadurch noch weiter verschärft. Tine Klimach, Nachrichtenredaktion.
1: Zum Tennis. Alexander Zverev hat den Wimbledon-Titel verpasst. Die deutsche Nummer 1 verlor das Finale gegen den Weltranglisten-Ersten Jannik Sinner nach fast 4 Stunden in 4 Sätzen. Für Zverev ist es die 10. Niederlage in Serie gegen den Italiener.
4: Das Wetter.
5: Rund 18 Grad sind's und trocken. Später wird's wieder sonnig und heiß bei Temperaturen bis 33 Grad. Am Nachmittag können sich dann so ganz vereinzelt Hitzegewitter bilden. Meist bleibt's aber trocken. Und so geht's auch in den nächsten Tagen weiter.
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6: Zurzeit liegen uns keine Meldungen vor. Wir wünschen allen unterwegs gute Fahrt.
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5: Kurz nach 5. Ja, kommt gut raus an diesem noch sehr frühen Montagmorgen. Ich bin Natascha Wittmark.
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1: Ed Sheeran mit Photograph hier an diesem frühen Montagmorgen.
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1: Ja, es ist noch sehr früh, aber Hand aufs Herz. Habt ihr schon aufs Handy geguckt und Social Media gecheckt, Kollege Robert Jantz?
3: Also ich habe das auf jeden Fall heute schon gemacht. Ich bekenne mich da schuldig. Also mit einer der ersten Amtshandlungen ist bei mir morgens tatsächlich der Blick aufs Handy. Ich meine, jetzt sind wir erwachsene Leute. Noch ein bisschen bedenklicher ist aber das Nutzungsverhalten von Kindern und Jugendlichen von Social Media. Weil über allem steht ja die Frage, wie schädlich ist denn die Nutzung von TikTok, Instagram und Co. für Kinder und Jugendliche? Eine Expertengruppe wird der EU-Kommission darum heute Empfehlungen für ein Social-Media-Verbot für Kinder vorlegen.
1: Das haben wir natürlich im Blick. Und dann startet ja heute auch die letzte Woche vor den Ferien.
3: Ja, genau. Heute startet die letzte Schulwoche. Offizieller Ferienbeginn ist dann der 20. Juli. Ich drücke also die Daumen, dass da in der Schule in dieser Woche jetzt nicht mehr allzu viel gemacht werden muss. Ist ja auch einfach immer noch sehr warm draußen. Wichtig natürlich, mit Beginn der Sommerferien steigt natürlich dann auch die Staugefahr auf vielen Autobahnen deutlich. Also insbesondere am Freitag, ne? Vielleicht schon mal ein Homeoffice-Tag einplanen, wenn das bei euch möglich ist.
1: Ja, könnt ihr ja euren Chef heute frühzeitig schon mal fragen, wenn das bei euch im Job klar geht. Danke dir, Robert Jantz.
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1: Die Europäische Staatsanwaltschaft EPO ist eine EU-Behörde, die Straftaten gegen den EU-Haushalt untersucht, verfolgt und vor Gericht bringt. Die EPO hat 2021 ihre Arbeit aufgenommen. 24 EU-Staaten sind aktuell dabei. 25 Mitgliedstaaten machen jetzt bei der EPO mit. Das bedeutet ein stärkeres Europa und ein stärkeres Ungarn. Ungarn. Das Land, das viele Jahre als Bremsklotz der EU gegolten hat, weil der frühere Premierminister Viktor Orban als Veto-Viktor Entscheidungen im Europäischen Rat der EU-Chefs und Chefinnen immer wieder blockiert hat. Gegen das Land wurde ein Verfahren nach Artikel 7 der EU-Verträge wegen Verstößen gegen die Rechtsstaatlichkeit eingeleitet. Milliarden an EU-Hilfen sind eingefroren, weil es in der EU den Konditionalitätsmechanismus gibt. Der verknüpft die Auszahlung von EU-Mitteln an Mitgliedstaaten mit der Einhaltung rechtsstaatlicher Grundsätze. Und dann wurde Peter Morgia zum neuen Ministerpräsidenten Ungarns gewählt. Ende Mai hat er sich mit der EU-Kommissionspräsidentin Ursula von der Leyen getroffen, um über die eingefrorenen EU-Gelder zu sprechen. Die EU-Kommission verlangt vor der Auszahlung viele Reformen. Gesprochen wurde aber auch über die EPO. Die Kommission hat jetzt die Teilnahme Ungarns an der Europäischen Staatsanwaltschaft angenommen. Das folgt auf die Absichtserklärung, die der ungarische Ministerpräsident bei seinem Treffen mit Präsidentin von der Leyen am 29. Mai hier in Brüssel geäußert hatte. Durch den Beitritt zur EPO wird Ungarn über eine dauerhafte Einrichtung verfügen, die EU-Mittel vor Finanzkriminalität schützt. Im nächsten Schritt müssen die ungarischen Behörden drei Kandidaten vorschlagen, die das Amt des Europäischen Staatsanwalts in Ungarn übernehmen sollen. Ein Gremium der EU wird dann die Kandidaten im Einzelnen noch unter die Lupe nehmen.

Ja, es ist noch so früh und ihr schon wieder auf dem Weg zur Arbeit. Deshalb habe ich jetzt einen Song für euch, der macht gleich alles viel schöner. Oder? Sag ich doch. Die No Angels, Daylight in Your Eyes.

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0: Einen schönen guten Morgen an diesem frühen Montag. Start in die letzte Woche vor den Sommerferien. So richtig viel wird jetzt in den meisten Schulen auch nicht mehr laufen. Da wird meistens einfach der Fernseher rausgeholt. Und dann geht es in die Ferien. Aber vorher gibt es natürlich auch noch die Zeugnisse.
1: Augenblick mal.
2: Ich finde, der Zeugnistag markiert ja einen Wechsel. Also es ist etwas geschafft und es tritt eine Ruhephase ein. Und solche Wechsel zu zelebrieren und zu gestalten, ist eigentlich ganz hilfreich. Ja.
3: Und das kann dann zum Beispiel so aussehen, sagt Familienvater Tobias Plien.
2: Vielleicht mit einem gemeinsamen Essen gehen. Oder wir gehen mit unseren Kindern zum Beispiel dann an dem letzten Schultag auch mal in ein Fastfood-Restaurant zur Belohnung.
3: Tobias Plien ist aber nicht nur Familienvater, sondern auch Pastoralreferent im Bistum Münster und Religionslehrer und nach den Ferien dann Schulseelsorger, also mit allen Facetten des schulischen Alltags bestens vertraut, auch wenn es mal nicht so glatt läuft.
2: Ja, also ich bin immer dafür, Transparenz herzustellen, also auch wenn es wehtut, mit den Eltern zu sprechen und zu sagen, da ist was nicht ganz gut gelaufen in Mathe oder in Latein. Und offen und ehrlich damit umzugehen.
3: Gleichzeitig aber auch als Eltern zu sagen, dass die Zeugnisnote nicht alles ist. Und dazu findet Tobias Plien den aktuellen Shirin David Song ganz passend. Du bist gut genug.
2: Wenn das Eltern beherzigen und sagen, ihr Kind ist gut genug, auch ohne Bestleistung, das ist schon eine Grundvoraussetzung für ja, eine wertschätzende Haltung gegenüber Kindern in der Erziehung. Dass sie ihnen das Signal geben, sie sind willkommen. Egal, welche Schulnote sie mit nach Hause bringen.
3: Und daran zu denken, mit den Ferien beginnt eine andere Zeit.
2: Wir kennen das in der Kirche eigentlich ganz gut, diese Wechsel zu gestalten und dann auch optimistisch in die Zukunft zu schauen und auch auf eine neue Chance zu hoffen, sowohl in der Schule als auch in den Ferien.
3: Stefan Klinkhammer von der Katholischen Kirche für Augenblick mal.
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1: Mit Marc Weiß. Schönen guten Morgen. Viele Menschen in Deutschland leiden sehr unter den Folgen der Hitze. Rund jeder Dritte hat deswegen schon mal gesundheitliche Probleme gehabt. Das sind deutlich mehr Menschen als in den vergangenen Jahren. Das steht so im aktuellen Hitzereport der Krankenkasse DAK Gesundheit. Weitere Infos dazu von Malte Albrecht.
2: Müdigkeit, Schlafprobleme, Kreislaufbeschwerden, Kopfschmerzen, Schwindel. Das sind die Beschwerden, die die Befragten am häufigsten genannt haben. Frauen fühlen sich demnach deutlich häufiger belastet als Männer. Außerdem machen sich fast 2/3 der Befragten große oder sehr große Sorgen wegen der zunehmenden Hitze. Viele halten außerdem die aktuellen Hitzeschutzmaßnahmen für nicht ausreichend. Dass Hitze auch der Psyche schadet, belegte eine neue Studie aus Australien. Demnach steigen nach Hitzewellen die Klinikeinweisungen wegen psychischer Störungen. Die Fachleute meinen, extreme Temperaturen kurbeln die Ausschüttung von Stresshormonen an, was Ängste und Reizbarkeit verstärken kann. Einige Tage später können sogar Depressionen oder Demenzsymptome auftreten. Dabei spielten vermutlich Faktoren wie Schlafstörungen durch Hitzenächte und anhaltender psychologischer Stress eine Rolle, heißt es.
1: Dann trösten wir uns mal damit, dass es in dieser Woche zumindest nicht mehr Richtung 40 Grad geht. Bei maximal 35 ist Schluss. Infos waren das von Malte Albrecht. Vielen Dank. Und jetzt die weiteren Themen in der Zusammenfassung. Das US-Militär hat erneut Ziele im Iran angegriffen. Die Attacken hätten sich gegen Raketenstellungen und Anlagen zur Luftabwehr gerichtet, berichten US-Medien. Außerdem seien Boote der iranischen Revolutionsgarden angegriffen worden. Knapp 2 Monate nach der ersten Ankunft eines an Ebola erkrankten US-Amerikaners in Deutschland ist ein zweiter infizierter US-Bürger nach Deutschland gekommen. Die Person sei in der Nacht auf dem Flughafen Frankfurt gelandet und dann in die Uniklinik gebracht worden. Das bestätigte ein Sprecher des Gesundheitsministeriums. Wie schon beim ersten Patienten hatten die US-Behörden um die Behandlung in Deutschland gebeten. Boris Becker und Michael Stich bleiben die einzigen Deutschen, die je ein Herren-Einzelfinale in Wimbledon gewonnen haben. Alexander Zverev hat seins gegen Jannik Sinner aus Italien verloren. 7:6, 6:7, 3:6 und 4:6 stand es am Ende. Für Sinner war es der 2. Wimbledon-Sieg in Folge. Zverev freute sich trotzdem. Er habe immerhin gegen die Nummer 1 der Welt verloren, sagte er. Sinner habe einmal mehr gezeigt, warum er der Beste der Welt sei, so Zverev nach dem Spiel. Das Finale war prominent besucht. Unter anderem wurden Prinzessin Kate und Prinz William mit Kindern und Bundeskanzler Merz auf der Tribüne gesehen. Und das waren die Nachrichten mit Marc Weiß.
3: Das Radio Lippe Wetter, das bleibt knallerheiß. Sonne und 28 Grad heute maximal in Horn und Oerlinghausen. Heute Abend kommt dann so ein ganz bisschen Regen auch runter. Morgen auch erst sonnig bei ähnlichen Temperaturen. Dann wird es im Tagesverlauf gewitterig. Es bleibt aber danach auch immer noch weiter heiß, auch am Mittwoch noch.
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3: Der schnellste Verkehrs- und Blitzerservice für die ganze Region. Es wird geblitzt in Augustdorf an der Haustenbecker Straße, in Detmold an der Georgstraße, in Lage an der Flurstraße und an der Detmolder Straße immer noch in Oerlinghausen. Da stehen die Blitzeranhänger. Wenn ihr noch was seht unterwegs, Blitzerstaus oder Störungen, immer gerne melden über die 0800 3x die 0 38 18. Gute Fahrt.
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3: Und ein schönes Rauskommen. Ich hoffe, ihr hattet es halbwegs kühl heute Nacht. Schönen guten Morgen wünsche ich an diesem Montag. 3 nach 6 haben wir's. Hier ist Dominik Tegeler. Moin, moin.

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0: abtauchen will er heute, hat er gesagt. Bloß nicht zu viel Trubel wegen so einem 70. Geburtstag, hat er gesagt. Aber so ein ganz bisschen abfeiern muss schon sein. Günther Jauch wird 70. Leo Arrighi gratuliert.
1: In Publikumsumfragen belegt Günther Jauch seit vielen Jahrzehnten immer Platz 1 unter Deutschlands beliebtesten Moderatoren. Auch halten ihn die meisten Deutschen für den klügsten Prominenten. Dabei schafft Günther Jauch sein Abitur nur recht mittelmäßig mit 3,1. Schule war für ihn
2: ein Gefühl gepflegter Langeweile.
1: Gute Pferde springen immer nur so hoch, wie sie müssen. Sein Motto. Nach der Journalistenschule kommt er Ende der 70er zum Bayerischen Rundfunk. Da lernt er auch Thomas Gottschalk kennen. Die beiden machen Radio unterhaltsam in einer Zeit, in der es, wie Günther Jauch selbst sagt, so klang.
3: Meine Damen und Herren, Sie hören nun das musikalische Intermezzo. Und das waren dann auch mal ausgebildete Sprecher. Es war einfach stinklangweilig.
1: Den Mix aus Seriosität und Unterhaltung, den behält er auch beim Fernsehen bei. Zum Beispiel als Moderator des aktuellen Sportstudios.
4: Waren Sie mit Ihrer Leistung in Holland gegen Holland eigentlich zufrieden?
5: Ja.
4: Waren Sie fast der Einzige?
1: Ab 1990 macht Jauch dann Shows für den RTL und damit startet zum Beispiel seine Karriere bei Stern TV.
6: Wir sind ebenso glücklich wie beschämt, dass Sie uns dem Fußball hier vorgezogen haben.
1: Und knapp 10 Jahre später, nämlich kurz vor der Jahrhundertwende 1999, in seiner Bestdisziplin.
7: Hallo, guten Abend und willkommen zur Premiere von Wer wird Millionär?
1: Immer auch mit der Fähigkeit, mit knauserigen Menschen umzugehen.
8: Wie heißt denn der Kater?
9: Warum wollen Sie das wissen?
8: Weil ich wissen möchte, ob es ein Männchen oder ein Weibchen ist.
9: Das sag ich nicht.
1: Und die gute Laune dann doch noch rauszukitzeln.
10: Der Jauch ist Günther Jauch. Er stellt viel Fragen und das Geld, das gibt er auch.
1: Nach eigener Aussage duzt Jauch im Fernsehen nur Thomas Gottschalk, Frank Elstner, Barbara Schöneberger und kleine Kinder. Ansonsten sitzt er konsequent und wird von anderen gesiezt.
8: Haben Sie eine Grundschule besucht?
1: Happy Birthday zum 70. Günther Jauch.

0: Hier ist Radio Lippe mit Dominik Tegeler. Ich hoffe, ihr hattet ein schönes Wochenende. Vielleicht ja auf dem Lippe Open Air. Auf radiolippe.de gibt es die Fotos dazu. Also ja, mal durchstöbern. Vielleicht entdeckt ihr euch ja irgendwo da im Konfetti-Regen.
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4: Simone Ballack ist nicht nur 50 geworden, sondern auch in der aktuellen Ausgabe des Playboys zu sehen. Ja, und das hat mich überrascht. Ich meine, dass es diese Zeitung noch gibt. Ich dachte, spätestens seit OnlyFans ist da ein ganzes Regal frei geworden im Kiosk. Für, Fisch und Fang oder, ja, schöne Popos. Und ich freue mich ja auch. Im Playboy stehen immer noch die besten Witze und ab und zu was über Porsche. Aber die machen das auch gut beim Playboy. Das sind wirklich immer ästhetische Bilder, muss man sagen. Wie die das da immer anrichten, einfach toll. Ich bin überzeugt, dass die Playboy-Fotografen sogar meine alte Tante Ilse noch scharf ablichten könnten. Und die hatte in ihrem Alter nicht das Potenzial einer Desiree Nick. Ja, Tante Ilse hat noch nie Sport getrieben. Sternzeichen im Frankfurter Kranz, Aszendent Buttercreme. Mein Vater hat immer gesagt, ja, Ilse, ne? Vom Weiben schön, aber bei Weiben nicht schön. Aber der war schließlich ihr Bruder, der durfte das sagen.
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2: Ja, schönen guten Morgen auch von mir. Guten Start in die Woche. Hier die Infos. In Detmold ist am Wochenende ein 5-jähriges Kind von einem Auto erfasst worden. Nach bisherigen Erkenntnissen konnte ein Autofahrer in der Feldstraße nicht mehr rechtzeitig bremsen, als das Mädchen unvermittelt zwischen geparkten Autos hindurch auf die Straße lief. Das Kind ist schwer verletzt worden. Zeugen sollen sich bitte bei der Polizei melden. Mehr Infos auf radiolippe.de. Am Landgericht Detmold geht heute der Prozess gegen eine mutmaßliche Kokain-Dealer-Bande weiter. Es geht um kiloweise harte Drogen. 4 Männer und eine Frau müssen sich verantworten. Dazu Sören Lippert.
3: Die Gruppe soll insgesamt mindestens 30 Kilo der Droge von einem Kulturverein in Lemgo aus verkauft und die Einnahmen über den Betrieb von Friseursalons und eines Sonnenstudios gewaschen haben. Laut Anklage geht es um über 2 Millionen Euro Drogengeld. Die Polizei hatte bei einer Durchsuchung einer als Lager genutzten Wohnung kiloweise Kokain, Amphetamin, mehrere tausend Ecstasy-Pillen sowie scharfe Schusswaffen und hunderte Patronen gefunden. Ob es vor Gericht zu einem Deal kommt, wird sich heute zeigen. Ende der Woche soll schon das Urteil fallen.
2: Lippe hat gefeiert am Wochenende. Tausende Leute waren unterwegs. Die wohl größte Party war die in Lemgo-Lieme. Auf dem Lippe Open Air waren es Freitag und Samstag mehrere tausend Besucher. Die wohl bunteste Party war die in Detmold. Da feierten rund 2000 Leute den Christopher Street Day. Und ausverkauft war beispielsweise auch der Auftritt des Influencer-Fußballteams Delay Sports Berlin in Bahntrupp. Da verfolgten 2000 meist junge Fans den Auftritt von Influencer Sidney Friede und seiner Landesligamannschaft gegen den VfB Schlosshütte.
0: Das Radio Lippe Wetter. Ja, die nächste Hitzewoche steht an. Fast nur Sonne zu sehen heute bei 28 Grad maximal in Leopoldshöhe und Bahntrupp. Heute Abend kommen ein paar Wolken mit dazu, auch mit so ein bisschen Regen. Und auch morgen sind Gewitter dann dabei. Es bleibt aber größtenteils sonnig und ziemlich heiß. 27 Grad auch morgen. Und so geht es dann auch am Mittwoch noch weiter. Der schnellste Verkehrs- und Blitzerservice für die ganze Region. Es blitzt immer noch an der Haustenbecker Straße in Augustdorf, in Detmold an der Georgstraße, an der Flurstraße in Lage und an der Detmolder in Oerlinghausen. Es sei denn, ihr seht, Mensch, er wird gerade abgebaut, dann immer gerne Bescheid geben hier. Ganz aktuell über die kostenlose Radio Lippe Verkehrshotline und natürlich auch, wenn ihr den neuen Blitzer seht, das ist die 0800 3x die 0 38 18.
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0: Ja, also für alle, die Gefallen gefunden haben an diesem super Sommer, da habe ich gute Nachrichten. Er geht noch ein bisschen weiter. Auch in dieser Woche, es bleibt weiter heiß. Also genießt die Sonne, haltet euch kühl und dann kommen wir da auch wieder schön durch, würde ich doch mal sagen. Schön, dass ihr dabei seid. Wunderschönen guten Morgen. Hier ist Dominik Tegeler.

0: Wissen viele nicht, aber auch Radio machen ist ein Beruf. Aber manchen von uns hier reicht das anscheinend noch nicht. Christopher Deppe aus dem Radio Lippe Nachmittag probiert ab heute jeden Tag verrückte Berufe aus in dieser Woche. Ist dir hier langweilig geworden?
1: Nee, eigentlich so gar nicht, aber ich hatte irgendwie Bock drauf. Wir haben mir so überlegt, Mensch, es gibt ja ganz viele verrückte Berufe, die es einfach gar nicht so oft gibt und die aber total spannend sind. Also so crazy Berufe, also Christophers crazy Berufe sind das quasi diese Woche, die ich einfach mal ausprobiere, um euch alle mitzunehmen. Also wie ist das zum Beispiel als Bestatter? Was macht man da so? Ist irgendwie komisch, aber auch ultra spannend, da mal so hinter die Kulissen zu blicken. Oder was macht ein Greenkeeper auf dem Golfplatz zum Beispiel? Oder hier einmal Karussellknöpfe drücken. Finde ich total geil und deshalb mache ich das einfach.
0: Und heute Nachmittag geht's los bei dir mit der Nordwestdeutschen Philharmonie in Herford. Du als Dirigent.
1: Da hatte ich wirklich so ein bisschen Schiss. Ich meine, die Nordwestdeutsche Philharmonie, das sind 80 Musikerinnen und Musiker, die wirklich was können. Und dann komme ich da hin, kann so ein bisschen Gitarre spielen und soll die dann dirigieren. Als ich dann das erste Mal da so rein bin, in diesen Probenraum, das war schon heftig.
2: Ist das wild. Meine Güte, ist das groß, Alter. Oh Gottes Willen.
1: Ja, so klang das dann erstmal beim Warmspielen. Hinterher haben die dann genau das gemacht, was ich gezeigt habe. Mhm. Und da war ich wirklich wahnsinnig aufgeregt. Also ich hatte noch nie so schwitzige Hände wie an diesem Morgen. Aber ich sag mal so, alle haben es überlebt diesen Vormittag mit mir als Dirigent.
0: Immerhin. Du aber auch. Wir sind gespannt und hören es heute Nachmittag dann bei dir in der Sendung.
1: Genau, heute Nachmittag gibt es das ganze Resultat, wie ich hier die Nordwestdeutsche Philharmonie dirigiere. Gustav Mahlers 5. Symphonie haben wir zusammen aufgeführt. Also einen ganz, ganz kleinen Teil natürlich nur. Wie ich mich geschlagen habe, das heute Nachmittag bei mir in der Show. Und ein Video gibt es natürlich auch auf Instagram. Könnt ihr sehen, wie ich mich da so anstelle.
0: Christophers crazy Berufe diese Woche, jeden Nachmittag hier bei Radio Lippe und bei uns auf Instagram. Ja, hör mal rein, würde ich sagen. Wusste ich ja gar nicht, dass du auch Gitarre spielst. Man lernt ja nie aus über seine Kollegen hier, ne?

0: Mehr Lippe, Milo, You Don't Know, hier bei Radio Lippe am Montagmorgen. Gleich 10 vor 7 haben wir es. Schönen guten Morgen wünsche ich. Mein Name ist Dominik Tegeler. So, alle Daumen sind gedrückt. Das Wetter muss jetzt wirklich halten die nächste Zeit.
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0: Diese Woche geht das Mondscheinkino in Detmold wieder los, die wetterabhängigste Veranstaltung der Welt. Aber wenn das so richtige, lauschige Sommerabende da gibt am Hermann, dann wird das allererste Sahne garantiert. Und es geht schon direkt mit richtigen Krachern los, noch in dieser Woche. Die Vögel hier sind zum Beispiel dabei.
2: Servus. Darf ich kurz vorstellen? Deutscher Hase, Santa Maria, Ranger, Ranger, Santa Maria, Ranger, Hase, Santa, Hase, Häuptlingssohn vom Stamm der Shoshone.
3: Shoshone.
0: Ja, ja. Das Kanu des Manitou läuft am Samstagabend, am Freitag schon der zweite Teil Teufel trägt Prada. Und los geht's am Donnerstag mit dem Harpe-Kerkeling-Film Extrawurst. Immer wenn's dunkel wird, am Hermann beim Mondscheinkino. Vielleicht habt ihr schon länger kein ordentliches Leberkäsebrötchen mehr gegessen. Diesen Samstag kriegt ihr eins bei Freibad Schieder in Flammen. Schiedersee in Flammen fällt ja leider aus. Dieses Jahr muss das Feuerwerk im Freibad reichen. Vorher gibt's da Fußballdart, Kinderschminken, eine Seifenrutsche und die Sportschützen Blomberg lassen einen da Blasrohrschießen ausprobieren. Das habe ich bei denen auch schon mal gemacht, ist mega. Und auch Kalle-Tal-Talle hat was vor am Wochenende. Da ist Sommerfest im Taller Amphitheater. Auch da gibt's nachmittags Kinderprogramm und abends spielen die Alpenkaballeros. Das verspricht großes Kino am Samstag beim Taller Sommerfest. Und was bis dahin noch so los ist diese Woche in Lippe, das lest ihr natürlich wie immer auf radiolippe.de, Reiterservice, Veranstaltungstipps.

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1: Mit Marc Weiß. Schönen guten Morgen. An diesem Wochenende sind beim Baden wieder mehrere Menschen ums Leben gekommen, darunter auch ein junger Mann, knapp über 20, der in der Wuppertalsperre bei Hückeswagen ertrunken ist. Die DLRG warnt deshalb eindringlich immer wieder vor den Gefahren im Wasser. Mehr dazu von Malte Albrecht aus dem News-Team.
2: Schon im Juni mit seiner extremen Hitzewelle ist die Zahl der Badetoten auf den höchsten Stand seit mehr als 20 Jahren gestiegen. Laut DLRG ertranken im vergangenen Monat bundesweit mindestens 99 Menschen, so viele wie seit dem Hitzesommer 2003 in keinem Juni mehr. Die meisten tödlichen Unfälle passierten in Seen und Flüssen. Allein in NRW gab es 22 Badetote, so viele wie in keinem anderen Bundesland. Häufig kamen Männer ums Leben, viele Opfer waren jünger als 30 Jahre. Viele Menschen unterschätzen demnach vor allem die Strömung und den Temperaturunterschied beim Sprung ins Wasser. Zum anstehenden Ferienstart in NRW mahnt die DLRG zu großer Vorsicht und empfiehlt nur, an bewachten Stellen baden zu gehen, sich vorher abzukühlen und Kinder am Wasser nie unbeaufsichtigt zu lassen.
1: Malte Albrecht mit Infos. Vielen Dank und jetzt weitere Themen in der Zusammenfassung. Das US-Militär hat seine nächtlichen Angriffe auf Ziele im Iran nach mehreren Stunden für beendet erklärt. Es seien Flugabwehrsysteme, Radaranlagen, Raketenstellungen, Drohnenstandorte und kleinere Boote zerstört worden, heißt es. Es war schon die vierte Angriffswelle der USA seit Mitte der vergangenen Woche. Tennisprofi Alexander Zverev hat das Wimbledon-Finale verloren. Gegen die Nummer 1 der Welt, Jannik Sinner, unterlag Zverev in 4 Sätzen. Mit einem Sieg wäre er nach Boris Becker und Michael Stich der dritte Deutsche mit einem Wimbledon-Sieg im Herren-Einzel geworden. Immer mehr Menschen in Deutschland leiden sehr unter den Folgen der Hitze. Nach einer Forsa-Studie im Auftrag der DRK hatte inzwischen rund jeder Dritte schon gesundheitliche Beschwerden. Das sind mehr Menschen als in den vergangenen Jahren. Zu den häufigsten Beschwerden gehörten Müdigkeit und Schlafprobleme, außerdem Kreislaufbeschwerden, Schwindel und Appetitlosigkeit. Einige Befragte berichten sogar von Verwirrtheit bei großer Hitze. Inzwischen deuten Studien darauf hin, dass Hitze zunehmend auch für psychische Probleme sorgen könnte. Eine mögliche Erklärung ist laut Experten die Ausschüttung von Stresshormonen. Das steigere die Reizbarkeit und führe sogar zu geistigen Beeinträchtigungen, heißt es. Dazu kommt eine immer größer werdende Angst. 2/3 der Befragten machen sich Sorgen um die weitere Entwicklung und halten die aktuellen Hitzeschutzmaßnahmen in Deutschland für nicht ausreichend. Bevor wir gestern aber alle mit Angst in die neue Woche starten, in dieser Woche geht es nicht mehr auf die 40 zu. Bei 35 Grad, so wie es aussieht, ist wohl Schluss. Und das waren die Nachrichten mit Marc Weiß.
3: Ja, heute in Lippe auch ein bisschen vorher noch tatsächlich. Also es bleibt knalleheiß, klar. Aber groß über 28 Grad kommen wir dann doch heute nicht. Reicht ja auch, ne? Dazu sonnig. Und ja, heute Abend dann auch ein bisschen regnerisch tatsächlich. So ein bisschen Regen kommt runter. Morgen auch erst sonnig bei ähnlichen Temperaturen wie heute. Dann wird es im Tagesverlauf auch so ein bisschen gewittrig. Es bleibt aber auch danach immer noch weiter heiß, auch am Mittwoch noch.
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3: Der schnellste Verkehrs- und Blitzerservice für die ganze Region. Aktuell kommt er noch gut durch. Es wird geblitzt allerdings in Augustdorf an der Haustenbecker Straße. Dann in Detmold immer noch an der Georgstraße. In Lager haben wir den Blitzer an der Flurstraße immer noch und in Oerlinghausen an der Detmolder Straße. Habt da noch was? Blitzerstaus oder Störungen? Immer gerne melden über die 0800 3x die 0 38 18.
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3: Wir lassen Shakira durch den besten Mix dribbeln, auch wenn heute gar nicht gespielt wird bei der WM. Ich hoffe, das ist erlaubt. Hier ist Dominik Tegeler. Schönen guten Morgen.

0: Einen wunderschönen guten Morgen. Hier ist Radio Lippe doppelt wach mit Dominik Tegeler. Ich hoffe, ihr hattet ein schönes Wochenende. Tennis gucken war ja, glaube ich, naja, zumindest spannend. Leider nicht mit Happy End gekrönt. Zverev, unsere Tennis Nummer 1, hat leider verloren in Wimbledon gegen Jannik Sinner. Aber sonst war es doch ein Top-Sommer-Wochenende. Meine Herren, was war nur los? Lippe Open Air, die größte Festival-Party des Jahres. Und die Beweisfotos gibt es bei uns auf radiolippe.de. Es war CSD in Detmold, 2000 Leute waren da. Und wer hätte es gedacht? Aber in Bahntrup war auch nicht weniger los. Da hat das Fußballteam Delay Sports Berlin und der Influencer Sydney Friede die Massen angelockt. Also top Wetter und top was los in Lippe. So, wer sowieso vorhat, sich das Rauchen abzugewöhnen, jetzt wäre ein guter Zeitpunkt. Die Bundesregierung will das Rauchen teurer machen per Tabaksteuer. Laut Medienberichten von aktuell 8 Euro pro Schachtel auf 12 Euro, schrittweise bis 2030. Und wenn wir schon dabei sind, hier die Suchtmittel zu bekämpfen, heute legt eine Expertengruppe der EU-Kommission Empfehlungen vor für ein Social-Media-Verbot für junge Leute. Ärgerlich ist natürlich, wenn man jetzt raucht und bei Social Media unterwegs ist. Ne? Aber manchmal ist das Leben hart, auch für die Großen im Showbusiness. Er hier zieht auch immer durch im Job, auch wenn die Stimme schon versagt.
1: Jetzt wird's schwierig, ne?
2: Machen Sie die Sendung doch alleine. Kamillentee mit einem Drittel Honig.
1: Schmeckt das? Sieht lecker aus.
2: Wollen Sie mal probieren?
1: Klar.
0: Mr. Wer wird Millionär wird heute 70. Happy Birthday Günther Jauch. Zum 70. dann heute vielleicht auch mal ein Vino aus eigenem Anbau statt Kamille.

0: Um 19 nach 7. Freibad-Pommes ist Pflicht in diesen Tagen. Ja, hier, Salz ist gut bei der Hitze, ne? Das ist hier quasi unsere ärztliche Empfehlung für euch.
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2: Pommes bei Hitze. Das ist doch mal ein Tipp. Immer dieses Salatgefuttere bei heißem Wetter. Bloß leichte Kost. Das will doch keiner hören. Wenn Salat, dann bitte Kartoffelsalat mit Mayo. Kommt mir nicht mit Vinaigrette. Das klingt wie ein französisches Folterinstrument. Steckt ihn in die Vinaigrette. Nein, nicht die Vinaigrette. Blah. Bei heißem Wetter brauchen wir Salz. Und wo ist Salz drin? Genau, in Bratwurst. Ja, nur Fleisch kannst du auch nicht essen. Ja, deswegen Hela Gewürzketchup dazu. Der besteht zu fast 14% aus Tomate. Ich glaube, nicht mal Tomaten haben 14% Tomate. Ja, und die restlichen Prozent in dem Zeug ist pures Glück. Das wissen wir. Und was braucht der Körper noch bei der Hitze? Genau, Flüssigkeit. Wasser ist gut, Brauwasser ist besser. Mit Elektrolyte wie Hopfen, Malz, Hefe. Ein Brot zum Trinken. Und falls euch nach diesem Tip-Top-Sportlergedeck immer noch zu heiß sein sollte, ja, dann hilft nur noch die italienische Notfallkühlung im Hörnchen. Ihr wisst doch, was man sagt. Eis ist mein Gemüse. Und immer dran denken, der Spaß beginnt erst ab der zweiten Kugel.
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0: Schönen guten Morgen zusammen. Es ist 7:30. Jetzt wissen, was wichtig ist. Mit Frank Schröder.
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2: Ich wünsche einen richtig schönen Montagmorgen. Am Landgericht Detmold geht heute Morgen der Prozess gegen eine mutmaßliche Kokain-Dealer-Bande weiter. Es geht um kiloweise harte Drogen. 4 Männer und eine Frau müssen sich verantworten. Die Gruppe soll insgesamt mindestens 30 Kilo Kokain von einem Kulturverein in Lemgo aus verkauft haben. Laut Anklage geht es um über 2 Millionen Euro an Drogengeld. Ob es vor Gericht zu einem Deal kommt, wird sich heute zeigen. Ende der Woche soll schon das Urteil fallen. Der Kreis Lippe lässt gerade 2 seiner Förderschulen in Lage und Lemgo modernisieren. Das kostet Millionen von Euro. Es stehen größere Baumaßnahmen an. An der Irmela-Wendt-Schule in Lage wird beispielsweise der Altbau abgerissen und neu gebaut. Dazu Sören Lippold.
3: Wegen der Abrissarbeiten sind Schülerinnen und Schüler sowie das Personal für die nächsten 2 Jahre in der früheren Astrid-Lindgren-Schule in Lemgo-Lese untergebracht. Am jetzigen Standort der Astrid-Lindgren-Schule am Lemgoer Vogelsang tut sich ebenfalls etwas. Dort schafft der Kreis Ersatz für die bisherigen Container. Die neuen Modulbauten sollen zum nächsten Schuljahr in den Betrieb integriert werden und insbesondere Kindern aus dem Autismus-Spektrum passende Bedingungen bieten. Schon kurz nach der Eröffnung der Schule fiel auf, dass es an Platz fehlt.
2: Bei einem Verkehrsunfall in Lage sind am Wochenende 2 Männer schwer verletzt worden. Im Kreuzungsbereich Bielefelder Straße, Ehlenbrucher Straße, Pieper Straße in Lage sind ein Radfahrer und ein Motorradfahrer kollidiert. Laut Polizei fuhr der Radfahrer bei Rotlicht auf die Kreuzung. Es werden noch Zeugen für den Unfall am Samstag gesucht. Mehr Infos dazu auf radiolippe.de.
0: Das Radio Lippe Wetter, die nächste Hitzewoche steht an. Fast nur Sonne zu sehen heute bei 28 Grad maximal in Leopoldshöhe und Bahntrupp. Heute Abend kommen dann ein paar mehr Wolken auch mal mit dazu und auch ein bisschen Regen. Und auch morgen sind Gewitter möglich, es bleibt aber größtenteils sonnig und ziemlich heiß, 27 Grad auch morgen. Und so geht es dann auch am Mittwoch immer munter weiter. Der schnellste Verkehrs- und Blitzerservice für die ganze Region. Es dauert einen Tucken länger, gerade stadteinwärts in Detmold, auf der Hornschen Straße von Remmichhausen kommend und auf der Friedrich-Ebert-Straße nach Hiddesen. Dann wird geblitzt in Augustdorf, an der Haustenbecker Straße in Detmold, an der Georgstraße, an der Flurstraße in Lage und an der Detmolder Straße in Oerlinghausen. Habt ihr noch was gesehen? Blitzerstaus oder Störungen? Gerne melden über die 0800 3x die 0 38 18.
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0: Willkommen in der neuen Woche. 7.33 Uhr ganz genau. Es ist Montag. Schönes Ankommen im Tag. Hier ist Dominik Tegeler. Moin.

0: Abwechslung, mehr Lippe mit Ronan Keating hier bei Radio Lippe, When You Say Nothing At All. Wir haben es 20 vor 8. Wo sind eigentlich hier die WM-Orakel? Hier in Deutschland hat es sich ja kaum gelohnt, eins zu finden, aber in Toronto gibt es tatsächlich einen sehr zuverlässigen Tipper unter Wasser.
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0: Die wahrscheinlich einzige Expertenmeinung zur WM, die aus einem Aquarium stammt. In Toronto tippt ein Goldfisch, Leo Arrighi.
2: Swimbappé ist ein kleiner orangefarbener Oranda-Goldfisch. Und ja, der Name ist natürlich angelehnt an Kylian Mbappé. Dann nimmst du einfach einen Fisch, packst ein Wortspiel drauf und fertig ist das nächste WM-Phänomen. Swimbappé lebt in Toronto in einem Aquarium, das aussieht wie ein kleines Fußballfeld. Wirklich echt nett dekoriert. Dieses Aquarium steht vor einem Bürogebäude in der Innenstadt. Jeden Tag versammeln sich dort Menschen, um zu schauen, was der Fisch zum nächsten WM-Spiel sagt. Das Prinzip ist schön simpel. Über dem Aquarium hängen die Flaggen der Teams. Swimbappé schwimmt los, links oder rechts. Und je nachdem, wohin er sich bewegt, steht sein Tipp fest. Das klingt erstmal nach kompletter Willkür, also ungefähr wie manche VAR-Entscheidung, nur mit mehr Schuppen. Aber Swimbappé hat inzwischen schon 14 richtige Vorhersagen. Besonders mutig war sein Tipp bei Brasilien gegen Haiti. Da schwamm Swimbappé ausgerechnet zu Haiti, also zum klaren Außenseiter. In Toronto ist Swimbappé jedenfalls zur kleinen Attraktion geworden. Leute bleiben auf dem Weg zur Arbeit stehen, Kinder drücken ihre Nase an der Glasscheibe platt und plötzlich diskutieren Erwachsene ernsthaft darüber, was ein Goldfisch vom nächsten WM-Spiel hält.
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0: Einen wunderschönen guten Morgen zusammen. Dominik Tegeler hier bei Radio Lippe um gleich 10 vor 8. Das ist doch jetzt so die Zeit, für die wird man gern nochmal in die Schule gehen. Die ultimative Vorfreude. Es ist die letzte Woche vor den Sommerferien. Freitag ist es soweit. Ab dann mehr als 6 Wochen frei. Ausschlafen, keine Verpflichtungen, keine Hausaufgaben, kein gar nichts. Und im besten Fall geht's auch noch in Urlaub. Und das Großartigste ist, Mama und Papa kümmern sich um alles. Was muss denn noch so alles gemacht werden, bevor es losgeht bei euch?
1: Vorm Urlaub. Alles ein bisschen fertig packen. Ja, und dann so in Richtung Urlaub starten mit den Kids.
2: Dadurch, dass ich Lehrerin bin, habe ich schon alles abgehakt, habe die Zeugnisse fertig.
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5: Oh, richtig viel. Ich habe ganz viele Deadlines noch auf der Arbeit. Bis 4.8. bin ich durchgeplant.
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0: 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Der Ferien-Countdown. Freitag starten 6 Wochen Freiheit.
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1: Mit Ralf Bosse. Auf geht's in die fünfte Woche der Fußball-Weltmeisterschaft. Genau 100 Spiele sind bisher absolviert worden. Doch die vier wichtigsten kommen erst noch, ehe am Sonntag der neue Weltmeister stattfinden wird. Morgen Frankreich gegen Spanien. Übermorgen England gegen Argentinien. Spannende Halbfinalspiele. Wer geht ins Spiel um Platz 3? Wer ins Finale? Erfreulich, bis auf das kleine Endspiel beginnen alle Begegnungen um 21 Uhr. Damit gibt es keine weiteren schlaflosen Nächte.
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2: Mit Marc Weiß. Schönen guten Morgen. 12 Menschen sind Ende Juni in einem Leverkusener Krankenhaus gestorben. Jetzt beschäftigt der Fall auch die Landespolitik. Am Vormittag berät der Gesundheitsausschuss des Landtags in einer Sondersitzung über die Frage, wie Krankenhäuser besser auf extreme Hitze vorbereitet werden können. Einzelheiten dazu aus dem Landtagsstudio von José Nasiandi.
3: Bei der Staatsanwaltschaft Köln läuft nach diesen 12 Todesfällen ein Todesermittlungsverfahren. Es geht um die Frage, ob die Hitze Ende Juni nachweislich bei einigen Patienten eine Rolle gespielt hat und ob es Hinweise auf ein Fremdverschulden gibt. Das Krankenhaus selbst weist darauf hin, dass die Zahl der Todesfälle für ein Akutkrankenhaus dieser Größe nicht ungewöhnlich sei. Die verstorbenen Patienten seien im Schnitt 86 Jahre alt gewesen und viele über 90. Die SPD hatte wegen des Falls die Sondersitzung des Gesundheitsausschusses für heute beantragt. Die Abgeordneten wollen von der Landesregierung wissen, welche Schutzmaßnahmen für Krankenhäuser und auch für Pflegeeinrichtungen bei extremer Hitze getroffen werden, auch mit Blick auf die nächste Hitzewelle. Viele Experten weisen allerdings darauf hin, Hitzetote ließen sich nur schwer eindeutig erfassen, weil die hohen Temperaturen häufig bestehende Erkrankungen verschärfen.
2: Infos von José Nasiandi, vielen Dank, und jetzt die weiteren Themen in der Zusammenfassung. Auch in der vergangenen Nacht wurde im Iran-Konflikt wieder geschossen. Das US-Militär hat unter anderem Raketenstellungen und Anlagen zur Luftabwehr der Iraner attackiert. Außerdem seien Boote der Revolutionsgarden angegriffen worden. Teheran reagierte mit Angriffen auf Ziele in mehreren Golfstaaten. Boris Becker und Michael Stich bleiben die einzigen Deutschen, die je ein Herren-Einzelfinale in Wimbledon gewonnen haben. Alexander Zverev hat sein Finale gestern gegen Jannik Sinner aus Italien verloren. Es scheint so, als ob unsere Warnungen und die der DLRG nicht gehört, nicht verstanden oder ignoriert werden. Die Zahl der Badetoten steigt immer weiter. Im vergangenen Monat starben bundesweit so viele Menschen im Wasser wie seit über 20 Jahren nicht mehr und die meisten davon hier in NRW. Insgesamt gab es mindestens 99 gezählte Badetote. Und das ist offenbar ein Thema von und für junge Männer. Über 90% der Toten sind junge Männer, die meisten davon keine guten Schwimmer oder nach Zeugenangaben sogar Nichtschwimmer, die trotzdem ins Wasser gehen. Laut DLRG gibt es in dieser Gruppe oft kein Risikobewusstsein und möglicherweise auch Gruppenzwänge. So sei es möglich, dass, wenn eine ganze Gruppe schwimmen gehen will, sich Nichtschwimmer nicht trauen zu sagen, dass sie nicht schwimmen können und dann ertrinken. Worauf man achten sollte, wo man nicht schwimmen sollte und Tipps zum Schwimmen im Allgemeinen gibt es im Netz, unter anderem auf der Homepage der Deutschen Lebensrettungsgesellschaft. Die Adresse ist dlrg.de. Und das waren die Nachrichten mit Marc Weiß.
4: Ja, das Radio Lippe Wetter, das bleibt auch weiter knalleheiß. Sonne und 28 Grad heute maximal in Horn und Oerlinghausen. Heute Abend kommt dann auch so ein ganz bisschen Regen mal runter und morgen dann auch erst sonnig bei ähnlichen Temperaturen wie heute und dann wird es im Tagesverlauf noch gewittrig. Bleibt aber danach noch weiter heiß, auch am Mittwoch.
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4: Der schnellste Verkehrs- und Blitzer-Service für die ganze Region. Es dauert länger auf der B66 von Bielefeld kommen statt einwärts in Lage. Bei McDonald's und auf der Herforder Straße Batzersufle nach Lemgo. Auch da staut es sich gerade ein bisschen. Ansonsten kommt er gut durch. Geblitzt wird noch in Augustdorf, an der Hausenbecker Straße, in Detmold, an der Georgstraße, an der Flurstraße in Lage und an der Detmolder Straße in Oerlinghausen. Da lauern die Blitzer. Und wenn ihr natürlich auch noch einen seht unterwegs, immer gerne melden. Die 0800 3x die 0 38 18, die kostenlose Radio Lippe Verkehrshotline.
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4: Mit Dominik Tegeler. Schönen guten Morgen.

0: Schönen guten Morgen zusammen. Hier ist Radio Lippe. Jetzt die 16.000 Euro Frage. Wer wird heute 70 Jahre alt? A. Euer Chef, B. Euer Nachbar, C. Euer Gatte oder D. Dieser Typ im Fernsehen, der hoffentlich für alle Ewigkeit diese herrliche Quiz-Sendung moderieren wird. Leo Arrighi kennt die Antwort.
1: In Publikumsumfragen belegt Günther Jauch seit vielen Jahrzehnten immer Platz 1 unter Deutschlands beliebtesten Moderatoren. Auch halten ihn die meisten Deutschen für den klügsten Prominenten. Dabei schafft Günther Jauch sein Abitur nur recht mittelmäßig mit 3,1. Schule war für ihn
2: ein Gefühl gepflegter Langeweile.
1: Gute Pferde springen immer nur so hoch, wie sie müssen. Sein Motto. Nach der Journalistenschule kommt er Ende der 70er zum Bayerischen Rundfunk. Da lernt er auch Thomas Gottschalk kennen. Die beiden machen Radio unterhaltsam, in einer Zeit, in der es, wie Günther Jauch selbst sagt, so klang.
3: Meine Damen und Herren, Sie hören nun das musikalische Intermezzo. Und das waren dann auch mal ausgebildete Sprecher. Es war einfach stinklangweilig.
1: Den Mix aus Seriosität und Unterhaltung, den behält er auch beim Fernsehen bei. Zum Beispiel als Moderator des aktuellen Sportstudios.
4: Waren Sie mit Ihrer Leistung in Holland gegen Holland eigentlich zufrieden?
5: Ja.
4: Waren Sie fast der Einzige?
1: Ab 1990 macht Jauch dann Shows für den RTL und damit startet zum Beispiel seine Karriere bei Stern-TV.
6: Wir sind ebenso glücklich wie beschämt, dass Sie uns dem Fußball hier vorgezogen haben.
1: Und knapp 10 Jahre später, nämlich kurz vor der Jahrhundertwende 1999, in seiner Bestdisziplin.
7: Hallo, guten Abend und willkommen zur Premiere von Wer wird Millionär?
1: Immer auch mit der Fähigkeit, mit knauserigen Menschen umzugehen.
8: Wie heißt denn der Kater?
9: Warum wollen Sie das wissen?
8: Weil ich wissen möchte, ob es ein Männchen oder ein Weibchen ist.
9: Das sag ich nicht.
1: Und die gute Laune dann doch noch rauszukitzeln.
10: Der Jauch ist Günther Jauch. Er stellt viel Fragen und das Geld, das gibt er auch.
1: Nach eigener Aussage duzt Jauch im Fernsehen nur Thomas Gottschalk, Frank Elstner, Barbara Schöneberger und kleine Kinder. Ansonsten sitzt er konsequent und wird von anderen gesiezt.
8: Haben Sie eine Grundschule besucht?
1: Happy Birthday zum 70. Günther Jauch. Hey,

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0: Kygo im besten Mix bei Radio Lippe. Ich hoffe, der ist nicht zu enttäuscht, dass seine Norweger jetzt doch raus sind bei der WM. Hat nicht ganz gereicht gegen England, aber sie haben sich doch teuer verkauft, die Norweger. Eine Top-WM, würde ich doch mal sagen.
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4: Simone Ballack ist nicht nur 50 geworden, sondern auch in der aktuellen Ausgabe des Playboys zu sehen. Ja, und das hat mich überrascht. Ich meine, dass es diese Zeitung noch gibt. Ich dachte, spätestens seit OnlyFans ist da ein ganzes Regal frei geworden im Kiosk. Für, Fisch und Fang oder, ja, schöne Popos. Und ich freue mich ja auch. Im Playboy stehen immer noch die besten Witze und ab und zu was über Porsche. Aber die machen das auch gut beim Playboy. Das sind wirklich immer ästhetische Bilder, muss man sagen. Wie die das da immer anrichten, einfach toll. Ich bin überzeugt, dass die Playboy-Fotografen sogar meine alte Tante Ilse noch scharf ablichten könnten. Und die hatte in ihrem Alter nicht das Potenzial einer Desiree Nick. Ja, Tante Ilse hat noch nie Sport getrieben. Sternzeichen Frankfurter Kranz, Aszendent Buttercreme. Mein Vater hat immer gesagt, ja, Ilse, ne? Vom Weiben schön, aber bei Weiben nicht schön. Aber der war schließlich ihr Bruder, der durfte das sagen.
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0: Einen wunderschönen guten Morgen zusammen an diesem Montag. Hier ist Radio Lippe um 8:30. Wissen, was wichtig ist jetzt mit Frank Schröder.
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2: Guten Morgen. In Detmold ist am Wochenende ein 5-jähriges Kind von einem Auto erfasst worden. Nach bisherigen Erkenntnissen konnte ein Autofahrer in der Feldstraße nicht mehr rechtzeitig bremsen, als das Mädchen unvermittelt zwischen geparkten Autos hindurch auf die Straße lief. Das Kind ist schwer verletzt worden. Zeugen sollen sich bitte bei der Polizei melden. Mehr Infos auf radiolippe.de. Am Landgericht Detmold geht heute der Prozess gegen eine mutmaßliche Kokaindealerbande weiter. Es geht um kiloweise harte Drogen. 4 Männer und eine Frau müssen sich verantworten. Dazu Sören Lippold.
3: Die Gruppe soll insgesamt mindestens 30 Kilo der Droge von einem Kulturverein in Lemgo aus verkauft und die Einnahmen über den Betrieb von Friseursalons und eines Sonnenstudios gewaschen haben. Laut Anklage geht es um über 2 Millionen Euro Drogengeld. Die Polizei hatte bei einer Durchsuchung einer als Lager genutzten Wohnung kiloweise Kokain, Amphetamin, mehrere tausend Ecstasy-Pillen sowie scharfe Schusswaffen und hunderte Patronen gefunden. Ob es vor Gericht zu einem Deal kommt, wird sich heute zeigen. Ende der Woche soll schon das Urteil fallen.
2: Lippe hat gefeiert am Wochenende. Tausende Leute waren unterwegs. Die wohl größte Party war die in Lemgo-Lieme. Auf dem Lippe Open Air waren es Freitag und Samstag mehrere tausend Besucher. Die wohl bunteste Party war die in Detmold. Da feierten rund 2000 Leute den Christopher Street Day. Und ausverkauft war beispielsweise auch der Auftritt des Influencer-Fußballteams Delay Sports Berlin in Bahntrupp. Da verfolgten 2000 meist junge Fans den Auftritt von Influencer Sidney Friede und seiner Landesligamannschaft gegen den VfB Schlossholte.
0: Das Radio Lippe Wetter, die nächste Hitzewoche steht an. Fast nur Sonne zu sehen, heute bei 28 Grad maximal in Leopoldshöhe und Bahntrupp. Heute Abend kommen dann ein paar Wolken dazu mit ein bisschen Regen und auch morgen sind Gewitter dabei. Es bleibt aber größtenteils sonnig, auch morgen und weiter ziemlich heiß, 27 Grad. Und so geht's auch am Mittwoch weiter. Der schnellste Verkehrs- und Blitzerservice für die ganze Region. Fetter Stau gerade auf der B1 nach einem Unfall zwischen Schlangen und Paderborn-Elsen. In beiden Richtungen braucht ihr da gerade wirklich Geduld. Also am besten unbedingt umfahren, gerade die B1 zwischen Schlangen und Paderborn-Elsen. Außerdem staut es sich über 1 Kilometer auf der B66 stadteinwärts in Lage von Bielefeld kommend. Und dann wird noch geblitzt in Augustdorf an der Haustenbecker Straße, in Detmold an der Georgstraße und der Lagischen Straße. In Lage an der Flurstraße und in Oerlinghausen an der Detmolder Straße. Habt ihr noch was? Blitzerstaus oder Störungen? Immer gerne melden über die 0800 3x die 0 38 18.
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0: Was seid ihr schöne Menschen da draußen, liebe Leute. Wir haben Fotos gemacht beim Lippe Open Air in Lemgo am Wochenende und die besten findet ihr auf radiolippe.de. Also wenn ihr auch mal gucken wollt, wie Safri-Duo so live auf der Bühne aussehen, könnt ihr machen. Einfach mal ein bisschen stöbern, wenn ihr mögt. Hier ist Dominik Tegeler. Schönen guten Morgen.

0: 8.39 Uhr am Montag. Hier ist Radio Lippe doppelt wach. Lippe macht sich auf den Weg zur Arbeit und man weiß nie, kann immer sein, dass man zur Arbeit kommt, nichts ahnend, und plötzlich ist das Radio da. Christopher Deppe aus dem Radio Lippe Nachmittag probiert ab heute jeden Tag Berufe aus in dieser Woche. Aber nicht irgendwelche Berufe, sondern ja, welche, von denen man sonst vielleicht nicht so viel mitbekommt oder die vielleicht auch ein bisschen exotisch sind. Ist dir Radio zu langweilig geworden, Christopher?
1: Nee, eigentlich so gar nicht. Aber ich weiß nicht, ich hatte irgendwie Bock drauf. Wir haben mir so überlegt, Mensch, es gibt ja ganz viele verrückte Berufe, die es einfach gar nicht so oft gibt und die aber total spannend sind. Also so Crazy Berufe, also Christophers Crazy Berufe sind das quasi diese Woche, die ich einfach mal ausprobiere, um euch alle mitzunehmen. Also wie ist das zum Beispiel als Bestatter? Was macht man da so? Ne? Ist irgendwie komisch, aber auch ultra spannend, da mal so hinter die Kulissen zu blicken. Oder was macht ein Greenkeeper auf dem Golfplatz zum Beispiel? Oder hier einmal Karussellknöpfe drücken, finde ich total geil und deshalb mache ich das einfach.
0: So, heute Nachmittag geht's los bei dir mit der Nordwestdeutschen Philharmonie in Herford, also du als Dirigent.
1: Da hatte ich wirklich so ein bisschen Schiss, ne? Ich meine, die Nordwestdeutsche Philharmonie, das sind 80 Musikerinnen und Musiker, die wirklich was können. Und dann komme ich dahin, kann so ein bisschen Gitarre spielen und soll die dann dirigieren. Als ich dann das erste Mal da so rein bin, in diesen Probenraum, das war schon heftig.
2: Ist das wild. Du meine Güte, ist das groß, Alter. Oh Gottes Willen.
1: Ja, so klang das dann erstmal beim Warmspielen. Hinterher haben die dann genau das gemacht, was ich gezeigt habe. Und da war ich wirklich wahnsinnig aufgeregt. Also ich habe noch nie so schwitzige Hände wie an diesem Morgen. Mhm. Aber ich sag mal so, alle haben es überlebt diesen Vormittag mit mir als Dirigent.
0: Ja, immerhin. Du aber auch. Wir sind gespannt und hören es dann heute Nachmittag bei dir.
1: Genau, heute Nachmittag gibt es das ganze Resultat, wie ich hier die Nordwestdeutsche Philharmonie dirigiere. Gustav Mahlers 5. Symphonie haben wir zusammen aufgeführt. Also einen ganz, ganz kleinen Teil natürlich nur. Ja. Wie ich mich geschlagen habe, das heute Nachmittag bei mir in der Show. Und ein Video gibt es natürlich auch auf Instagram. Könnt ihr sehen, wie ich mich da so anstelle.
0: So, was sagtest du? Christophers Crazy Berufe. Diese Woche jeden Nachmittag von 2 bis 3 hier bei Radio Lippe und bei uns auf Instagram. Ich hoffe, Christopher hat sich genug Jobs mit Klimaanlage ausgesucht.
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0: Mehr Musik, mehr Abwechslung, mehr Lippe, die Weather Girls, it's raining men hier bei Radio Lippe am Montagmorgen. Da wollen wir doch wirklich mal die Daumen drücken, dass es wirklich nur Männer regnet die nächsten Tage. Das Wetter muss jetzt wirklich mal halten hier.
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0: Weil diese Woche geht das Mondscheinkino in Detmold wieder los. Die wetterabhängigste Veranstaltung der Welt. Aber wenn das so richtige, lauschige Sommerabende da gibt am Hermann, dann wird das allererste Sahne. Und es geht schon direkt mit richtigen Krachern los. Noch in dieser Woche. Die Vögel hier sind zum Beispiel dabei.
2: Servus. Darf ich kurz vorstellen? Baccia Hase, Santa Maria, Santa Maria, Ranger, Ranger, Santa Maria, Ranger, Hase, Santa, Hase, Häuptlingssohn vom Stamm der Shoshonen.
0: Das Kanu des Manitou läuft am Samstagabend. Am Freitag schon der zweite Teil Teufel trägt Prada. Und los geht's am Donnerstag mit dem Harpe Kerkeling-Film Extrawurst. Immer wenn's dunkel wird, am Hermann beim Mondscheinkino. So, vielleicht habt ihr schon länger kein ordentliches Leberkäsebrötchen mehr gegessen. Diesen Samstag kriegt ihr eins, versprochen, bei Freibad Schieder in Flammen. Schieder See in Flammen fällt ja leider aus. Dieses Jahr muss das Feuerwerk im Freibad reichen. Vorher gibt's da noch Fußballdart, Kinderschminken, eine Seifenrutsche und die Sportschützen Blomberg lassen einen da Blasrohrschießen ausprobieren. Kann ich sehr empfehlen, habe ich auch schon mal bei denen in Blomberg gemacht. Das macht wirklich Bock. Und auch Kalle Tal Talle hat was vor am Wochenende. Da ist Sommerfest im Taller Amphitheater. Auch da gibt es nachmittags Kinderprogramm und abends spielen die Alpenkaballeros. Also wenn das mal nicht großes Kino verspricht, am Samstag beim Taller Sommerfest.
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1: Mit Marc Weiß. Schönen guten Morgen. Sie ist eine der wichtigsten Zugstrecken in Nordrhein-Westfalen, die Verbindung von Köln über Wuppertal nach Hagen. Die Strecke ist nach der monatelangen Generalsanierung zwar seit Freitag wieder frei, trotzdem gibt es Probleme. Heute fallen, wie schon am Wochenende, viele Züge aus oder sind verspätet und betroffen ist der Fern- und der Regionalverkehr. Malte Albrecht aus dem News-Team mit weiteren Infos.
2: Seit Anfang Februar wurde die Strecke Köln-Wuppertal-Hagen aufwendig für knapp 800 Millionen Euro modernisiert. Dadurch sollte der Zugverkehr verlässlicher und leistungsfähiger werden, versprach die Bahn. Störungen und Verspätungen sollten deutlich weniger werden. Aber ausgerechnet am vergangenen Freitag, dem letzten Tag der Generalsanierung, entdeckte ein Sachverständiger bei einer Routineprüfung einen Schaden an einer Brücke bei Opladen. Deshalb ist auf der Strecke derzeit nur eins der beiden Gleise frei. Außerdem müssen die Züge auf dem gesamten Abschnitt deutlich langsamer fahren. Im Fernverkehr entfallen dadurch laut Bahn wichtige Halte, unter anderem auf der ICE-Strecke von Köln nach Berlin. Im Regionalverkehr sind vor allem Linien wie der RE4 und RE13 betroffen. Zu allem Überfluss sind die teilweise parallel laufenden S-Bahn-Gleise von Düsseldorf nach Hagen gesperrt. Mit einer kurzen Unterbrechung geht dort bis Anfang September nichts mehr. Hier werden Gleise, Weichen und Brücken erneuert, Lärmschutzwände aufgebaut und Bahnhöfe modernisiert. Deshalb fahren keine Züge, sondern nur Ersatzbusse.
1: Malte Albrecht mit Infos. Vielen Dank. Jetzt weitere Themen in der Zusammenfassung. Nach den erneuten Angriffen der USA auf Ziele im Iran hat das Land reagiert und wie bisher meistens andere Golfstaaten angegriffen, die mit den USA zusammenarbeiten. Beschüsse werden unter anderem aus Bahrain, Kuwait und Jordanien gemeldet. Im Neusser Stadtteil Allerheiligen ist die Polizei gegen eine Art Tuning-Szene für E-Roller vorgegangen. 44 Jugendliche und ihre Roller wurden kontrolliert, nachdem sich Anwohner immer wieder über Treffen und wohl auch Rennen beschwert hatten. 13 Roller waren laut Polizei illegal und deutlich schneller als erlaubt. Sie wurden sichergestellt. Immer mehr Verbraucher beschweren sich über verbotene Werbeanrufe. Nach Angaben der Bundesnetzagentur gingen bei ihr im ersten Halbjahr über 21.500 Beschwerden wegen unerlaubter Telefonwerbung ein. Das sind nochmal 13% mehr als im vergangenen Jahr. In den meisten Fällen ging es um dubiose Gewinnspiele. Danach folgten Dienstleistungsangebote und Werbung für neue Strom- oder Gastarife. Telefonwerbung ist in Deutschland nur erlaubt, wenn der Angerufene vorher seine Zustimmung erteilt. Firmen, die unerlaubte Telefonwerbung praktizieren, drohen Bußgelder von bis zu 300.000 Euro. Und das waren die Nachrichten mit Marc Weiß.
3: Das Radio Lippe Wetter, das bleibt knallerheiß. Sonne und 28 Grad heute maximal in Horn und Oerlinghausen. Heute Abend kommt ein ganz bisschen Regen runter. Morgen auch erst sonnig bei ähnlichen Temperaturen, dann wird es im Tagesverlauf gewittrig. Es bleibt aber danach auch noch weiter heiß, auch am Mittwoch.
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3: Der schnellste Verkehrs- und Blitzerservice für die ganze Region. Die B1 ist aktuell gesperrt nach einem Unfall zwischen Paderborn-Elsen und Bad Lippspringe. Unbedingt umfahren, gerade die B1 da. Da hat es einen Unfall gegeben zwischen Paderborn-Elsen und Bad Lippspringe. Es wird geblitzt in Augustdorf an der Haustenbecker Straße. Dann ganz neu Blomberg-Brüntrup, wo geblitzt wird. Werener Straße, danke an euch fürs Melden. Detmold-Georgstraße, da steht einer. Lagische Straße in Detmold, Flurstraße in Lage und Detmolder Straße, Oerlinghausen, da stehen nach wie vor die Blitzer. Habt ihr noch einen? Dann gerne melden über die 0800 3x die 0 38 18. Gute Fahrt.
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3: Also diese Woche wieder die extra dicke Pulle Wasser mitnehmen zur Arbeit. Schönen guten Morgen wünsche ich. Kommt gut durch die Woche. Der heiß wird. Heiß, heiß, heiß. Aber gemeinsam kommen wir schon durch. 3 nach 9 haben wir es. Hier ist Dominik Tegeler. Moin zusammen.

Einen herzallerliebsten, wunderschönen guten Morgen in die Runde. Hier ist Radio Lippe doppelt wach mit Dominik Tegeler. Die Wahrscheinlichkeit ist sehr hoch, dass ihr ein besseres Wochenende hattet als Friedrich Merz. Der hat nur eine enttäuschende Niederlage im Tennis erlebt, gestern in Wimbledon bei Alex Zverev. Aber in Lippe gab es nur Gewinner an diesem Wochenende. Denn immerhin ging hier die Party des Jahres, Lippe Open Air in Lemgo mit dem Safri-Duo, mit Michael Schulte. Und mit euch natürlich. Ein paar von euch haben wir sehr hübsch abgelichtet, wenn ich mal das so sagen darf. Könnt ihr mal auschecken, gerne auf radiolippe.de bei den Lippe Open Air Fotos. Und wer hätte gedacht, dass zu einem Fußballplatz in Bahntrup genauso viele Leute kommen wie zum CSD in Detmold. 2000 Leute wurden nach Bahntrup gelockt vom Fußballteam Delay Sports Berlin und dem Influencer Sydney Friede. Also wer sich fragt, was wollen die jungen Leute, wie kriegt man die Kids unter 18 vor die Haustür, stell irgendwo einen Influencer hin und sie pilgern in Scharen. Könnte nur sein, dass es beiden bald ein bisschen schwerer gemacht wird hier in der EU, den Influencern und den Geinfluenzten. Heute legt eine Expertengruppe der EU-Kommission Empfehlungen vor für ein Social-Media-Verbot für junge Leute. Und noch mehr Süchtige kriegen Probleme. Laut Medienberichten will die Bundesregierung die Tabaksteuer stärker erhöhen als gedacht. Bis 2030 soll das Rauchen schrittweise teurer gemacht werden, von aktuell 8 Euro pro Schachtel auf 12 Euro. So, noch was, was süchtig macht. Das ist in dem Fall aber gar nicht so schlimm. Das Spiel des Jahres ist offiziell gekürt worden und es heißt Dito. Das ist so ein Partyspiel, wo man sich zu einer Oberkategorie Begriffe ausdenken soll und dann trägt man die wohl so ein in so einem Bingo-Tableau. Ich habe es auch noch nicht gespielt, aber klingt eigentlich ganz gut so. Also wenn ihr noch vielleicht was braucht, so für einen Urlaub oder irgendwie, ja, für einen Urlaub zum Mitnehmen vielleicht. Dito heißt das. Ich meine, mit dem Spiel des Jahres macht man wahrscheinlich nicht so viel falsch.

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1: Am Montag, weil es so schön war, beim Lippe Open Air. Gleich nochmal eine Runde Michael Schulte, direkt nach unserem Ernährungsberater hier.
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3: Pommes bei Hitze. Das ist doch mal ein Tipp. Immer dieses Salatgefuttere bei heißem Wetter. Bloß leichte Kost. Das will doch keiner hören. Wenn Salat, dann bitte Kartoffelsalat mit Mayo. Kommt mir nicht mit Vinaigrette. Das klingt wie ein französisches Folterinstrument. Steck ihn in die Vinaigrette. Nein, nicht die Vinaigrette. Blah. Bei heißem Wetter brauchen wir Salz. Und wo ist Salz drin? Genau, in Bratwurst. Ja, nur Fleisch kannst du auch nicht essen. Ja, deswegen Hehler Gewürzketchup dazu. Der besteht zu fast 14% aus Tomate. Ich glaube, nicht mal Tomaten haben 14% Tomate. Ja, und die restlichen Prozent in dem Zeug ist pures Glück. Das wissen wir. Und was braucht der Körper noch bei der Hitze? Genau, Flüssigkeit. Wasser ist gut, Brauwasser ist besser. Mit Elektrolyte wie Hopfen, Malz, Hefe. Ein Brot zum Trinken. Und falls euch nach diesem Tip-Top-Sportlergedeck immer noch zu heiß sein sollte, ja, dann hilft nur noch die italienische Notfallkühlung im Hörnchen. Ihr wisst doch, was man sagt. Eis ist mein Gemüse. Und immer dran denken, der Spaß beginnt erst ab der zweiten Kugel.
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0: Moin zusammen, ich hoffe, ihr kommt gut raus hier hinein in die neue Woche mit Radio Lippe. 9:30 haben wir's. Jetzt wissen wir, was wichtig ist mit Frank Schröder.
1: Hallo zusammen, guten Morgen, guten Start in die Woche wünsche ich noch. Am Landgericht Detmold geht heute Morgen der Prozess gegen eine mutmaßliche Kokain-Dealer-Bande weiter. Es geht um kiloweise harte Drogen. 4 Männer und eine Frau müssen sich verantworten. Die Gruppe soll insgesamt mindestens 30 Kilo Kokain von einem Kulturverein in Lemgo aus verkauft haben. Laut Anklage geht es um über 2 Millionen Euro an Drogengeld. Ob es vor Gericht zu einem Deal kommt, wird sich heute zeigen. Ende der Woche soll schon das Urteil fallen. Der Kreis Lippe lässt gerade 2 seiner Förderschulen in Lage und Lemgo modernisieren. Das kostet Millionen von Euro. Es stehen größere Baumaßnahmen an. An der Irmeler-Wendt-Schule in Lage wird beispielsweise der Altbau abgerissen und neu gebaut. Dazu Sören Lippold.
2: Wegen der Abrissarbeiten sind Schülerinnen und Schüler sowie das Personal für die nächsten 2 Jahre in der früheren Astrid-Lindgren-Schule in Lemgo-Lese untergebracht. Am jetzigen Standort der Astrid-Lindgren-Schule am Lemgoer Vogelsang tut sich ebenfalls etwas. Dort schafft der Kreis Ersatz für die bisherigen Container. Die neuen Modulbauten sollen zum nächsten Schuljahr in den Betrieb integriert werden und insbesondere Kindern aus dem Autismus-Spektrum passende Bedingungen bieten. Schon kurz nach der Eröffnung der Schule fiel auf, dass es an Platz fehlt.
1: Bei einem Verkehrsunfall in Lage sind am Wochenende 2 Männer schwer verletzt worden. Im Kreuzungsbereich Bielefelder Straße, Ehlenbrucher Straße, Pieperstraße in Lage sind ein Radfahrer und ein Motorradfahrer kollidiert. Laut Polizei fuhr der Radfahrer bei Rotlicht auf die Kreuzung. Es werden noch Zeugen für den Unfall am Samstag gesucht. Mehr Infos dazu auf radiolippe.de.
0: Das Radio Lippe Wetter. Die nächste Hitzewoche steht an. Fast nur Sonne zu sehen. Heute bei 28 Grad maximal in Leopoldshöhe und Bahntrupp. Heute Abend kommen ein paar Wolken dazu mit ein bisschen Regen auch. Und ja, auch morgen sind Gewitter dabei. Es bleibt dann aber auch morgen größtenteils sonnig und weiter ziemlich heiß. 27 Grad morgen. Und so geht's auch am Mittwoch weiter. 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Die B1 ist aktuell gesperrt nach einem Unfall zwischen Paderborn-Elsen und Bad Lippspringe. Bitte umfahren B1 zwischen Paderborn-Elsen und Bad Lippspringe nach einem Unfall. Dann wird geblitzt in Augustdorf an der Haustenbecker Straße. Ganz neu gemeldet Augustdorf-Inselweg, wo geblitzt wird. Blomberg-Brüntrup, auch der ist neu an der Werener Straße. Detmold-Georgstraße, da wird immer noch geblitzt. Jetzt auch an der Lagischen Straße in Detmold, an der Flurstraße in Lage und an der Detmolder Straße in Oerlinghausen. Da stehen die Blitzer. Wenn ihr noch Ergänzungen habt, gerne melden über die kostenlose Radio Lippe Verkehrshotline 0800 3x die 0 38 18.
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0: Ah, wenn es so heiß ist, muss man morgens ja so die müden Knochen mal noch ein bisschen doller wachrütteln als sonst. Und das machen wir jetzt mit Jason Derulo in my head. Hier ist Dominik Tegeler. Schönen guten Tag.

0: Another day in paradise hier an diesem Montagmorgen bei Radio Lippe. WM ohne Orakel geht ja nicht, ne?
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0: Es geht einfach nicht ohne ein random Tier, das die WM-Spiele tippt. In Toronto wird das vom Aquarium aus erledigt, von einem Goldfisch. Leoari.
2: Swimbappé ist ein kleiner orangefarbener Oranda-Goldfisch. Und ja, der Name ist natürlich angelehnt an Kylian Mbappé. Dann nimmst du einfach einen Fisch, packst ein Wortspiel drauf und fertig ist das nächste WM-Phänomen. Swimbappé lebt in Toronto in einem Aquarium, das aussieht wie ein kleines Fußballfeld. Wirklich echt nett dekoriert. Dieses Aquarium steht vor einem Bürogebäude in der Innenstadt. Jeden Tag versammeln sich dort Menschen, um zu schauen, was der Fisch zum nächsten WM-Spiel sagt. Das Prinzip ist schön simpel. Über dem Aquarium hängen die Flaggen der Teams. Swimbappé schwimmt los, links oder rechts. Und je nachdem, wohin er sich bewegt, steht sein Tipp fest. Das klingt erstmal nach kompletter Willkür, also ungefähr wie manche VAR-Entscheidung, nur mit mehr Schuppen. Aber Swimbappé hat inzwischen schon 14 richtige Vorhersagen. Besonders mutig war sein Tipp bei Brasilien gegen Haiti. Da schwamm Swimbappé ausgerechnet zu Haiti, also zum klaren Außenseiter. In Toronto ist Swimbappé jedenfalls zur kleinen Attraktion geworden. Leute bleiben auf dem Weg zur Arbeit stehen, Kinder drücken ihre Nase an der Glasscheibe platt und plötzlich diskutieren Erwachsene ernsthaft darüber, was ein Goldfisch vom nächsten WM-Spiel hält.
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Ich weiß wirklich nicht, was am schönsten ist bei diesen Lippe Open Air Fotos auf radiolippe.de. Die Menschen, der Schulte auf der Bühne, das Konfetti oder die ganzen rasanten Sonnenbrillen von euch. Viel Spaß beim Bekanntesuchen auf radiolippe.de und bis morgen. Mein Name ist Dominik Tegeler, gleich Olli Tölke.

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2: Mit Ralf Bosse. Das frühe WM aus der deutschen Nationalmannschaft kommt dem Deutschen Fußballbund teuer zu stehen. Schatzmeister Stefan Grunwald beziffert das erwartete Minus auf mehr als 9 Millionen Euro. Die Spieler erhalten die ursprünglich für ein besseres Abschneiden vorgesehenen Prämien nicht. Allerdings gab es offenbar eine kleinere Prämie für den Gruppensieg. Zusätzlich belastet den DFB die Trennung von Ex-Bundestrainer Julian Nagelsmann. Seine Abfindung soll bei knapp 7 Millionen Euro liegen.
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3: Mit Marc Weiß. Schönen guten Morgen. Der Konflikt zwischen den USA und dem Iran hat sich in der Nacht weiter zugespitzt. Die Ölpreise haben daraufhin leider noch einmal deutlich zugelegt. Ein Barrel der Referenzsorte Brent stieg im frühen Handel um fast 4,5% auf jetzt über 79 Dollar. Vorher hatten sich die USA und der Iran wieder gegenseitig angegriffen. Infos dazu von Malte Albrecht aus dem News-Team.
4: Erst hatten die USA neue Angriffe auf den Iran gestartet. Ziel sei es zu verhindern, dass der Iran Handelsschiffe in der Straße von Hormus attackiere, teilte das US-Militär mit. Demnach wurden Flugabwehrsysteme, Radaranlagen, Raketenstellungen und Drohnenstandorte sowie kleinere Boote zerstört. Die Straße von Hormus sei für den Welthandel von zentraler Bedeutung und werde nicht vom Iran kontrolliert, hieß es vom US-Militär. Der Iran hatte vorher angekündigt, die Meerenge werde bis auf Weiteres geschlossen. Auf die neuen US-Attacken reagierte der Iran wie immer mit Gegenangriffen auf amerikanische Stützpunkte in mehreren Golfstaaten. Es war schon die vierte Angriffswelle innerhalb von einer Woche. UN-Generalsekretär Guterres zeigte sich deshalb besorgt und rief beide Seiten auf, sofort wieder Verhandlungen aufzunehmen. Experten sagen, die Lage sei zwar eskalierend, liege aber weiterhin deutlich unterhalb eines offenen Kriegszustandes. Die Ölpreise dürften so lange weiter leicht steigen, wie die Angriffe andauern und die Passage durch die Straße von Hormus dadurch beeinträchtigt wird, heißt es.
3: Malte Albrecht mit Infos, vielen Dank. Jetzt die weiteren Themen in der Zusammenfassung. Auf der Bahnstrecke Köln-Wuppertal-Hagen läuft es immer noch nicht, auch nach dem Abschluss der Generalsanierung. Grund ist nach wie vor ein Brückenschaden bei Opladen. Der wurde ausgerechnet am letzten Tag der Sanierung am Freitag entdeckt. Statt der feierlichen Wiedereröffnung der Strecke ist seitdem ein Gleis gesperrt. Außerdem müssen die Züge langsam fahren. Seit der Einführung von EU-Zöllen auf Elektroautos aus China produzieren westliche Hersteller einer Studie zufolge ihre Autos wieder verstärkt in Europa. Demnach sank der Anteil der Made-in-China-Autos westlicher Hersteller am gesamten Markt von 38 auf jetzt noch 23%. Der neuseeländische Schauspieler und Jurassic Park-Star Sam Neill ist offenbar tot. Seine Familie postete eine entsprechende Nachricht auf dem Instagram-Account des 78-Jährigen. Neill litt zuletzt an einer Krebserkrankung. Er spielte im ersten und dritten Teil der Dino-Reihe den Archäologen Dr. Alan Grant, 2022 dann nochmal in Jurassic World. Urlauber mussten im ersten Halbjahr für Flugtickets und Pauschalreisen deutlich tiefer in die Tasche greifen. So verteuerten sich die Flüge von Deutschland ins Ausland in den ersten 6 Monaten um durchschnittlich 8,5% im Vergleich zum vergangenen Jahr. Bei den Preisen für Pauschalreisen ging es etwas weniger steil nach oben aber trotzdem. Das Plus hier 3%, meldet das Statistische Bundesamt. Wie schon in den vergangenen Jahren sind die Flugpreise damit deutlich stärker gestiegen als die Inflation. Als besondere Belastung gelten die Kerosinpreise und die vergleichsweise hohen staatlichen Gebühren und Steuern für Airlines, die die deutschen Flughäfen nutzen. Hier wurde zuletzt zwar eine Entlastung beschlossen, die gilt aber erst ab der zweiten Jahreshälfte. Und das waren die Nachrichten mit Marc Weiß.
5: Diese Woche startet wieder heiß. Jetzt im Moment noch angenehme 18 bis 20 Grad. Zum Nachmittag könnten wir aber wieder die 30 Grad erreichen. Und dazu ist es erstmal schön sonnig. Am Nachmittag ziehen dann dünne Wolken durch. Und am Abend kann es örtlich vielleicht Gewitter geben. Morgen am Tag dann aber wieder viel Sonne und bei 28 Grad.
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5: Jetzt für euch der schnellste Verkehrs- und Blitzerservice. Gibt keine Störungsmeldung im Moment, aber geblitzt wird auf der R2 Richtung Hannover zwischen Flotow West und dem Kreuzbad Hönhausen, in Augustdorf an der Haustenbecker Straße und dem Inselweg, im Blomberg-Bründrup steht am Blitzer an der Währener Straße, in Detmold an der Georgstraße, der Lageschen Straße und der Richthofenstraße, in Lage wird geblitzt an der Flurstraße und in Oerlinghausen an der Detmolder Straße. Staus, Blitzerbehinderungen, ihr habt mehr gesehen auf Lippestraßen, sagt mir Bescheid. Ruft mich an unter der 0800 3x die 0. 3818. Ich wünsche euch eine gute Fahrt.
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5: Marvin hat eine Woche Urlaub, genießt das schöne Wetter. Ich bin bei euch in dieser Woche von 10 bis 14 Uhr. Olli Tölke ist ja noch.

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schönen Montagvormittag mit uns. Wer so wie ich mit der Bahn zur Arbeit pendelt, der hat immer so ein bisschen Panik vor der letzten Woche vor den Sommerferien. Die Wandertage stehen an und das heißt, es wird voll und es wird laut in den Zügen. Egal ob zum Hermannsdenkmal in Detmold, zum Wasserstraßenkreuz in Minden oder für den Kunst-LK ins Martha nach Herford. Irgendwie macht sich gefühlt ganz NRW gerade auf den Weg zu uns. Ist ja auch schön hier, ne? Deshalb willkommen und macht euch einen schönen Tag bei uns. Wir sind bei euch. Jetzt mit Sommermusik von Marques. Vayamos, compañeros.

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0: Purple Disco Machine und 12 for the Giants. Damit geht's durch diesen Montagvormittag gleich Sommermusik mit Cheryl Cole und Fight for This Love. Vorher der Blick auf das, was wichtig ist. Hier sind die Infos um 10:30.
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2: Mit Frank Schröder, guten Morgen. In Detmold ist am Wochenende ein 5-jähriges Kind von einem Auto erfasst worden. Nach bisherigen Erkenntnissen konnte ein Autofahrer in der Feldstraße nicht mehr rechtzeitig bremsen, als das Mädchen unvermittelt zwischen geparkten Autos hindurch auf die Straße lief. Das Kind ist schwer verletzt worden. Zeugen sollen sich bitte bei der Polizei melden. Mehr Infos zu diesem Fall auf radiolippe.de. Der Landschaftsverband Westfalen-Lippe unterstützt die Freilichtbühnen in seinem Bereich in diesem Jahr mit 175.000 Euro und den größten Batzen kriegt die Freilichtbühne Bellenberg ab. Die Bühne in Hombad-Meinberg bekommt 20.000 Euro. Insgesamt 18 Freilichtbühnen gibt es in Westfalen-Lippe. Die Bauarbeiten am Hornschen Tor in Detmold sind heute Thema auf einer Infoveranstaltung. Ab 18.30 Uhr gibt's Infos in der Stadthalle in Detmold. Straßensperrungen, Dauer der Arbeiten, Parkplätze, sowas wird da besprochen. Und das Wetter, das Wochenende hat die Marschrichtung vorgegeben. Es geht sonnig weiter diese Woche und mit bis zu 30 Grad auch ziemlich warm.
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0: Bei uns in Lippe, da rollt's ganz gut. Aber wenn ihr von Hornbad Meinberg Richtung Paderborn fahren wollt, da ist die B1 zwischen Bad Lippspringe und Paderborn nach einem LKW-Unfall in beide Richtungen wohl noch bis zum Mittag gesperrt. Und es wird geblitzt an der A2 Richtung Hannover zwischen Foto West und dem Kreuz Bad Oeynhausen. In Augustdorf an der Haustenbecker Straße und dem Inselweg. In Blomberg-Brüntrup an der Werener Straße, in Detmold an der Georgstraße, der Lagischen Straße und der Richthofenstraße, in Lage an der Flurstraße und in Oerlinghausen an der Detmolder Straße. Ich wünsche euch eine gute Fahrt.

schönen Montagvormittag mit uns. Die Toten Hosen oder die Ärzte? Diese weltbewegende Frage hat sich im Olympiastadion in Berlin einfach mal selbst beantwortet. Bei den Zugaben nach dem Hosenkonzert am Samstagabend stand nämlich plötzlich Ärztesänger Farin Urlaub auf der Bühne. Und die 70.000 Leute vor der Bühne, die sind komplett ausgerastet. Erst gab's "Hier sind die Hosen" und dann zusammen mit Campino "Schrei nach Liebe". Ja, und das ganze Stadion hat mitgegrölt, als gäbe es keinen Morgen mehr. Campino hat dann direkt gewittert, dass die Ärzte das Olympiastadion auch zweimal vollkriegen. Aus alten Rivalen sind eben längst gute Freunde geworden. Hier sind sie, die Hosen, mit ihrer aktuellen "Nur nach vorne". Besten Mix für euch. 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
2: Mit Marc Weiß. Schönen guten Tag. Die Hitzetoten von Leverkusen beschäftigen zur Stunde auch den Gesundheitsausschuss des Landtages. 12 Menschen waren Ende Juni in einem Krankenhaus in Leverkusen gestorben. Die Staatsanwaltschaft Köln prüft, ob die extreme Hitze eine Rolle gespielt hat und ob es möglicherweise Fremdverschulden gab. Der Ausschuss im Landtag will ebenfalls über die Fälle sprechen und klären, wie Krankenhäuser besser auf Extremhitze vorbereitet werden können. Und das Problem betrifft dabei nicht nur Schwerkranke. Rund jeder Dritte hatte aufgrund von Hitze schon gesundheitliche Probleme, das sind mehr Menschen als in den vergangenen Jahren. So steht es im aktuellen Hitzereport der Krankenkasse DAK Gesundheit. Weitere Infos dazu von Malte Albrecht aus dem News-Team.
3: Müdigkeit, Schlafprobleme, Kreislaufbeschwerden, Kopfschmerzen, Schwindel. Das sind die Beschwerden, die die Befragten am häufigsten genannt haben. Frauen fühlen sich demnach deutlich häufiger belastet als Männer. Außerdem machen sich fast 2/3 der Befragten große oder sehr große Sorgen wegen der zunehmenden Hitze. Viele halten außerdem die aktuellen Hitzeschutzmaßnahmen für nicht ausreichend. Dass Hitze auch der Psyche schadet, belegte eine neue Studie aus Australien. Demnach steigen nach Hitzewellen die Klinikeinweisungen wegen psychischer Störungen. Die Fachleute meinen, extreme Temperaturen kurbeln die Ausschüttung von Stresshormonen an, was Ängste und Reizbarkeit verstärken kann. Einige Tage später können sogar Depressionen oder Demenzsymptome auftreten. Dabei spielten vermutlich Faktoren wie Schlafstörungen durch Hitzenächte und anhaltender psychologischer Stress eine Rolle, heißt es.
2: Infos von Malte Albrecht. Vielen Dank. Und jetzt weitere Themen in der Zusammenfassung. Bei verspäteten oder gestrichenen Flügen sollen Reisende in der EU demnächst leichter und schneller ihre Rechte durchsetzen können. Dafür gaben die EU-Länder in Brüssel das finale grüne Licht. Die Regeln sind voraussichtlich ab Mitte 2027 verbindlich. Es geht dabei vor allem darum, dass Anträge schneller bearbeitet und Entschädigungen schneller ausgezahlt werden. Der neuseeländische Schauspieler und Jurassic Park Star Sam Neill ist tot. Seine Familie postete eine entsprechende Meldung auf dem Instagram-Account des 78-Jährigen. Neill spielte im ersten und dritten Teil der Jurassic Park-Reihe den Archäologen Dr. Alan Grant. 2022 gab es dann ein Wiedersehen mit dem alten Team in Jurassic World. Wer darüber nachdenkt, mit dem Rauchen aufzuhören, bekommt bald noch ein Argument für das Aufhören. Die schwarz-rote Koalition will die Tabaksteuer noch stärker erhöhen als bisher geplant. Der Durchschnittspreis für eine kleine Packung Zigaretten soll demnach bis 2030 schrittweise von jetzt rund 8 Euro auf dann fast 12 Euro steigen. Das wären dann nochmal 40 Cent mehr als vor einer Woche im Kabinett beschlossen. Die Deutsche Presseagentur erfuhr aus Regierungskreisen, dass damit vor allem der Aspekt des Gesundheitsschutzes noch einmal gestärkt werden soll. Nach Recherche des Redaktionsnetzwerkes Deutschland sollen die geplanten Änderungen bei der Tabaksteuer allerdings auch jedes Jahr rund 800 Millionen Euro mehr in die Kasse des Bundes spülen als bisher geplant. Und das waren die Nachrichten mit Marc Weiß.
4: Das ist perfektes Wetter für die Wandertage jetzt in der letzten Schulferienwoche. Die Sonne scheint und es wird nicht zu heiß. Erst im Laufe des Nachmittags knacken wir vielleicht die 30-Grad-Marke. Dann ziehen aber auch immer mal dünne Wolken durch. Und am Abend kann es zumindest hier und da mal Gewitter geben. Morgen sieht es ähnlich aus wie heute, dann ist aber wohl bei 28 Grad Schluss.
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4: Jetzt für euch der schnellste Verkehrs- und Blitzer-Service. Bei uns in Lippe, da rollt es ganz gut, aber wenn ihr von Hornbad Meinberg Richtung Paderborn fahren wollt, da ist die B1 zwischen Bad Lippspringe und Paderborn nach einem LKW-Unfall in beide Richtungen wohl noch bis zum Mittag gesperrt. Und es wird geblitzt an der A2 Richtung Hannover zwischen Foto West und dem Kreuz Bad Oeynhausen, in Augustdorf an der Haustenbecker Straße und dem Inselweg, in Blomberg-Brüntrup an der Währener Straße, in Detmold an der Georgstraße, der Lagischen Straße und der Richthofenstraße, in Lage an der Flurstraße und in Oerlinghausen an der Detmolder Straße. Ich wünsche euch eine gute Fahrt.
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4: Wir spielen jetzt den besten Mix für mehr Abwechslung bei der Arbeit. Naughty Boy und Sam Smith habe ich gleich für euch. Mark and the Mechanics. Und los geht's mit Somber und Homewrecker. Olli Tölke bin ich. Schönen Montag mit uns.

7:11, hier ist der schnellste Verkehrs- und Blitzer-Service. A2 Dortmund Richtung Hannover zwischen Flotte West und dem Kreuz Bad Oeynhausen. Nach einem Unfall geht da im Moment nichts mehr. Und in der Gegenrichtung von Hannover Richtung Dortmund stockt es auch kurz hinter dem Kreuz Bad Oeynhausen. Da bitte auf jeden Fall vorsichtig fahren und denkt an die Rettungsgasse.

0: kommt gut in diesem Montagvormittag mit Radio Lippe. Ein sehr berühmtes Geburtstagskind hat es heute zu Dominik Tegeler in die Sendung geschafft, in Doppelt Wach. Dabei wollte der doch eigentlich abtauchen zum 70.
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0: 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Bei Dominik gibt's morgen früh Käffchen wie gewohnt. 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

0: Lady Gaga und Bruno Mars. Die with a smile. Halb zwölf ist es. Zeit für unsere Infos. Wir sagen euch, was wichtig ist.
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2: Mit Frank Schröder. Schönen guten Tag. Der Kreis Lippe lässt gerade zwei seiner Förderschulen in Lage und Lemgo modernisieren. Das kostet Millionen von Euro. Stehen nämlich größere Baumaßnahmen an. An der Irmela-Wenz-Schule in Lage wird beispielsweise der Altbau komplett abgerissen und neu gebaut. An der Lemgo Astrid-Lindgren-Schule werden die zuletzt genutzten Container durch einen Modulbau ersetzt. Der Landschaftsverband Westfalen-Lippe unterstützt die Freilichtbühnen in seinem Bereich in diesem Jahr mit 175.000 Euro und den größten Batzen kriegt die Freilichtbühne Bellenberg ab. Die Bühne in Hombad-Meinberg bekommt 20.000 Euro. Insgesamt gibt es 18 Freilichtbühnen in Westfalen-Lippe. Die Bauarbeiten am Hornschen Tor in Detmold sind heute Thema auf einer Infoveranstaltung. Ab 18.30 Uhr gibt es Infos in der Stadthalle in Detmold. Straßensperrungen, Dauer der Arbeiten, Parkplätze, sowas wird da besprochen. Und das Wetter, schönes Sommerwetter diese Woche mit bis zu 28 Grad, nicht zu heiß und dazu meist sonnig. Morgen Nachmittag sind auch mal Gewitter drin.
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0: Da gibt's erstmal gute Nachrichten von der A2. Die Vollsperrung zwischen Flotte West und dem Kreuzbad Oeynhausen, die ist wieder aufgehoben. Da entspannt es sich so langsam, plant er im Moment noch in beide Richtungen so bis zu 20 Minuten mehr ein. Danach wird's aber wieder rollen. Und gesperrt ist auch die B1 zwischen Bad Lippspringe und Paderborn nach einem LKW-Unfall. Das wird sich auch noch bis zum Mittag hinziehen. Dann wird geblitzt in Augustdorf an der Haustenbecker Straße und dem Inselweg, in Detmold an der Georgstraße und der Richthofenstraße, in Lage an der Flurstraße und in Oerlinghausen an der Detmolder Straße. Ihr habt mehr gesehen auf Lippe Straßen, sagt mir Bescheid unter der 0800 3x die 0 38 18.
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0: Schönes Arbeiten mit uns. Schönen Montagvormittag. Wir denken schon mal an euren Feierabend. Da bringt er euch nämlich rein, Christopher Deppel, in dieser Woche von 2 bis frei. Und wenn ihr denkt, oh, Radiomoderator ist doch ein richtig geiler Beruf, da will ich doch nichts anderes machen. Doch, du willst was anderes machen, ne?
1: Ja, also es ist jetzt nicht so, dass mir super langweilig wäre. So ist nicht. Das macht schon wirklich sehr, sehr viel Spaß hier. Aber ich habe gedacht, ich gucke mal so bei Berufen hinter die Kulissen, die wir alle vielleicht nicht so auf dem Schirm haben, wo sonst einfach niemand dabei sein kann.
0: Was hast du da für Berufe?
1: Also heute geht es zum Beispiel los mit der Nordwestdeutschen Philharmonie. Ne? Riesenphilharmonie, 80 Musikerinnen und Musiker. Da ist ja wirklich alles dabei. Cello, Geige, Posaune, also alles. Ne? Und ich habe gedacht, ich will mal Dirigent sein. So für einen Tag. Einmal so ein 80-köpfiges Orchester dirigieren.
0: Schon mal kleiner Spoiler, wie war's?
1: Aufregend. Also wirklich, ich hatte noch nie so ein Herzklopfen, als ich dahin bin. Ich bin zur Probe hin und dann waren da wirklich alle so am Üben. Ein Sound, das ist unglaublich. Und dann habe ich mich anleiten lassen vom Chefdirigenten Jonathan Bloxham. Der hat dir gut vorbereitet. Der hat gesagt, ja, die spielen jetzt genau das, was du denen zeigst. Ja, Mahlers 5. Symphonie war es dann am Ende und sie haben es hingekriegt. Aber ich sag mal, an den Bewegungen muss ich noch ein bisschen üben. Das war noch nicht so gut, aber es hat geklappt.
0: Wie es läuft, werden wir hören. Heute Nachmittag von 2 bis frei mit Christopher Deppe. Freut euch drauf.

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1: Mit Marc Weiß. Schönen guten Tag. Weniger TikTok und Instagram für Kinder. Wenn es nach einem europäischen Expertengremium geht, dann soll der Zugang zu Social Media für Kinder unter 13 stark eingeschränkt werden. Die Fachleute haben ihre Empfehlungen am Vormittag der EU-Kommission vorgestellt. Sie fordern Nutzung für unter 13-Jährige nur noch unter Aufsicht der Eltern, im Unterricht und mit festen Zeitlimits. Weitere Infos dazu von Malte Albrecht.
2: Darüber hinaus halten die Experten auch Beschränkungen für ältere Jugendliche für sinnvoll, zumindest solange Plattformen sie nicht besser vor Sucht, Gewaltdarstellungen und Hasskommentaren schützen. Auch EU-Kommissionspräsidentin von der Leyen ist für ein Mindestalter und einen stufenweisen Zugang für unterschiedliche Altersgruppen. Bestimmte Internetseiten und Apps könnten künftig also ab 13 Jahren erlaubt sein, andere erst ab 15 oder 16. Konkrete Pläne für ein EU-Gesetz will von der Leyen im September vorlegen. Danach müssen das Europaparlament und die Mitgliedstaaten darüber beraten. Die Bundesregierung unterstützt eine EU-weite Regelung, arbeitet aber parallel an einem eigenen deutschen Gesetz. Länder wie Frankreich, Spanien und Dänemark haben schon konkretere Pläne für ein eigenes Verbot. Grundsätzlich kann jeder EU-Staat zwar ein eigenes Mindestalter festlegen, am Ende kommt es aber vor allem auf die EU-Kommission an. Nur sie kann die Konzerne zu Änderungen verpflichten und bei Verstößen Bußgelder verhängen.
1: Infos von Malte Albrecht, vielen Dank. Und jetzt die weiteren Themen in der Zusammenfassung. Nach der Brandkatastrophe in Bangkok mit 27 Toten und über 60 Verletzten ermitteln die Behörden. Es geht aktuell vor allem um die Frage, ob die Notausgänge versperrt waren und ob der Club die Brandschutzauflagen erfüllt hat. Das Feuer war gegen Mitternacht in dem Lokal ausgebrochen und soll sich wegen leicht entflammbarer Decken und Dekogegenständen extrem schnell ausgebreitet haben. Das frühe Scheitern der deutschen Nationalmannschaft bei der Weltmeisterschaft kostet den Deutschen Fußballbund viel Geld. Das Defizit liegt bei 9,4 Millionen Euro, sagte Schatzmeister Grunwald im Kicker. Dabei wird es aber nicht bleiben, denn das sind nur Kosten und verpasste Prämien. Zu den 9,4 Millionen kommt noch die Abfindung für Ex-Trainer Nagelsmann und eine mögliche Ablöse für Nachfolger Jürgen Klopp. Ein paar Millionen kommen also definitiv noch dazu. Nach der heftigen Hitzewelle Ende Juni ermitteln die Behörden aktuell in mehreren Fällen. Im Zusammenhang mit den 12 Todesfällen in einem Leverkusener Krankenhaus hat die Staatsanwaltschaft 7 Todesermittlungsverfahren eingeleitet. Davon seien 3 allerdings schon wieder eingestellt worden, meldet das Justizministerium. Außerdem prüfen Staatsanwälte einen Fall in einem Dürener Krankenhaus, in dem eine 56-Jährige vermutlich einen Hitzschlag erlitten hatte. Ein weiteres Todesermittlungsverfahren betrifft den Tod einer Frau in einer Duisburger Klinik. Die Behörden registrierten einen deutlichen Anstieg der sogenannten Hitzetoten. Verfahren werden allerdings nur eingeleitet, wenn ein menschliches Mitverschulden im Raum steht. Genaue Zahlen zu den sogenannten Hitzetoten lassen sich ohnehin nur schwer erfassen. In den meisten Fällen sind ältere und gesundheitlich vorbelastete Menschen betroffen. Der Zusammenhang zwischen Tod und der Hitze lässt sich in diesen Fällen oft nicht eindeutig nachweisen. Und das waren die Nachrichten mit Marc Weiß.
3: Und auch diese Woche startet heiß. Zum Nachmittag werden wir zumindest hier und da wieder die 30 Grad erreichen. Und dazu ist es erstmal schön sonnig. Am Nachmittag ziehen dann dünne Wolken durch und am Abend kann es örtlich Gewitter geben. Morgen am Tag dann wieder wie heute viel Sonne, das dann bei 28 Grad in der Spitze.
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3: Jetzt für euch der schnellste Verkehrs- und Blitzer-Service. Die B1 von Bad Lippspringe nach Paderborn ist nach einem LKW-Unfall weiterhin gesperrt. Und es wird geblitzt an der A2 Richtung Hannover zwischen Flotow West und dem Kreuz Bad Oeynhausen. In Detmold an der Lagischen Straße und der Richthofenstraße. In Lage an der Flurstraße und in Oerlinghausen an der Detmolder Straße. Staus, Blitzerbehinderungen, ihr habt mehr gesehen auf Lippe Straßen, sagt mir Bescheid unter der 0800 3x die 03818. Ich wünsche euch eine gute Fahrt.
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3: Schönen Montagmittag wünsche ich euch. Conny Tölke bin ich. Genießt gleich die Mittagspause am besten mal schön draußen. Ne?

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0: Bebe Rexha und New Religion im besten Mix. Gleich für mehr Abwechslung am heißen Montagmittag. Seed und aufstehen. Vorher blättern wir mit Abzauber erstmal durch den Playboy.
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3: Ja, nee, ist klar.
4: Simone Ballack ist nicht nur 50 geworden, sondern auch in der aktuellen Ausgabe des Playboys zu sehen. Ja, und das hat mich überrascht. Ich meine, dass es diese Zeitung noch gibt. Ich dachte, spätestens seit OnlyFans ist da ein ganzes Regal frei geworden im Kiosk. Für, Fisch und Fang oder, ja, schöne Popos. Und ich freue mich ja auch. Im Playboy stehen immer noch die besten Witze und ab und zu was über Porsche. Aber die machen das auch gut beim Playboy. Das sind wirklich immer ästhetische Bilder, muss man sagen. Wie die das da immer anrichten, einfach toll. Ich bin überzeugt, dass die Playboy-Fotografen sogar meine alte Tante Ilse noch scharf ablichten könnten. Und die hatte in ihrem Alter nicht das Potenzial einer Desiree Nick. Ja, Tante Ilse hat noch nie Sport getrieben. Sternzeichen im Frankfurter Kranz, Aszendent Buttercreme. Mein Vater hat immer gesagt, ja, Ilse, ne? Vom Weiben schön, aber bei Weiben nicht schön. Aber der war schließlich ihr Bruder, der durfte das sagen.
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0: Mitten auf Monsters is Main wird 12:30. Zeit für unsere Infos. Wir sagen euch, was wichtig ist.
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2: Mit Matthias Lehmann. Guten Tag. In Detmold ist am Wochenende ein 5-jähriges Kind von einem Auto erfasst worden. Nach bisherigen Erkenntnissen konnte ein Autofahrer in der Feldstraße nicht mehr rechtzeitig bremsen, als das Mädchen unvermittelt zwischen geparkten Autos hindurch auf die Straße lief. Das Kind erlitt schwere Verletzungen. Zeugen sollen sich bitte bei der Polizei melden. Mehr Infos auf radiolippe.de. Der Landschaftsverband Westfalen-Lippe unterstützt die Freilichtbühnen in seinem Bereich in diesem Jahr mit 175.000 Euro. Den größten Teil bekommt die Freilichtbühne Bellenberg ab. Die Bühne in Hornbad-Meinberg erhält 20.000 Euro. Insgesamt 18 Freilichtbühnen gibt es in Westfalen-Lippe. Die Bauarbeiten am Hornschen Tor in Detmold sind heute Thema auf einer Infoveranstaltung. Ab 18.30 Uhr gibt es Infos in der Stadthalle, Straßensperrungen, Dauer der Arbeiten, Parkplätze, all das wird da besprochen. Das Wetter: Sonne satt und knapp 30 Grad heute. Abends kann es mal ein Gewitter geben. Auch die nächsten Tage wird sehr sommerlich.
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0: Jetzt für euch der schnellste Verkehrs- und Blitzer-Service. Die B1 von Bad Lippspringe nach Paderborn ist nach einem LKW-Unfall weiterhin gesperrt. Und es wird geblitzt an der A2 Richtung Hannover zwischen Flotow West und im Kreuzbad Oeynhausen. In Detmold an der Lagischen Straße und der Richthofenstraße, in Lage an der Flurstraße und in Oerlinghausen an der Detmolder Straße. Staus, Blitzerbindungen, ihr habt mehr gesehen auf Lippestraßen, sagt mir Bescheid unter der 0800 3x die 03818. Ich wünsche euch eine gute Fahrt.
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das ist für mich zumindest einer der Songs des Jahres 2026. Bis ja ein halbes Jahr haben wir schon. Holly Humberstone, To Love Somebody. Wir spielen jetzt im besten Mix. Jetzt näher und some say schönen Montagmittag mit uns. Yeah.

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0: Burnside, Pedro Capó, Georgie Noriega, Rec 808, Shadow Towers, Puerto Rico.
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3: Mit Thorsten Adolfs. Guten Tag. Immer mehr Länder führen Social-Media-Verbote für Kinder ein oder denken darüber nach. Auch in Deutschland wird schon länger über das Thema diskutiert. Und jetzt gibt es einen Vorstoß der EU. Ein europäisches Expertengremium ist für ein Social-Media-Verbot in der EU für Kinder unter 13 Jahren. Das Gremium hat am Vormittag seine Empfehlung vorgestellt. Danny Hopper aus dem News-Team. Die EU will bei dem Thema auch Tempo machen.
4: Ja, das hat EU-Kommissionschefin von der Leyen direkt angekündigt. Schon im September will sie sagen, wie die Empfehlungen des Gremiums in EU-Gesetze umgesetzt werden sollen. Von der Leyen fordert ja schon länger ein Mindestalter, um sich auf Social-Media-Plattformen anzumelden. Jetzt soll es also bei 13 Jahren liegen. Aber es sind auch noch weitere Beschränkungen für ältere Jugendliche möglich. Auch das empfiehlt das Gremium. Nämlich, wenn die Online-Dienste Jugendliche nicht vernünftig vor Gewalt, Hass, Hetze oder auch Suchtgefahren schützen. Das heißt, bestimmte Internetseiten und Apps könnten also ab 13 Jahren erlaubt sein, andere aber erst ab 15 oder 16 Jahren. Das will man jetzt in den nächsten Wochen klären.
3: Theoretisch kann aber jedes EU-Land auch sein eigenes Mindestalter festlegen, oder?
4: Ja, theoretisch schon, aber für die Umsetzung ist sowieso die EU-Kommission zuständig, denn die überwacht die großen Online-Dienste wie Instagram, TikTok oder Snapchat. Und nur sie kann die Konzerne auch dazu zwingen, dass sie was ändern und bei Verstößen auch Strafen wie Bußgelder verhängen. Trotzdem planen schon einige EU-Länder wie Dänemark, Spanien, Griechenland und Frankreich eigene Social-Media-Verbote und auch bei uns in Deutschland will Familienministerin Prien bis Ende des Jahres einen Gesetzentwurf vorlegen. Sie hat ja ein eigenes Expertengremium beauftragt und das hatte sich für eine EU-weite Lösung ausgesprochen und genauso wie die EU-Experten zu einem Verbot für Kinder unter 13 Jahren geraten. Also da dürfte es jetzt drauf hinauslaufen.
3: Danke, Danny. Und jetzt weitere Meldungen im Überblick. Finger an der maroden Brücke bei Opladen. Fallen auf der frisch sanierten Bahnstrecke zwischen Köln und Hagen Züge aus. Betroffen sind im Fernverkehr vor allem ICE-Verbindungen zwischen Köln und Berlin. Denn die Brücke ist im Moment nur noch einseitig befahrbar. Wie schnell sie repariert werden kann, weiß die Bahn noch nicht. Die Antisemitismusbeauftragte in NRW Lörmann warnt vor einem zunehmenden Judenhass im Land. Zuletzt habe es mehr Straftaten und Vorfälle gegeben, sagte sie bei der Vorstellung ihres Jahresberichts. Die Entwicklung erfülle sie mit großer Sorge. Ein Schweizer Strafrechtler hat die UEFA dazu aufgerufen, sich gegen FIFA-Präsident Infantino zu wehren. Dem Tagesspiegel sagte er, jedes Vereinsmitglied könne wählen, absetzen oder sogar jemanden vor Gericht zitieren. Dass es bei der FIFA noch keine entsprechenden Bestrebungen gebe, liege am System Infantino. Ihm gehe es noch stärker als dem 2015 suspendierten Sepp Blatter um Macht und Geld. Ein neuer Hochwassercheck zeigt jetzt genau, wo in Deutschland die Gefahr durch extreme Fluten am größten ist. In fast jedem vierten Kreis und jeder vierten kreisfreien Stadt in Deutschland besteht nach Angaben der Deutschen Umwelthilfe ein hohes Risiko für schwere Schäden, falls ein sogenanntes Jahrhunderthochwasser kommt. Die Experten fordern deshalb ein radikales Umdenken beim Bauen. Sie sagen ganz klar, es dürfen keine neuen Gebäude mehr in Flussauen entstehen, weil diese Gebiete natürliche Pufferzonen sind, die bei Hochwasser Platz brauchen. Statt auf Mauern oder Dämme zu setzen, müsse die Natur wieder wie ein Schwamm funktionieren. Und das waren die Nachrichten mit Thorsten Adolfs.
5: Das ist perfektes Wetter für die Wandertage jetzt in der letzten Schulferienwoche. Die Sonne scheint und es wird nicht zu heiß, zumindest bis zum Nachmittag. Erst im Laufe des Nachmittags knacken wir vielleicht heute mal die 30-Grad-Marke. Dann ziehen aber auch immer mal dünne Wolken durch und am Abend kann es zumindest hier und da auch Gewitter geben. Morgen sieht es ähnlich aus wie heute mit viel Sonne und bis 28 Grad.
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5: Jetzt für euch der schnellste Verkehrs- und Blitzer-Service. Die B1 ist zwischen Bad Lippspringe und Paderborn nach einem LKW-Unfall immer noch gesperrt. Und es wird geblitzt in Detmold an der Lagerschen Straße und der Richthofenstraße, in Lage an der Flurstraße und in Erlinghausen an der Detmolder Straße. Ihr habt mir gesehen auf Lippestraßen, meldet es mir gerne, ruft mich an unter der 0800, dreimal die 0, 38 18. Ich wünsche euch eine gute Fahrt.
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5: Am Montagmittag, willkommen zurück aus der Mittagspause. Wir sind bei euch mit den Hits im besten Mix für mehr Abwechslung bei der Arbeit. Phil Collins habe ich gleich für euch. Die neue von Niall Smith und Niall Horan. Und das ist im Denkenpark und Lost. Ich bin Olli Tölkel. Schönen Mittag mit uns.

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0: Schönen Montagmittag mit Radio Lippe. Da war unfassbar viel los am Wochenende bei uns in Lippe. In Lemgo ging die Party des Jahres beim Lippe Open Air. Die besten Fotos dazu gibt's auf radiolippe.de. 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

0: Schönen Montagmittag mit uns. Halb zwei ist es. Was ist wichtig? Wir bringen euch auf den Stand der Dinge.
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2: Mit Matthias Lehmann. Hallo. Am Landgericht Detmold geht heute der Prozess gegen eine mutmaßliche Dealerbande weiter. Die Gruppe soll kiloweise Kokain in Lemgo verkauft und die Einnahmen über verschiedene Geschäfte gewaschen haben. Laut Anklage geht es um Millionen. Das Urteil wird Ende der Woche erwartet. In Bielefeld ist ein Autofahrer nach einem Unfall einfach mit dem Taxi nach Hause gefahren. Laut Polizei hatte er seinen Wagen in der vergangenen Nacht in eine Leitplanke gesetzt und sich nicht um den Schaden gekümmert. Weil einige seiner Papiere im Auto zurückblieben, konnte die Polizei den Mann schnell finden. Wegen Bauarbeiten kommt es ab heute zu Einschränkungen an der Remmichhauser Straße in Detmold. An der Baustelle des neuen Agrarhandels ist zunächst nur der Fußweg nicht benutzbar. Ab Anfang August kommt es dann teilweise mehrere Tage zur Vollsperrung. Danach ist die Straße nur einseitig in dem Bereich befahrbar. Das Wetter: viel Sonne heute und um die 28 Grad. Die nächsten Tage ähnlich, zum Wochenende wolkiger und kühler.
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0: Es rollt ganz gut auf Lippe Straßen im Moment. Ich habe keine Störungsmeldungen, aber geblitzt wird in Bad Salzuflen an der Ostwestfalenstraße, in Detmold an der Lagerschen Straße und der Richthofenstraße, in Lage an der Flurstraße und in Oerlinghausen an der Detmolder Straße. Habt ihr mehr gesehen auf Lippestraßen? Sagt Bescheid. 0800 3x die 0 38 18. Ich wünsche euch eine gute Fahrt.
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uns kommt ihr entspannter mit diesem heißen Montagnachmittag gleich nach zwei mit Christopher Deppe von 2 bis 3. Und der testet sich in dieser Woche mal durch so ein paar Berufe. Unter anderem war er als Dirigent bei der Nordwestdeutschen Philharmonie in Herford unterwegs. Was er da erlebt hat, hört er gleich von 2 bis 3. Olli Tölke bin ich, bin raus für heute. Wir sehen uns wieder morgen bei der Arbeit ab 10 Uhr. Ciao, bis dann und schönen Montag noch mit uns.

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2: Mit Thorsten Adolfs. Guten Tag. Viele Länder in Westeuropa ächzen unter der nächsten großen Hitzewelle. Besonders betroffen ist im Moment Frankreich. Schon gestern galt für mehr als ein Drittel der Bevölkerung dort die höchste Hitzewarnstufe. Und zu einem großen Problem entwickelt sich auch die Trockenheit, denn dadurch steigt die Waldbrandgefahr. Auch südlich von Paris wütet zurzeit ein riesiger Waldbrand. Danny Hopper aus dem News-Team, die Regierung spricht von einer außergewöhnlichen Lage.
3: Ja, denn in der Nordhälfte Frankreichs ist man solche Waldbrände eigentlich nicht gewohnt. Rund 400 Feuerwehrleute versuchen, das Feuer im bekannten Wald von Fontainebleau in den Griff zu bekommen. Auch Löschflugzeuge sind im Einsatz. Trotzdem breiten sich die Flammen nach Angaben der Feuerwehr weiter aus. Mehr als 1000 Anwohner und Touristen mussten schon evakuiert werden. Die Behörden vor Ort sprechen von einer Flammenwand, die sehr schnell vorrücke. Dadurch sind zum Teil auch Zugstrecken und eine Autobahn blockiert, mitten in der Feriensaison. Inzwischen gibt es offenbar Hinweise auf Brandstiftung. Das hat das französische Innenministerium jetzt bestätigt.
2: Es brennt ja nicht nur in Frankreich, auch Spanien kämpft weiter gegen die Flammen.
3: Ja, da ist vor allem der verheerende Waldbrand im Süden Spaniens, in Andalusien. Da hat sich die Zahl der Todesopfer am Vormittag nochmal erhöht auf 13. Eine Britin ist im Krankenhaus ihren Brandverletzungen erlegen. Das haben die spanischen Behörden bestätigt. Rund 7000 Hektar Wald- und Buschfläche wurden inzwischen zerstört. Immerhin, die Flammen breiten sich nicht mehr aus. Die Lage hat sich nach Angaben der Feuerwehr stabilisiert. Aber die anhaltende Trockenheit bleibt in vielen Ländern ein Problem, auch bei uns in Deutschland. Der Deutsche Wetterdienst geht davon aus, dass ab Mitte der Woche fast im ganzen Land die zweithöchste Warnstufe 4 gelten wird, teilweise sogar die höchste Stufe 5.
2: Danke, Danny. Und jetzt weitere Meldungen im Überblick. Ein europäisches Expertengremium spricht sich für ein Social-Media-Verbot in der EU für Kinder unter 13 Jahren aus. Solange Online-Dienste sie nicht vor Suchtgefahren, Gewaltdarstellungen und Hassrede schützen würden, seien auch Beschränkungen für ältere Jugendliche denkbar. Einige EU-Länder planen schon eigene Social-Media-Verbote. In Deutschland setzt man dagegen auf eine EU-weite Lösung. VW-Chef Blume hat zum ersten Mal konkrete Zahlen zum möglichen Stellenabbau genannt. Sollten die Kosten so bleiben, wie sie sind, seien weltweit rund 50.000 Jobs betroffen. Im Moment würden die entsprechenden Kosten beim Konzern 20% über dem Durchschnitt vergleichbarer Unternehmen liegen, sagt Blume. Im Mittelstand in Deutschland ist die Investitionsbereitschaft gesunken auf den niedrigsten jemals gemessenen Wert. Laut einer Umfrage der DZ Bank plant nur noch etwas mehr als die Hälfte der Unternehmen innerhalb der nächsten 6 Monate Geld in den eigenen Betrieb zu stecken. Und jeder 5. Mittelständler rechnet bis Anfang nächsten Jahres damit, dass die Geschäfte schlechter als bisher laufen werden. Die letzte Hitzewelle mit Temperaturen um die 40 Grad beschäftigt jetzt auch die Justiz. Die Staatsanwaltschaft Köln schaut sich mehrere Todesfälle in einem Krankenhaus in Leverkusen genauer an. Sie will herausfinden, ob dort Fehler gemacht wurden. Insgesamt gab es dort 12 Todesfälle. Die Klinik sagt aber, dass diese Zahl für ein Krankenhaus mit hochbetagten Patienten nicht ungewöhnlich hoch sei. Auch in Düren und Duisburg prüfen Staatsanwaltschaften einzelne Todesfälle in Kliniken, bei denen die extreme Hitze eine Rolle gespielt haben könnte. Soweit die Meldungen mit Thorsten Adolfs.
4: Ganz viel Sonne kriegen wir heute Nachmittag ab. Das ist ein richtig, richtig schöner Nachmittag. Ja, und so geht's auch die ganze Zeit erstmal weiter. Sonne bleibt bei uns, 29 bis 30 Grad dazu. Allerdings könnte heute Abend mal so ein ganz, ganz kleines bisschen Regen mit dabei sein, aber wirklich nichts Wildes. Auch die Nacht bleibt dann relativ warm und morgen landen wir auch schon wieder ganz entspannt bei 30 Grad.
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4: 2:03, jetzt der schnellste Verkehrs- und Blitzerservice mit der A2 Dortmund Richtung Hannover. Zwischen Bielefeld Süd und Bielefeld Ost, da brennt's. Die mittlere Spur ist aktuell dicht und die rechte auch. Da läuft also ein Feuerwehreinsatz. Bitte, wenn es geht, möglichst weiträumig dran vorbeifahren. Dauert mindestens schon 20 Minuten länger aktuell. Ihr kommt aber immerhin noch dran vorbei. Bitte auf jeden Fall an die Rettungsgasse denken. Alle Blitzer, Staus und Baustellen gibt's auch in unserer kostenlosen App. Und da könnt ihr mir natürlich auch Bescheid sagen, wenn es noch mehr gibt von unterwegs. Ansonsten, gute Fahrt.
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4: Christopher ist hier. Ich begleite euch diese Woche durch den Nachmittag und ich habe echt jede Menge vor. Ich habe nämlich gesagt, hey, Radio ist ja schön, macht auch wirklich Spaß, aber ich will mal was anderes noch ausprobieren. Und zwar Berufe, die es sonst nicht so oft gibt. Also ich probiere Berufe aus und nehme euch mit hinter die Kulissen. Es geht zum Bestatter. Ich steuere mal so ein Kirmesfahrgeschäft. Make-up-Artist will ich werden. Greenkeeper. Und heute geht's los zur Nordwestdeutschen Philharmonie. Ist eins der größten Orchester hier bei uns in der Region. Die spielen zum Beispiel in Salzuflen im Kurpark, natürlich im Schützenhof in Herford. Und ich durfte die dirigieren und nehme euch heute Nachmittag hier in der Show mit.

0: Warren und Fever Dream am Montagnachmittag. Gleich haben wir es 14:45. Christopher ist hier und ich bin ganz aufgeregt, weil es ist wirklich eine besondere Woche für mich. Ich probiere nämlich Berufe aus, ja, die sonst keiner ausbilden kann. Ich nehme euch quasi mit hinter die Kulissen zu wirklich spannenden Berufen. Und ich habe gesagt, Mensch, ich will mal einmal Dirigent der Nordwesthessischen Philharmonie in Herford sein. Ja, und die haben direkt gesagt, klar, komm vorbei, gar kein Problem. Bei der Probe bist du am Start. Und das war schon wirklich krass. So mit 80 Musikerinnen und Musikern.
1: Ist das wild. Ach du meine Güte, ist das groß. Alter, oh Gottes Willen.
0: Ja, so klang das, haben sich alle warm gespielt und dann haben sie halt auf mein Kommando gehört. Aber ich hatte ja ein bisschen Unterstützung von Chefdirigent Jonathan Bloxham. Der hat mir erstmal erklärt, was er da so eigentlich macht, dass ein Orchester natürlich auch nicht ohne Dirigent spielen kann. Ja, und dann hat er mich drauf losgelassen. Das ist wirklich wild. Guckt es euch gerne an. Das Video gibt es jetzt schon als Reel bei uns auf Instagram. Ich als Dirigent. Ich sag mal so viel, es haben schon mal alle überlebt und diesen Tag überstanden. Und ich glaube, sie hatten auch ein bisschen Spaß. Die ganze Story von der Nordwesthessischen Philharmonie gibt's heute Nachmittag bei mir in der Show.

0: 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Und mit einer Ansage an den Typen aus dem Späti, bei dem ich gestern was unter der Hand ihn gekauft hab. Was denn los bei dir? Ich hab schon zigmal angerufen wegen deiner Ware da. Ordentlich was hingeblättert hab ich für das bisschen Grünzeug.
1: Das Beste, wo man kriegen kann, sagt er. Grün und frisch und aufs Gramm genau luftdicht verpackt, bla bla bla.
0: Digga, in meiner Bude riecht's jetzt wie beim Hipster-Vietnamesen im Prenzlauer Berg. Mann, ich wollt kein Koriander. Ich wollt Minze.
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0: Das sind die Sugar Babes am Montagnachmittag von 2 bis 3. Gleich ganz entspannter Sound von Bryan Adams. Und das neue Ding von Martin Garrix und Ed Sheeran ist auch mit dabei. Richtig cooles Ding, ist ein Ohrwurm, verspreche ich euch schon mal. Repeated gibt's gleich nach allen wichtigen Infos jetzt um Punkt 2:30.
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2: mit Matthias Lehmann. Guten Tag. Auf der B1 bei Bad Lippspringe ist am Morgen ein Autofahrer bei einem Verkehrsunfall ums Leben gekommen. Nach Angaben der Einsatzkräfte war er aus ungeklärter Ursache in den Gegenverkehr geraten. Sein Auto prallte mit einem LKW zusammen. Ersthelfer holten den schwer verletzten Mann aus dem Wrack. Die anschließenden Wiederbelebungsversuche scheiterten. Der LKW-Fahrer blieb unverletzt. Die B1 war an der Unfallstelle für mehrere Stunden in beiden Richtungen gesperrt. In Detmold könnt ihr euch heute Abend umfassend zu den Neubauplänen auf dem Gelände der ehemaligen Galerie Hornsches Tor informieren. Die Stadt lädt dazu um 18.30 Uhr zu einer Veranstaltung in der Stadthalle ein. Am Beginn der Fußgängerzone sollen ein Geschäftshaus, ein Parkhaus und ein Lebensmittelmarkt entstehen. Unter anderem zieht dort das Mode- und Sporthaus Klingemann ein. Bei der Infoveranstaltung geht es unter anderem um die Verkehrsführung während der Bauzeit, um Parkmöglichkeiten und um den dritten Bauabschnitt in der Langen Straße. Der Landschaftsverband Westfalen-Lippe unterstützt die Freilichtbühnen in seinem Bereich in diesem Jahr mit 175.000 Euro. Den größten Teil davon bekommt die Freilichtbühne Bellenberg ab. Die Bühne in Hornbad Meinberg bekommt 20.000 Euro. Insgesamt 18 Freilichtbühnen gibt es in Westfalen-Lippe. Das Wetter erstmal weiter sehr schön sommerlich und auch nicht so extrem heiß. Auch morgen wieder knapp unter 30 Grad und sonnig. Vor Freitag ändert sich da auch nicht viel.
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0: Es brennt auf der A2 Dortmund Richtung Hannover zwischen dem Kreuz Bielefeld und Bielefeld Ost. 4 Kilometer Stau, nur die linke Spur ist frei. Dauert mindestens eine halbe Stunde länger aktuell. Und bei uns in Lippe wird geblitzt in Bad Salzuflen an der Ostwestfalenstraße, in Detmold an der Richthofenstraße, in Lage an der Flurstraße und in Oerlinghausen an der Detmolder Straße. Für mehr Blitzer oder Staus gerne durchklingeln, kostenlos 0800 3x0 3818. Gute Fahrt.
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0: Das ist Lady Gaga. Wahnsinnige Hymne, Hold My Hand, am Montagnachmittag um gleich 3:15. Christopher ist hier und ich bin heute Dirigent. Da, bei der Nordwestdeutschen Philharmonie in Herford. Die spielen ja wirklich überall, sind deutschlandweit auch on Tour, aber natürlich auch in OWL total viel, zum Beispiel auch in Bad Salzuflen, da spielen sie auch öfter im Kurpark. Und ja, ich durfte die Jungs und Mädels einen Tag lang dirigieren, also zumindest mal so ein bisschen das probieren. Natürlich jetzt nicht alleine, Chefdirigent Jonathan Bloxam war mit dabei. Der ist seit 2024 Chefdirigent bei der NWD in Herford, ansonsten auch noch Musikdirektor in Luzern und Dirigent in England, was man so macht. Natürlich wollte ich erstmal wissen, wie ist er denn Dirigent geworden?
1: Als ich 8 Jahre alt war, hatte ich das erste Mal ein Cello in der Hand in meiner Schule im Nordosten von England. Und ich habe mich sofort in dieses Holzinstrument verliebt. Dann habe ich im Kinderorchester gespielt und mich in diese Musik verliebt. Und in die Vorstellung, dass wir alle hier in einer Gruppe zusammenkommen, aus unterschiedlichen Backgrounds, aus unterschiedlichen Orten der Welt, mit unterschiedlichen Religionen, mit all diesen Unterschieden. Aber alle zusammen sind wir hier, um Musik zu machen.
2: Single purpose, to do music.
0: Ey, das ist doch echt edel, oder? Klingt schon richtig cool. Man merkt das schon, wie er einfach dafür brennt, ne? Und ich habe dich auch gefragt, was ist so das Schönste an deinem Job als Dirigent?
1: Wir leben im Moment. All die schrecklichen Dinge, die gerade in der Welt passieren, sind woanders. Wir sind hier, um Musik zu erleben und diesen Stücken, die es schon seit Hunderten von Jahren gibt, Leben einzuhauchen.
2: Pieces that have been, you know, around for hundreds of years.
0: Ja, und das haben wir dann tatsächlich auch zusammen gemacht. Jonathan hat mich da wirklich mitgenommen. Allerdings habe ich natürlich ganz selbstbewusst gesagt, ja, das kriege ich ja auch in Dirigent. Was macht ein Dirigent alles?
1: Es ist eine lebenslange Reise, denn ich habe es natürlich zunächst mit der Musik zu tun, aber es gibt auch eine große menschliche Komponente. Der Umgang mit 80 Menschen in einem Raum und die Psychologie, wie man eine Gruppe führt. Ich habe vorher Cello gespielt und war ein richtiger Musiker, bevor ich Dirigent geworden bin. Und das Seltsame ist natürlich, der Dirigent, der ist die einzige Person im Raum, die während der Aufführung keinen Ton von sich gibt. Wir sind die stillen Musiker.
2: Silent Musician.
0: Ja, aber dafür gibt Jonathan wirklich Vollgas beim Dirigieren. Das könnt ihr euch auch angucken. Ich muss es noch ein bisschen üben, wie ich mich geschlagen habe bei der Nordwestdeutschen Philharmonie. Und was Jonathan so anders macht, das seht ihr ganz einfach bei uns auf Instagram. Guckt euch an.
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3: Mit Thorsten Adolfs. Guten Tag. Die Folgen der extremen Hitzewelle Ende Juni haben am Vormittag die Politik in NRW beschäftigt. Im Landtag gab es eine Sondersitzung des Gesundheitsausschusses. Dabei ging es um Todesfälle in Krankenhäusern, die hohe Belastung für Rettungsdienste und die Frage, wie sich das Gesundheitssystem in Zukunft besser auf extreme Temperaturen vorbereiten kann. NRW-Gesundheitsminister Laumann sagt, Hitzewarnungen müssten künftig genauso ernst genommen werden wie Warnungen vor Hochwasser oder anderen Unwettern. Aus dem Landtagsstudio Düsseldorf berichtet José Nasiandi.
4: Nach Angaben des NRW-Justizministeriums laufen derzeit noch 4 Todesermittlungsverfahren im Zusammenhang mit den Hitzetagen Ende Juni. Allein nach den 12 Todesfällen in einem Krankenhaus in Leverkusen wurden 7 Verfahren eingeleitet, 3 davon inzwischen wieder eingestellt. Parallel musste sich NRW-Gesundheitsminister Laumann den Fragen der Abgeordneten stellen. Die Zahlen seines Ministeriums zeigen, am Hitzesamstag Ende Juni mussten die Rettungsdienste landesweit fast 5000 Einsätze mehr fahren als an einem normalen Samstag. In einzelnen Regierungsbezirken hat sich die Zahl der Rettungswageneinsätze sogar mehr als verdoppelt. Die Opposition stellte viele Fragen, wollte unter anderem wissen, wie Medikamente in Einrichtungen bei hohen Temperaturen sicher gelagert werden können. Laumann kündigte an, die Warnstufen des Deutschen Wetterdienstes stärker mit konkreten Maßnahmen zu verknüpfen, für größere bauliche zusätzliches Geld.
3: Und jetzt weitere Nachrichten in der Zusammenfassung. Das Auswärtige Amt hat den russischen Botschafter einbestellt. Hintergrund seien die Cyberangriffe von dort. Sie seien völlig inakzeptabel, schrieb das Auswärtige Amt im Online-Dienst X. Sie würden entschlossen beantwortet, auch mit zusätzlichen Sanktionen. Die EU und Großbritannien haben darauf schon mit weiteren Strafmaßnahmen reagiert. Die gegenseitigen Angriffe zwischen den USA und dem Iran gehen weiter. Aus Washington heißt es, man wolle die Fähigkeit des Iran schwächen, Schiffe in der Straße von Hormuz zu attackieren. Ob es noch einen diplomatischen Ausweg gibt und ob eine Rückkehr zur Waffenruhe gelingen kann, ist völlig unklar. Ermittler in Baden-Württemberg haben etwa 50 betrügerische Internetseiten abschalten lassen. Auslöser war ein Betrugsfall im Schwarzwald, bei dem für eine angebliche Rechtsberatung eine Anzahlung geleistet wurde. Die Internetseiten, die täuschend echt aussehen, wurden im Ausland deaktiviert. Auch viele deutsche Festnetznummern wurden abgeschaltet. Immer mehr von uns nutzen KI-Tools, um bei Fragen zur eigenen Gesundheit schnell eine Diagnose zu bekommen. Die Pronova BKK hat dazu eine Studie veröffentlicht. Demnach hat fast die Hälfte der Bundesbürger vor dem Arztbesuch schon einmal den digitalen Ratgeber gefragt. Besonders bei Jüngeren sei das beliebt, heißt es. Blind vertrauen sollte man der künstlichen Intelligenz bei Beschwerden aber nicht. Oft würden solche KI-Tools mit ungeprüften Daten arbeiten und dabei völlig falsche oder veraltete Informationen liefern, so die Krankenkasse. Dabei fehle der KI das Wichtigste. Und das sei der Blick auf die ganz persönliche Lebenssituation vom Patienten. Das sieht die Mehrheit der Befragten auch so. Sie hält die Einschätzung von Ärzten für deutlich zuverlässiger. Soweit die Meldungen mit Thorsten Adolfs.
5: Ja, da bin ich ja nochmal beruhigt. So, wir gucken aufs Wetter im schönsten Kreis der Welt. Es geht auch ohne KI. Wird einfach schöner Nachmittag. Einmal nach draußen gucken, sehen wir Sonne. Ist doch herrlich. 30 Grad dazu und ist erstmal kein Regen dabei. Heute Abend kann es mal so ein bisschen nieseln hier oder da, aber wirklich nur ganz wenig. Dann wird auch der Abend noch relativ entspannt. Die Nacht so 22, 23 Grad. Und morgen wird es nochmal genauso schön. Auch wieder bis zu 30 Grad bei uns.
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5: Es ist 3:03, der schnellste Verkehrs- und Blitzer-Service. Bitte Vorsicht auf der A2 Dortmund Richtung Hannover. Zwischen Gütersloh und Bielefeld-Ost dauert es 10 Minuten länger. Immer noch 5 Kilometer stockender Verkehr. Wegen Löscharbeiten ist nur eine Spur frei. Da hat es echt am Fahrbahnrand gebrannt. Ein Buschfeuer. Das ist halt heiß im Moment da draußen. Und dann nochmal die A2 Dortmund Richtung Hannover. Zwischen Feldheim und Bad Alsen, da liegen Spanngurte rum. Da bitte besonders vorsichtig fahren. Und ansonsten an der Stelle auch schon mal ein paar Minuten mehr einplanen. Und bei uns in Lippe wird geblitzt in Bad Salzuflen an der Ostwestfalenstraße, in Detmold an der Richthofenstraße, in Lager an der Flurstraße und in Oerlinghausen an der Detmolder Straße. Blitzer oder Staus meldet ihr immer kostenlos bei uns über die Radio Lippe App oder auf der 0800 3x0 3818. Gute Fahrt.
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5: Mit Christopher und ich werde heute Nachmittag Dirigent bei der Nordwestdeutschen Philharmonie in Herford und ich nehme euch einfach mal mit.

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0: Schönen Montag euch. Christopher ist hier von 2 bis frei und ich werde heute Dirigent. Das ist zumindest meine Mission. Ich probiere die ganze Woche Berufe aus und nehme euch mit hinter die Kulissen. Ja, Jobs, die sonst keiner hat. Heute bin ich Chefdirigent bei der Nordwestdeutschen Philharmonie in Herford. Also zumindest bei der Probe war ich mal mit dabei, da konnte ich nicht ganz so viel kaputt machen. Chefdirigent Jonathan Bloxham hat mich mitgenommen und ja, ich habe natürlich erstmal gefragt, du sag mal, also braucht man Dirigenten überhaupt oder können die nicht einfach alle selber auch spielen?
1: Erstmal habe ich 80 Musiker vor mir. Also alle haben die Noten ausgedruckt und sie könnten diese Noten natürlich auch einfach selbst spielen. Aber können sie das auch alle gleichzeitig, im selben Moment? Und es ist gar nicht so präzise, wie man denkt. Das Tempo könnte unterschiedlich sein. Wenn eine Note kurz notiert ist, wie kurz? Wenn eine Note leise notiert ist, wie leise? Das sind die Entscheidungen, die ich als Dirigent in den Proben und auf dem Podium treffen muss.
2: These are the decisions that a conductor has to make in rehearsals and on the podium.
0: Okay, was machst du dann konkret? Was passiert so als Dirigent?
1: Die wichtigste Aufgabe eines Dirigenten ist es, die Musik mit den Armen zu zeigen, mit dem Körper, mit dem Gesicht, den Augen, dem Mund, dem Lächeln und zu versuchen, ohne ein Wort zu sagen, die Bedeutung dieser unglaublichen Ansammlung von Punkten und Linien auf dem Papier zu vermitteln.
2: Amazing set of dots and lines on the page.
0: Gut, aber davor sitzen ja nun 80 Vollprofis und die könnten es ja auch ohne spielen, oder?
1: Bei manchen Stücken? Auf jeden Fall. Also bei diesem vielleicht nicht. Dieses Stück ist unglaublich kompliziert und wenn du es später einmal selbst versuchst, dann wirst du das merken.
3: Oh no, I'm a little bit afraid.
1: Nein, das wird toll.
0: Ja, Mahlers 5. Symphonie haben wir zusammen aufgeführt. Also die Nordwestdeutsche Philharmonie und ich. Und ihr könnt es euch angucken bei uns auf Instagram. Viel Spaß.
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0: Draußen ist richtig heiß, hier im Radio aber sehr entspannt. Mit Luis Capaldi, Someone You Love. Gleich No Doubt mit am Start, Michael Schulte auch. Und jetzt erstmal alle wichtigen Infos um 3:30.
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2: Mit Matthias Lehmann, hallo. Bei einem Unfall auf der B1 bei Bad Lippspringe ist am Morgen ein Autofahrer ums Leben gekommen. Der 51-Jährige war gegen 8 Uhr mit einem Skoda in Richtung Bad Lippspringe unterwegs. Aus unbekannter Ursache geriet er nach links in den Gegenverkehr und stieß frontal mit einem entgegenkommenden LKW zusammen. Der Skoda-Fahrer wurde im Auto eingeklemmt. Trotz eingeleiteter Reanimationsmaßnahmen verstarb der Mann noch an der Unfallstelle. Der LKW-Fahrer blieb unverletzt. Die B1 war mehrere Stunden lang gesperrt. Im NRW-Landtag geht es morgen um die geplante Zentralisierung der Arbeitsgerichte in unserem Bundesland. Auch Detmold ist davon betroffen. An dem Gericht in Lippe soll es nach Plänen der Landesregierung künftig nur noch einzelne Gerichtstage geben. Der Rest soll zentral in Bielefeld laufen. Die heimischen SPD-Landtagsabgeordneten kritisieren das scharf. Sie wollen das Arbeitsgericht Detmold erhalten. Ein Rückzug des Landes sei nicht im Sinne Lippes als dritter Landesteil, heißt es in einer Pressemitteilung von Ellen Stock, Alexander Bär und Dr. Dennis Melzer. In Detmold ist am Wochenende ein 5-jähriges Kind von einem Auto erfasst worden. Nach bisherigen Erkenntnissen konnte ein Autofahrer in der Feldstraße nicht mehr rechtzeitig bremsen, als das Mädchen unvermittelt zwischen geparkten Autos hindurch auf die Straße lief. Das Kind wurde schwer verletzt. Zeugen sollen sich bitte bei der Polizei melden. Mehr Infos auf radiolippe.de. Das Wetter. Erstmal schön sommerlich. Auch morgen Sonne und Wolken bei Werten knapp unter 30 Grad. Zum Wochenende hin wird's wolkiger und kühler.
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0: Hallo Autofahrer. Es ist soweit alles entspannt auf den Straßen bei uns. Aber ein paar Blitzer gibt's. Danke euch fürs Bescheidsagen. In Lage Billinghausen wird jetzt geblitzt. Am Steinweg, da steht ein Caddy in der 50er-Zone. Außerdem Blitzer in Lage an der Flurstraße. In Detmold-Richthofenstraße, Bad Salzuflen-Ostwestfalenstraße und in Oerlinghausen steht noch ein Blitzeranhänger an der Detmolder Straße. Gute Fahrt.
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0: Das ist Michael Schulte.
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0: Und hier ist ab sofort euer Dirigent des Vertrauens. Also, fast vielleicht. Christopher ist hier von 2 bis 3 und ich teste diese Woche Berufe aus und gucke da zusammen mit euch hinter die Kulissen und dann nehme ich euch halt mit. Heute Dirigent bei der Nordwestdeutschen Philharmonie in Herford. Die spielen ja auch zum Beispiel im Kurpark in Bad Salzuflen, überall in Deutschland sind die unterwegs und ich durfte die bei der Probe mal dirigieren.
2: Nun, heute werden wir die 5. Symphonie von Gustav Mahler erkunden. Sie dauert etwa 70 Minuten. Ich habe das mehrere Monate lang einstudiert und ich muss nicht nur verstehen, was diese Punkte und Linien in der Partitur bedeuten, das ist eigentlich der einfache Teil, sondern auch, was Mahler uns damit sagen wollte, welche Geschichte er erzählen wollte. Das ist es, was wir als Musiker tun. Wir erzählen Geschichten.
0: Das ist Jonathan Bloxham, der Chefdirigent von der Nordwestdeutschen Philharmonie in Herford seit 2024. Und der hat mich so ein bisschen an die Hand genommen und ja ganz lieb bei der Probe dann begleitet mit seinem Orchester. Ich hatte aber wirklich ein bisschen Schiss, ne? Es sind 80 Profimusikerinnen und Musiker, die da im Orchester spielen. Aber Jonathan meinte, nö, kein Problem, das kriegst du schon hin.
3: You play guitar.
2: Du spielst Gitarre, also das heißt, du hast ein gutes Rhythmusgefühl. Das ist das Wichtigste. Denn eine der wichtigsten Aufgaben eines Dirigenten ist es, den Puls vorzugeben, also in welchem Tempo ein Stück steht. Aber bei Gustav Mahler bewegt sich der Puls die ganze Zeit über. Deshalb denke ich, dich erwartet ein Abenteuer.
3: So, I think you'll have an adventure.
0: Ja, ein Abenteuer war es auf jeden Fall, weil das Orchester hat wirklich das gemacht, was ich gezeigt habe. Und ihr könnt es euch angucken bei uns auf Instagram.
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1: Mit Thorsten Adolfs. Guten Tag. Wer jetzt in den Sommerferien in den Urlaub fliegen will, profitiert zwar leider nicht mehr davon, aber wahrscheinlich ab dem nächsten Jahr. Die EU stärkt nämlich die Rechte von Flugreisenden, zum Beispiel bei Verspätungen und Ausfällen. Und auch für Familien soll es in Zukunft leichter und günstiger werden, einen Flug zu buchen. Danny Hopper aus dem News-Team, lass uns zuerst aufs Thema Verspätungen schauen. Was ändert sich da für uns?
2: Erstmal gar nicht so viel. Zum Glück muss man aus Passagiersicht sagen, denn die EU-Staaten wollten eigentlich, dass Flugreisende erst ab 4 Stunden Verspätung eine Entschädigung bekommen und dann noch weniger Geld als bisher. Da hat sich das Europaparlament aber durchgesetzt. Es bleibt bei Entschädigungen ab 3 Stunden. Neu ist, dass die Airline-Passagiere innerhalb von 4 Tagen nach der Reise schriftlich darüber informieren muss, was deren Rechte sind und auch, wie sie die geltend machen. Außerdem müssen sie bald standardmäßig den Preis mit Handgepäck anzeigen. Das soll es leichter machen, Flugpreise zu vergleichen. Und bei Problemen haben Fluggäste in vielen Fällen das Recht darauf, anders befördert zu werden. Das kann über eine andere Strecke, mit einer anderen Airline oder auch per Bahn passieren.
1: Ich habe es gerade schon gesagt, auch die Rechte für Familien werden gestärkt.
2: Genau, Kinder unter 14 Jahren dürfen im Flieger direkt neben den Eltern sitzen, ohne dass man jetzt nochmal extra für eine Sitzplatzreservierung zahlt. Das gilt auch für Schwangere und für Menschen mit Behinderung und deren Begleitung. Außerdem müssen Airlines Schreibfehler im Namen auf Tickets kostenlos korrigieren. Kennt man ja, da hat man bei der Buchung aus Versehen einen Buchstaben zu viel eingetippt und für die Korrektur bist du dann schnell mal 100 Euro los. Das soll es nicht mehr geben. Die neuen Regeln sollen Mitte des nächsten Jahres in Kraft treten. Sie gelten dann für alle Flüge, die von einem Flughafen innerhalb der EU abheben. Bei Flügen, die in der EU landen, gelten sie nur, wenn die Airline ihren Sitz in der EU hat.
1: Dankeschön, Danny. Und jetzt weitere Meldungen im Überblick. Deutschlands Digitalbranche warnt vor einem Social-Media-Verbot für Kinder, wie es die EU-Experten vorschlagen. So ein Verbot sei der falsche Weg, heißt es vom Branchenverband Bitkom. Medienkompetenz entstehe durch begleitete Praxis und nicht durch Ausschluss. Schon heute seien Plattformen zu Schutzmaßnahmen verpflichtet, so der Verband. Entscheidend sei, dass die bestehenden Regeln konsequent umgesetzt und durchgesetzt würden. Bei VW könnten weltweit rund 50.000 Arbeitsplätze wegfallen, wenn sich bei den Arbeitskosten nichts ändert. Das hat Konzernchef Blume gesagt. Bei VW würden die Kosten ungefähr ein Fünftel über den Kosten vergleichbarer Unternehmen liegen. Südlich von Paris brennt es auf einer Fläche von rund 800 Hektar. Das entspricht der Größe von ungefähr 1.100 Fußballfeldern. Der Waldbrand hat zeitweise den Reiseverkehr aus der Hauptstadt in Richtung Süden behindert. Rund 200 Menschen wurden in Sicherheit gebracht. Die Feuerwehr setzt mehrere Löschflugzeuge ein, um die Flammen unter Kontrolle zu bringen. In Lippstadt haben Polizisten ihren Augen nicht getraut. Sie stoppten dort ein Wohnmobil, bei dem nicht nur die Windschutzscheibe, sondern auch alle anderen Scheiben fehlten. Das stelle ein erhebliches Sicherheitsrisiko dar, so die Beamten. Und es wurden noch weitere Mängel festgestellt. Das Wohnmobil sei von der Verkehrssicherheit in etwa so weit entfernt wie die deutsche Fußballnationalmannschaft vom WM-Titel, heißt es. Dem Fahrer des Wohnmobils, bei dem es sich eher um einen rollenden Schrotthaufen handle, sei die Weiterfahrt untersagt worden. Und das waren die Nachrichten mit Thorsten Adolfs.
3: Das ist aber wirklich ein sehr wilder Vergleich. Naja, ich meine, gut, es ist auch heißer Moment auf der Autobahn, ne? Aber ohne Scheibe ist es ein bisschen gefährlich. Also heute Nachmittag um die 30 Grad bei uns. Das geht auch den ganzen Nachmittag so weiter. Ganz viel Sonne ist mit dabei. Aber es kommen dann doch mal so ein paar Wolken jetzt auf einmal zu uns. Die sind irgendwie aus dem Nichts aufgetaucht. Und die können dann auch mal so ein bisschen Regen mit vorbeibringen. Heute Nachmittag noch. Ansonsten morgen auch wieder wirklich schön 27 bis 30 Grad bei uns.
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3: Wir haben es 3:03. Es ist ein bisschen mehr los in Herford rund um die Ringstraße, Kläwekreuzung. Überall da ein bisschen mehr los. Auch B239 zwischen Herford und Bad Salzuflen. Auch da müsst ihr ein paar Minuten mehr einplanen. Ansonsten aber alles ruhig bei uns. Und bei uns in Lippe wird geblitzt in Detmold an der Richthofenstraße, in Lager an der Flurstraße, in Billinghausen am Steinweg steht ein Caddy und in Oerlinghausen an der Detmolder Straße einen Blitzanhänger. Für mehr Blitzer oder Staus gern Bescheid sagen, immer kostenlos 0800 3x die 0 38 18. Euch eine gute Fahrt.
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3: Mit Christopher, schönen Montag euch und ich nehme euch heute mit hinter die Kulissen bei der Nordwestdeutschen Philharmonie in Herford. Die haben sich nämlich getraut. Die haben mich als Dirigent reingelassen. Seht ihr auch jetzt schon bei uns auf Instagram. Und wie das klingt, das hören wir gleich.

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0: cooler neuer Sound, oder? Von Teddy Swims, Mr. Know-It-All. Wir haben es 4:15. Christopher ist hier von 2 bis 3 am Montag. Und ich bin heute der neue Dirigent der Nordwestdeutschen Philharmonie. Also zumindest für eine Probe. Ich probiere nämlich verrückte, besondere, spezielle Berufe aus und nehme euch mit hinter die Kulissen. Ja, und die Nordwestdeutsche Philharmonie hat gesagt, ja Mensch, komm doch mal vorbei und dirigiere unser 80-köpfiges Orchester. Ja, habe ich gemacht, habe mir erstmal ein paar Tipps geholt von Chefdirigent Jonathan Bloxham. Ja, und dann ging es schon los zur Probe.
1: Jetzt geht's hier die Treppen runter mit Jonathan zusammen. Wir haben das Orchester vorhin schon im Büro so ein bisschen gehört. Und jetzt geht's in den Probenraum. Ich bin ganz aufgeregt, Leute. Okay, oh, man hört es schon. Das ist im Moment auch ein wildes Durcheinander. Es ist der Wahnsinn. Alter.

0: many people.
1: So they could be nice and do it by themselves, but then let's see.
0: Yeah, they don't have
1: control.
0: To be.
1: But also, if you change tempo, they should follow you, because that's what happens.
0: Also,
1: that's the control. That's
0: an experiment we can do with them. So they are testing me and I'm testing them.
1: Perfect.
0: Yes, that's the plan.
2: Ja, wir haben also ein kleines Experiment vor. Die Musikerinnen und Musiker machen nämlich genau das, was ich ihnen zeige. Das hat Jonathan so mit dem besprochen. Also genau das Tempo, genau die Bewegung, die ich mache, machen sie danach. Wir haben Gustav Mahlers 5. Symphonie gespielt. Ja, und ob das mit mir den Tempo hingehauen hat, das könnt ihr euch angucken bei uns auf Instagram.
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0: Peace. Fragen sich, wo die Liebe ist. Haben sie irgendwie noch nicht gefunden. Ich weiß auch nicht, was da irgendwie falsch läuft. Gleich Billie Eilish mit am Start. Und neuen Sound gibt's auch noch. Wenn die sich zusammentun, muss es mega werden. Jennifer Lopez und David Guetta. Save Me Tonight gibt's jetzt nach allen wichtigen Infos um 16:30.
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2: Mit Matthias Lehmann, guten Tag. Auf der B1 bei Bad Lippspringe ist am Morgen ein Autofahrer bei einem Verkehrsunfall ums Leben gekommen. Nach Angaben der Einsatzkräfte war er aus ungeklärter Ursache in den Gegenverkehr geraten. Sein Auto prallte mit einem LKW zusammen. Erste Helfer holten den schwer verletzten Mann aus dem Wrack. Die anschließenden Wiederbelebungsversuche blieben aber ohne Erfolg. Der LKW-Fahrer blieb unverletzt. Die B1 war an der Unfallstelle für mehrere Stunden in beiden Richtungen gesperrt. In Detmold könnt ihr euch heute Abend umfassend zu den Neubauplänen auf dem Gelände der ehemaligen Galerie Hornsches Tor informieren. Die Stadt lädt dazu um 18.30 Uhr zu einer Infoveranstaltung in der Stadthalle ein. Am Beginn der Fußgängerzone soll ein Geschäftshaus, ein Parkhaus und ein Lebensmittelmarkt entstehen. Unter anderem zieht dort das Mode- und Sporthaus Klingemann ein. Bei der Infoveranstaltung geht es unter anderem um die Verkehrsführung während der Bauzeit, um Parkmöglichkeiten und um den dritten Bauabschnitt in der Langen Straße. In Bielefeld ist ein Autofahrer nach einem Unfall einfach mit dem Taxi nach Hause gefahren. Laut Polizei hatte er seinen Wagen in der vergangenen Nacht in eine Leitplanke gesetzt und sich nicht um den Schaden gekümmert. Weil einige seiner Papiere im Auto zurückblieben, konnte die Polizei den Mann schnell finden. Die Ermittler vermuten, dass er unter Alkohol- und Drogeneinfluss gefahren war. Das Wetter. Auch morgen knappe 30 Grad und viel Sonne. Erst Richtung Wochenende wird es deutlich grauer und kühler.
0: Danke dir. Jetzt der schnellste Verkehrs- und Blitzer-Service. Ist alles entspannt heute Nachmittag, aber geblitzt wird in Lage Billinghausen am Steinweg, dann nochmal Lage Flurstraße. In Oerlinghausen an der Detmolder Straße steht ein Blitzeranhänger und in Detmold wird geblitzt an der Richthofenstraße. Blitzer oder Staus meldet ihr immer kostenlos bei uns auf der 0800 3x0 3818. Christopher ist hier, ich wünsche euch eine gute Fahrt.
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0: Schönen Nachmittag euch um gleich 16:45. Christopher ist hier und ich nehme euch heute Nachmittag mit hinter die Kulissen bei der Nordwestdeutschen Philharmonie. Ich probiere diese Woche nämlich Berufe aus, die sonst keiner ausprobieren kann und nehme euch eben da mit. Und ja, bei der Nordwestdeutschen Philharmonie, die haben wir direkt gesagt, Christopher, komm vorbei, du kannst unser Orchester dirigieren. Gut, so ein bisschen Unterstützung hatte ich dann doch von Chefdirigent Jonathan Bloxham. Und der hat seinen Leuten erstmal gesagt, was sie zu tun haben gleich.
1: Good morning, everybody. Good morning. It's a pleasure to welcome Maestro Christopher Hepburn. Much like in those conducting masterclasses, play exactly what you see.
0: Ja, da lachen sie. Die sollten nämlich genau das spielen, was sie sehen. Also das, was ich da mit dem Dirigierstab irgendwie versuche zu zeigen.
1: Get the magic wand. Sorry, yeah. Baton.
2: Yeah. Yes, like from Harry Potter.
1: Like from Harry Potter, yeah. Exactly.
2: Okay.
1: And then hopefully magic happens.
0: Ja, es ist wie so ein Zauberstab von Harry Potter und Jonathan sagt noch, hoffentlich passiert da noch irgendwie was Magisches. Ja, Mahlers 5. Symphonie haben wir dann geprobt im Studio von der Nordwestdeutschen Philharmonie in Herford. Ja, und jetzt ist es soweit, Leute. Achtung, hier kommt Dirigent Christopher Deppe für euch. Ja, ein bisschen durcheinander noch am Anfang. Ein verrücktes Stück, oder? Also da passiert wirklich richtig was. Das Tempo, ich konnte es gar nicht einschätzen, aber ich war wirklich geflasht. Also 80 Musikerinnen und Musiker, ich stand davor und habe irgendwie eins, zwei, versucht irgendwie klarzukommen und das Tempo irgendwie zu halten. Und sie haben durchgezogen. Es war wirklich, ich kriege jetzt schon wieder Gänsehaut, wenn ich das alleine höre. Das war wie ein Tag, den werde ich so nicht vergessen. Und Jonathan war auch irgendwie relativ zufrieden, also für seine englische Art.
1: Bravo. Exactly. Bravo, bravo.
2: Thank you.
1: Just before we finish, this movement can go a little faster. So we've just had a coffee together, so try it a little more caffeinated. But this was a very nice rehearsal tempo.
0: Ja, also das war ein gutes Übungstempo. Wir haben quasi ein Kaffeekränzchen gerade gemacht. Da geht noch ein bisschen was. Ja, und das hat Jonathan dann auch vorgemacht. Könnt ihr euch sehr gerne angucken bei uns auf Instagram.
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1: Mit Thorsten Adolfs. Guten Tag. Seit Tagen wird gerätselt und spekuliert, wie viele Jobs bei VW wegfallen könnten. Heute hat sich Konzernchef Blume dazu geäußert und zum ersten Mal konkrete Zahlen genannt. In einem internen Interview im Volkswagen Intranet spricht er weltweit von rund 50.000 Stellen. Danny Hopper aus dem News-Team, die würden auf das schon vereinbarte Ziel von 50.000 Stellen bis 2030 nochmal obendrauf kommen.
2: Ja, und dann sind wir auch bei den bis zu 100.000 Stellen, die ja schon seit Tagen durch die Medien geistern. VW will vor allem in der Verwaltung und bei der Infrastruktur sparen. Noch immer legen die Kosten 20% über dem Durchschnitt vergleichbarer Unternehmen, sagt Blume. Wie viel Personal man am Ende wirklich abbauen müsse, stehe noch nicht fest. Man schaue sich zurzeit alle Marken, Gesellschaften und Regionen an, um dann zu prüfen, wo man Anpassungen vornehmen müsse.
1: Spekuliert wird ja auch über Standortschließungen. Da fielen zuletzt die Namen der Werke in Hannover, Emden, Zwickau und Neckarsulm.
2: Ja, und genau diese vier Werke nannte Blume auch. Von Schließungen sprach er zwar nicht. Er sagte wörtlich, die Wahrheit sei, dass man heute für diese Werke in den 30er Jahren noch keine wettbewerbsgerechte Belegung bestätigen könne. Heißt übersetzt, für die Zeit ab 2030 gibt es für diese vier Werke noch keine Garantie. Blume betonte aber, dass man nach alternativen Lösungen suche. Hier nannte er als Beispiel den Standort Osnabrück. Dort versucht man ja, das Werk für die Rüstungsindustrie zu öffnen. Die Gespräche seien auch schon fortgeschritten, sagte Blume.
1: Danke, Danny. Und jetzt weiter. Weitere Meldungen im Überblick. Ein europäisches Expertengremium spricht sich für ein Social-Media-Verbot in der EU für Kinder unter 13 Jahren aus. Solange Online-Dienste sie nicht vor Suchtgefahren, Gewaltdarstellungen und Hassrede schützen würden, seien auch Beschränkungen für ältere Jugendliche denkbar. Einige EU-Länder planen eigene Social-Media-Verbote. In Deutschland setzt man dagegen auf eine EU-weite Lösung. Weil sich die USA und der Iran wieder gegenseitig angreifen, hat der Ölpreis deutlich zugelegt. Das Barrel kostet mittlerweile wieder fast 80 Dollar. Aus Washington heißt es, die US-Streitkräfte seien bereit, die Freiheit des zivilen Schiffsverkehrs in der Straße von Hormuz zu verteidigen. In den ersten Wochen und Monaten des Konflikts war der Ölpreis zeitweise auf mehr als 126 Dollar pro Barrel geklettert. Die Bahn hat nach eigenen Angaben in diesem Jahr bis jetzt 70 von geplanten 130 Bahnhöfen saniert. Es gehe darum, die Fahrten schon vor dem Start so positiv wie möglich zu machen, heißt es aus dem Bundesverkehrsministerium. Das gelte vor allem für die Aspekte Sauberkeit, Sicherheit und Barrierefreiheit. Die Polizei warnt vor der sogenannten Blackout-Challenge, die in sozialen Medien die Runde macht. Dabei schnüren sich Kinder und Jugendliche die Luft ab, um einen kurzen Rauschzustand durch Sauerstoffmangel im Gehirn zu erleben. Die Challenge existiert in verschiedenen Formen schon seit Jahrzehnten. Durch die Algorithmen sozialer Netzwerke hat sie sich zuletzt aber sehr schnell verbreitet. TikTok und andere Plattformen sperren entsprechende Suchbegriffe und Verweise darauf mittlerweile rigoros. Auslöser ist jetzt der Fall eines 12-Jährigen aus Mecklenburg-Vorpommern, der von einem Mitschüler bis zur Bewusstlosigkeit gewürgt wurde. Es heißt, der Junge habe den Mitschüler selbst darum gebeten. Laut Polizei kann das Würgen zu schweren Verletzungen, dauerhaften Schäden oder sogar zum Tod führen. Soweit die Meldungen mit Thorsten Adolfs.
3: Also schön, das ist wirklich, also jetzt bin ich auch ein bisschen sprachlos. Bekloppter geht's irgendwie wirklich nicht mehr. Wir gucken aufs Wetter. Bei uns heute Nachmittag 27 bis 30 Grad immer noch. Und da soll jetzt zwischendurch mal so ein bisschen Hitzegewitter tatsächlich mit dabei sein. Das zieht irgendwie gerade so vom Süden langsam hoch. Das kann sich hier oder da mal entladen. Kann passieren, muss aber auch nicht. Das ist halt bei dieser Hitze leider so. Dann würde es auch entsprechend erfrischender. Also ein bisschen kühler könnte es heute Abend tatsächlich noch werden. Vielleicht haben wir auch Glück, das schrappt an uns vorbei. Dann bleibt es eben so muckelig warm bei 30 Grad. Morgen das gleiche normal, maximal 27 Grad und schön viel Sonne.
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3: Und hier ist der schnellste Verkehrs- und Blitzer-Service mit Blitzer bei uns in Lippe in Oerlinghausen an der Detmolder Straße. In Lage einmal Billinghausen-Steinweg und dann nochmal an der Flurstraße wird auch geblitzt und in Detmold an der Richthofenstraße. Blitzer oder Staus, meldet ihr immer kostenlos auf der 0800 3x die 0 38 18. Ich wünsche euch eine gute Fahrt.
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3: Mit Christopher, ich begleite euch durch den Montagnachmittag und nehme euch heute Nachmittag mit hinter die Kulissen bei der Nordwestdeutschen Philharmonie. Da war ich als Dirigent am Start. Wie das aber der Profi macht, das haben wir hier nach 3 Hits am Stück. Ich wünsche euch einen tollen Nachmittag. Hi.
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0: Das ist ganz neuer Sound von Tiffany Harris am Montagnachmittag. Viertel nach fünf haben wir es. Christopher ist hier. Ich bin jetzt quasi aufgenommen. Ich bin fast schon Dirigent bei Nordwestdeutschen Philharmonie. Ich teste ja diese Woche jeden Nachmittag einen anderen spannenden Beruf bei uns in OWL. Ja, und die NWDA hat gesagt, komm vorbei und dirigier mal eine Runde. So, das war der erste Versuch. Achtet vor allem auf die Geschwindigkeit. Ey, ich stand da vor 80 Musikerinnen und Musikern. Ich habe mir wirklich fast in die Hose gemacht. Ich habe gezittert. Mein Herz hat geklopft. Ich war so aufgeregt. Aber hat ganz gut geklappt. Chefdirigent Jonathan Boxer meinte nur, ja, das war jetzt eher so ein Kaffeekränzchen, nettes Übungstempo. Mach mal ein bisschen schneller. So, das hat schon ein bisschen mehr Tempo, ne? Der Wahnsinn, wenn da so 80 Musikerinnen und Musiker vor dir stehen und das spielen, Mahlers 5. Symphonie, habe ich jetzt vorher noch nicht gehört, aber ich könnte jetzt mit summen zumindest. Ja, und dann meinte Jonathan das hier.
1: The new assistant conductor from Nordwestdeutsche Philharmonie.
2: Bravo.
3: Thank you very much.
1: Yeah, fantastic.
0: Ja, einen kleinen Applaus gab es auch, zumindest Assistenzdirigent könnte ich werden. Ja, und dann hat Jonathan halt losgelegt. Der Profi.

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0: Ich begleite euch entspannt durch den Montagnachmittag. Christopher ist hier von 2 bis 3 gleich noch entspannter. Also, wobei noch entspannter als ich. Es wird schon schwierig, aber der Kerl kriegt hin. Samba mit Homewrecker gibt's gleich. Whitney Houston auch am Start. Und jetzt erstmal alles, was heute Nachmittag wichtig ist. Um 5:30.
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2: Mit Matthias Lehmann. Guten Abend. Die Polizei bittet um Hinweise zu einer Unfallflucht in Extertal. Nach ihren Angaben ist eine Pedelec-Fahrerin am Sonntagmittag schwer verletzt worden. Um kurz vor 13 Uhr hatte ein Auto sie auf der Linderhofer Straße offenbar mit zu wenig Seitenabstand überholt, sodass die Frau von der Fahrbahn abkam und stürzte. Sie erlitt schwere Verletzungen. Zeugen sagten aus, dass es sich bei dem Wagen um einen roten Golf handelte, der nach dem Unfall einfach weiterfuhr. Im NRW-Landtag geht es morgen um die geplante Zentralisierung der Arbeitsgerichte in unserem Bundesland. Auch Detmold ist davon betroffen. An dem Gericht in Lippe soll es nach Plänen der Landesregierung künftig nur noch einzelne Gerichtstage geben. Der Rest soll zentral in Bielefeld laufen. Die heimischen SPD-Landtagsabgeordneten kritisieren das scharf. Sie wollen das Arbeitsgericht in Detmold erhalten. Ein Rückzug des Landes sei nicht im Sinne Lippes als dritter Landesteil, heißt es in einer Pressemitteilung von Ellen Stock, Alexander Bär und Dr. Dennis Melzer. Anfang August wird in Detmold die Remmichhauser Straße an der Kreuzung Hornsche Straße für 4 Tage voll gesperrt. Das teilte die Stadtverwaltung mit. Die Sperrung ist nach ihren Angaben wegen der Bauarbeiten für den dortigen neuen Agrarhandel nebst Tankstelle nötig. Danach ist die Straße bis zum Ende der Sommerferien nur einseitig in Richtung Nordring befahrbar. Schon nach dieser Woche ist an der Baustelle der Gehweg an der Remmichhauser Straße nicht benutzbar. Das Wetter. Auch morgen wieder schön bei Werten knapp unter 30 Grad. Bis zum Wochenende bleibt es sehr sommerlich in Lippe. Dann wird es kühler und grauer.
0: Und hier ist der schnellste Verkehrs- und Blitzerservice mit Blitzer bei uns in Lippe in Oerlinghausen an der Detmolder Straße. In Lage einmal Billinghausen, Steinweg und dann nochmal an der Flurstraße wird auch geblitzt. Und in Detmold an der Richthofenstraße. Blitzer oder Staus meldet ihr immer kostenlos auf der 0800 3x die 0 38 18. Ich wünsche euch eine gute Fahrt.
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Hier ist Radio Lippe von 2 bis frei mit Christopher. Hi. 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

Die ganz großen Gefühle hier bei Radio Lippe. Damit geht's auch gleich weiter. Jule Hoppe macht weiter mit der Spätschicht. Ich bin raus und wir sehen uns morgen wieder von 2 bis 3. Christopher ist raus. Ciao, ciao.

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1: Mit Ralf Bosse. Heute vor 12 Jahren war Deutschland Weltmeister. Der Abend von Rio mit Götzes Tor, dem Jubel und dem Gefühl, ganz oben angekommen zu sein, gehört bis heute zu den größten Momenten des deutschen Fußballs. Während bei dieser WM jetzt die letzten 4 Mannschaften um den Titel kämpfen, bleibt für Deutschland nur der Blick zurück. Vielleicht macht genau das den 13. Juli in diesem Jahr ein wenig wehmütig. Die Erinnerung an einen unvergesslichen Triumph ist geblieben. Die Hoffnung auf den nächsten muss noch ein bisschen warten.
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2: Mit Thorsten Adolfs. Guten Abend. Die Hoffnung auf einen Frieden im Irankrieg ist erstmal wieder dahin. Seit Tagen stehen die Zeichen wieder auf Eskalation. Schon zum 4. Mal in weniger als einer Woche haben die USA Ziele im Iran angegriffen. Der Iran hat darauf mit Angriffen auf Kuwait, Bahrain und Jordanien reagiert. Danny Hopper aus dem News-Team. Wie man unter diesen Umständen wieder zurück an den Verhandlungstisch kommen will, ist unklar.
3: Ja, es ist aktuell die größte Eskalation, seitdem man sich Anfang April auf eine Waffenruhe geeinigt hatte, und die Fronten sind verhärtet. Die USA werfen Teheran vor, sich nicht an die Vereinbarungen zu halten. Der Iran sagt, die USA hätten mit ihren Angriffen alle diplomatischen Bemühungen der vergangenen Monate zunichte gemacht. Knackpunkt ist die Straße von Hormuz. Der Iran nutzt sie weiter als Druckmittel. Auch heute sollen dort wieder Warnschüsse auf Schiffe abgegeben worden sein. Durch die Angriffe und Drohungen ist der Schiffsverkehr in der Meerenge quasi wieder zum Erliegen gekommen, und das wollen die USA auf keinen Fall hinnehmen. US-Präsident Trump hat dem Sender Fox News jetzt gesagt, dass man die Straße von Hormuz übernehmen werde und dass man sich den Schutz der Meerenge auch bezahlen lasse. Die USA könnten sich dann Schutzengel nennen, sagte Trump. Gleichzeitig hat er angekündigt, dass die USA die Seeblockade gegen iranische Häfen wieder einsetzen werden. Allen anderen Ländern solle ein fairer und offener Zugang zur Meerenge möglich sein. Aus Teheran hieß es direkt, man werde ein Eingreifen der USA in der Straße von Hormuz unter keinen Umständen zulassen. Also das klingt alles nach noch mehr Eskalation.
2: Dankeschön, Danny. Und jetzt weitere Meldungen im Überblick. Nachdem Deutschland den russischen Botschafter einbestellt hat, ist jetzt auch der deutsche Botschafter in Moskau vorgeladen worden. Ein Grund dafür wurde nicht genannt. Das Auswärtige Amt hatte russische Cyberattacken als Begründung für das Gespräch angegeben. Sie seien völlig inakzeptabel, heißt es aus Berlin. VW-Chef Blume hat zum ersten Mal konkrete Zahlen zum möglichen Stellenabbau genannt. Sollten die Kosten so bleiben, wie sie sind, seien weltweit rund 50.000 Jobs betroffen. Im Moment würden die entsprechenden Kosten beim Konzern 20% über dem Durchschnitt vergleichbarer Unternehmen liegen, so Blume. Im Mittelstand in Deutschland ist die Investitionsbereitschaft gesunken, und zwar auf den niedrigsten jemals gemessenen Stand. Laut einer Umfrage der DZ Bank plant nur noch etwas mehr als die Hälfte der Unternehmen, innerhalb der nächsten 6 Monate Geld in den eigenen Betrieb zu stecken. Und jeder 5. Mittelständler rechnet bis Anfang nächsten Jahres damit, dass die Geschäfte schlechter als bisher laufen werden. 5 Jahre nach der verheerenden Flutkatastrophe zieht NRW eine positive Bilanz beim Katastrophenschutz. Landesinnenminister Reul sagt, dass der Katastrophenschutz jetzt deutlich schlagkräftiger als früher ist. Dafür hat NRW in jede Menge neue Ausrüstung investiert. Es gibt jetzt zum Beispiel spezielle Boote, mit denen Retter auch in starker Strömung klarkommen, mobile Dämme gegen Hochwasser und starke Notstromaggregate. Außerdem wurde ein Teil der Einsatzfahrzeuge speziell für die Bedingungen hier in NRW angepasst. Auch digital wird ordentlich aufgerüstet. Die Einsatzkräfte haben jetzt Zugriff auf eine 3D-Karte von ganz Nordrhein-Westfalen. Das ist für Behörden extrem hilfreich, weil sie das Gelände bei Waldbränden, Hochwasser oder extremem Starkregen viel besser einschätzen können. Und das waren die Nachrichten mit Thorsten Adolfs.
4: Der Sommer, der hat heute richtig abgeliefert, und auch der Abend bleibt ganz angenehm. Dennoch können am späteren Abend und auch in der Nacht immer wieder Schauer und Gewitter durchziehen. Morgen starten wir mit einem frischen Dienstag, aber viel Sonne. Dann gibt es wieder bis zu 28 Grad.
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4: Radio Lippe, Blitzer und Verkehr, schnell und aktuell für Lippe und OWL. 2 Blitzer für euch in Lage 1, mal Lage Billinghausen, im Steinweg und in der Flurstraße, außerdem Detmold-Richthofen-Straße und Oerlinghausen auf der Detmolder Straße. 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
4: Es ist kurz nach sechs, die letzte Woche vor den Sommerferien. Und ich weiß nicht, wie es euch geht, aber irgendwie ist das immer so eine Magic-Stimmung, oder? Man weiß, die Zeugnisse sind geschrieben. Auch als Eltern kann man sich endlich mal so ein bisschen zurücklehnen. Und wir machen jetzt ein bisschen Feierabend, gleich mit Taylor Swift und Olly Murs. Ich bin Jule Hoppe. Hi.

0: Herzlich willkommen, hier ist die Spätschicht im Radio. Ich bin Jule Hoffe. Es ist die allerletzte Schulwoche vor den großen Sommerferien. Und vielleicht ist bei dem einen oder anderen echt jetzt schon die Vorfreude riesig. Also ich merke so ein bisschen Stress, weil ich denke, boah, es muss noch so viel erledigt werden, ich muss noch so viel besorgen. Dann geht's endlich in den Urlaub. Deswegen die Frage an euch, was müsst ihr denn alles noch erledigen?
1: Dadurch, dass ich Lehrerin bin, habe ich schon alles abgehakt, habe die Zeugnisse fertig.
2: Man will immer alles schaffen und ist dann von der Zeit schon kaputt.
3: Die Steuererklärung muss ich auch auf jeden Fall noch final geklärt haben.
4: Gerade muss ich noch meinen Schrank ausmisten.
0: Also egal, was ihr machen müsst, wir sind garantiert bei euch. Uns gibt's natürlich als App auch zum Mitnehmen in den Urlaub.

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1: Ich bin Matthias Lehmann. Guten Abend. Nach einer Unfallflucht in Extertal bittet die Polizei um Hinweise. Eine Pedelec-Fahrerin wurde am Sonntag auf der Linderhofer Straße schwer verletzt, nachdem sie ein Auto offenbar zu knapp überholt hatte. Der Fahrer eines roten Golf fuhr danach einfach weiter. Wer etwas gesehen hat, soll sich bitte bei der Polizei melden. Der Rechtsausschuss des NRW-Landtags berät morgen über die geplante Zentralisierung der Arbeitsgerichte. Betroffen ist auch das Gericht in Detmold, das künftig nur noch einzelne Gerichtstage anbieten soll. Der Rest soll nach Bielefeld verlagert werden. Die heimischen SPD-Abgeordneten kritisieren das scharf und wollen den Standort Detmold erhalten. Anfang August wird die Remmichhauser Straße in Detmold für 4 Tage voll gesperrt. Wegen Bauarbeiten für einen neuen Agrarhandel mit Tankstelle. Danach ist die Straße bis zu den Sommerferien nur einseitig befahrbar. Autos werden über Distelbruch und Vissenknick umgeleitet, LKW über Istrup und Großenmarpe. Der Gehweg an der Baustelle ist schon ab dieser Woche gesperrt. 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
2: Ja, falls heute so ein paar Tropfen fallen, keine Sorge, das ist schnell wieder vorbei. In der Nacht kühlt es sogar ein bisschen ab, das finde ich ganz angenehm. Morgen dann wieder direkt Sommermodus, viel Sonne, trocken und Temperaturen bis zu 28 Grad. Perfektes Wetterchen für alles draußen, von Freibad bis zum Feierabendgrillen. Radio Lippe, Blitzer und Verkehr, schnell und aktuell für Lippe und OWL. 2 Blitzer für euch in Lage 1, Lage Billinghausen, im Steinweg und in der Flurstraße, außerdem Detmold-Richthofenstraße und Oerlinghausen auf der Detmolder Straße. 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
2: Es ist kurz nach 7:30 und ich bin mir sicher, so ein lecker Vanilleeis ist ein perfektes Abendessen, oder? Was meint ihr? One Republic gibt's gleich, außerdem Herbert Grönemeyer und das hier Bibi Rexter. Ich bin Jule Hoppe, hi!

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0: Hier ist die Spätschicht im Radio. Ich bin Jule Hoppe. Schön, dass ihr bei mir seid. Ja, und das ist echt krass, wie die Zeit rennt, ne? WM schon wieder fast vorbei, dass wir Deutschen da jetzt nicht gerade für Furore gesorgt haben. Ach, brauchen wir nicht drüber sprechen. Ist abgehakt, ne? Aber mal ehrlich, ey, Frankreich gegen Spanien, das ist schon wirklich ein Brett von Halbfinale. Und ich sag das als jemand, der sich wirklich überhaupt nicht mit Fußball auskennt und auch keine Expertin ist. Aber so ganz rein von meinem Bauchgefühl würde ich irgendwie Spanien voll die Daumen drücken. Obwohl die Siegerprognosen ein bisschen anders sind. Da liegt Frankreich weit vorne. Naja, wir werden es rausfinden, wenn ihr Bock habt. Morgen 21 Uhr ist Anstoß.
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1: Mit Thorsten Adolfs. Guten Abend. Die Folgen der extremen Hitzewelle Ende Juni haben am Vormittag die Politik in NRW beschäftigt. Im Landtag gab es eine Sondersitzung des Gesundheitsausschusses. Dabei ging es um Todesfälle in Krankenhäusern, die hohe Belastung für Rettungsdienste und die Frage, wie sich das Gesundheitssystem in Zukunft besser auf extreme Temperaturen vorbereiten kann. NRW-Gesundheitsminister Laumann sagt, Hitzewarnungen müssen künftig genauso ernst genommen werden wie Warnungen vor Hochwasser oder anderen Unwettern. Aus dem Landtagsstudio berichtet José Nasiandi.
2: Nach Angaben des NRW-Justizministeriums laufen derzeit noch 4 Todesermittlungsverfahren im Zusammenhang mit den Hitzetagen Ende Juni. Allein nach den 12 Todesfällen in einem Krankenhaus in Leverkusen wurden 7 Verfahren eingeleitet, 3 davon inzwischen wieder eingestellt. Parallel musste sich NRW-Gesundheitsminister Laumann den Fragen der Abgeordneten stellen. Die Zahlen seines Ministeriums zeigen, am Hitzesamstag Ende Juni mussten die Rettungsdienste landesweit fast 5000 Einsätze mehr fahren als an einem normalen Samstag. In einzelnen Regierungsbezirken hat sich die Zahl der Rettungswageneinsätze sogar mehr als verdoppelt. Die Opposition stellte viele Fragen, wollte unter anderem wissen, wie Medikamente in Einrichtungen bei hohen Temperaturen sicher gelagert werden können. Laumann kündigte an, die Warnstufen des Deutschen Wetterdienstes stärker mit konkreten Maßnahmen zu verknüpfen. Für größere bauliche Veränderungen in den Krankenhäusern gäbe es aktuell aber kein zusätzliches Geld.
1: Und jetzt weitere Nachrichten im Überblick. US-Präsident Trump hat die Wiederaufnahme der Seeblockade gegen Schiffe angekündigt, die iranische Häfen ansteuern oder aus diesen auslaufen wollen. Allen anderen Ländern soll eine Fahrt durch die Straße von Hormus möglich sein. Die USA würden allerdings als Gebühr für die Sicherung der Durchfahrt ab sofort eine Abgabe von 20% auf alle transportierten Güter erheben, sagte er. Deutschlands Digitalbranche warnt vor einem Social-Media-Verbot für Kinder, wie es EU-Experten vorschlagen. So ein Verbot sei der falsche Weg, heißt es vom Branchenverband Bitkom. Medienkompetenz entstehe durch begleitete Praxis und nicht durch Ausschluss. Schon heute seien Plattformen zu Schutzmaßnahmen verpflichtet, so der Verband. Entscheidend sei aber, die bestehenden Regeln konsequent umzusetzen und durchzusetzen. Südlich von Paris brennt es auf einer Fläche von etwa 800 Hektar. Das entspricht der Größe von rund 1100 Fußballfeldern. Der Waldbrand hat zeitweise den Reiseverkehr aus der Hauptstadt in Richtung Süden behindert. Rund 200 Menschen wurden in Sicherheit gebracht. Die Feuerwehr setzt mehrere Löschflugzeuge ein, um die Flammen unter Kontrolle zu bringen. Immer mehr von uns nutzen KI-Tools, um bei Fragen zur eigenen Gesundheit schnell eine Diagnose zu bekommen. Die Pronova BKK hat dazu eine neue Studie veröffentlicht. Demnach hat fast die Hälfte der Bundesbürger vor dem Arztbesuch schon einmal den digitalen Ratgeber gefragt. Besonders bei Jüngeren sei das beliebt, heißt es. Blind vertrauen sollte man der künstlichen Intelligenz bei Beschwerden aber nicht. Oft würden solche KI-Tools mit ungeprüften Daten arbeiten und dabei völlig falsche oder veraltete Informationen liefern, so die Krankenkasse. Dabei fehle der KI das Wichtigste und das sei der Blick auf die ganz persönliche Lebenssituation vom Patienten. Soweit die Meldungen mit Thorsten Adolfs.
3: Der Sommer, der hat heute richtig abgeliefert und auch der Abend bleibt ganz angenehm. Dennoch können am späteren Abend und auch in der Nacht immer wieder Schauer und Gewitter durchziehen. Morgen starten wir mit einem frischen Dienstag, aber viel Sonne. Dann gibt es wieder bis zu 28 Grad.
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3: Radio Lippe, Blitzer und Verkehr, schnell und aktuell für Lippe und OWL. Achtung bitte, es wird geblitzt in Oerlinghausen, Detmolder Straße und sie stehen bei euch in Lage in der Flurstraße. 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
3: Es ist kurz nach 7. Ey, stell dir mal vor, du bist Bruno Mars, gibst ein Megakonzert vor 50.000 Fans und plötzlich jubelt das ganze Stadion, aber nicht wegen dir, sondern dass in Madrid parallel Spaniens WM-Viertelfinal läuft. Die Fans feierten also zwischendurch immer die Tore ihrer Nationalmannschaft. Er hat's mit Humor genommen. Ich verspreche dir eins, Bruno, jetzt schreit keiner. Hier ist er. Für euch im Radio. Ich bin Jule Hoppe. Hi.

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0: Hier ist die Spätschicht im Radio. Ich bin Jule Hoppe. Und ja, noch eine Woche, dann heißt es ab in die Sommerferien. Nicht jeder hat das Privileg, vielleicht in den Urlaub zu fliegen. Und dennoch kann man sich's auch bei uns richtig, richtig schön machen. Deswegen mal die Frage, Urlaub zu Hause ist schön, weil?
1: Weil man mal Zeit für Dinge hat, die man sonst nicht machen kann.
2: Weil mein Patenkind da ist und wir morgen Wasserskifahren gehen.
0: Mega cool. Also so einen Patenonkel hätte ich mir auch gewünscht. Also egal, was ihr macht, ich wünsche euch eine wahnsinnig schöne Zeit.

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1: Ich bin Matthias Lehmann. Guten Abend. Nach einer Unfallflucht in Extertal bittet die Polizei um Hinweise. Eine Pedelec-Fahrerin wurde am Sonntag auf der Linderhofer Straße schwer verletzt, nachdem sie ein Auto offenbar zu knapp überholt hatte. Der Fahrer eines roten Golf fuhr danach einfach weiter. Wer etwas gesehen hat, soll sich bitte bei der Polizei melden. Der Rechtsausschuss des NRW-Landtags berät morgen über die geplante Zentralisierung der Arbeitsgerichte. Betroffen ist auch das Gericht in Detmold, das künftig nur noch einzelne Gerichtstage anbieten soll. Der Rest soll nach Bielefeld verlagert werden. Die heimischen SPD-Abgeordneten kritisieren das scharf und wollen den Standort Detmold erhalten. Anfang August wird die Remmichhauser Straße in Detmold für 4 Tage voll gesperrt. Wegen Bauarbeiten für einen neuen Agrarhandel mit Tankstelle. Danach ist die Straße bis zu den Sommerferien nur einseitig befahrbar. Autos werden über Distelbruch und Vissenknick umgeleitet, LKW über Istrup und Großenmarpe. Der Gehweg an der Baustelle ist schon ab dieser Woche gesperrt. 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
2: Ja, falls heute so ein paar Tropfen fallen, keine Sorge, das ist schnell wieder vorbei. In der Nacht kühlt es sogar ein bisschen ab, das finde ich ganz angenehm. Morgen dann wieder direkt Sommermodus, viel Sonne, trocken und Temperaturen bis zu 28 Grad. Perfektes Wetterchen für alles draußen, von Freibad bis zum Feierabendgrillen. Radio Lippe, Blitzer und Verkehr, schnell und aktuell für Lippe und OWL. Achtung bitte, es wird geblitzt in Oerlinghausen, Detmolder Straße und sie stehen bei euch in Lage in der Flurstraße. 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
2: Es ist kurz nach 7:30 und vielleicht seid ihr so verrückt und startet diesen Feierabend im privaten Pool, im Babyplanschbecken, in der Badewanne oder unter der kalten Dusche. Ich habe ganz viel Musik dabei, das könnt ihr richtig aufdrehen. Das macht dann so eine richtig pure Sommerstimmung, gleich mit Lil Nas, außerdem Miles Smith und das hier ist Wes.

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Hier ist die Spätschicht im Radio. Hi, ich bin Jule Hoppe an diesem schönen, warmen Montag-Feierabend. Ja, Sängerin Leonie, die ist gerade richtig weit nach oben auf der Karriereleiter. Zur EM vor 2 Jahren durfte sie ja den EM-Hit trällern. Jetzt sitzt sie aktuell in der Voice Kids Jury und für nächstes Jahr hat sie die größte Tour ihrer Karriere angekündigt. Na, da läuft's. Leonie jetzt im Radio mit Don't Worry.

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1: Ich bin Babette Büchner. US-Präsident Donald Trump hat eine neue Seeblockade gegen Schiffe angekündigt, die iranische Häfen ansteuern oder von diesen abfahren. Bundesaußenminister Johann Wadephul hatte sich zuvor besorgt gezeigt angesichts der weiteren Eskalation im Konflikt um die Straße von Hormuz.
2: Das ist eine internationale Wasserstraße. Jedes Schiff, was dort durchfährt, tut dies auf sicherer Rechtsgrundlage und jeder Angriff ist ungerechtfertigt.
1: Trump kündigte an, dass er allen anderen Ländern einen fairen und offenen Zugang zur Meerenge ermöglichen will. Für die sichere Durchfahrt will er eine Gebühr in Höhe von 20% des Frachtwertes erheben. Deutschland, Frankreich und 7 weitere Länder haben sich mit der Ukraine in einer neuen Koalition zur Raketenabwehr zusammengeschlossen. Frankreichs Präsident Emmanuel Macron sagte bei einem Treffen in Paris, man reagiere auf die ballistische Bedrohung. Ziel des neuen Bündnisses ist eine industrielle Zusammenarbeit, um bestehende Raketenabwehrsysteme zu ergänzen. Mit dabei ein neues ukrainisches Abwehrsystem, das günstiger als das Patriot-System sein soll. Ab wann ist man alt genug für TikTok, Snapchat und Co.? Die Bundesschülerkonferenz hält Beschränkungen zwar für nachvollziehbar, warnt aber davor, sich allein auf Verbote zu verlassen. Unterstützung für eine Social-Media-Altersgrenze kommt dagegen aus der Union.
3: Für CSU-Chef Söder sind 13 Jahre eine gute Grundlage für die weitere Diskussion. Deutschlands Digitalbranche hält pauschale Verbote dagegen für den falschen Weg. Und die Bundesschülerkonferenz sagt, der entscheidende Hebel liegt im Klassenzimmer. Schulen müssten Kindern viel besser beibringen, wie sie mit Fake News, Mobbing und den Suchtgefahren sozialer Medien umgehen, statt irgendetwas zu verbieten. Zoe Tassovali, Redaktion.
1: 12 US-Bundesstaaten ziehen vor Gericht, um die Übernahme des Hollywood-Urgesteins Warner Brothers durch den Konkurrenten Paramount zu verhindern. Der Zusammenschluss der zwei Schwergewichte werde unter anderem höhere Preise sowie weniger Filme und TV-Sendungen zur Folge haben, kritisierte der kalifornische Generalstaatsanwalt Rob Bonta. Die US-Regierung hatte den Milliardendeal zuvor ohne Auflagen genehmigt. Und das waren die Nachrichten mit Babette Büchner.
4: Der Sommer, der hat heute richtig abgeliefert und auch der Abend bleibt ganz angenehm. Dennoch können am späteren Abend und auch in der Nacht immer wieder Schauer und Gewitter durchziehen. Morgen starten wir mit einem frischen Dienstag, aber viel Sonne. Dann gibt es wieder bis zu 28 Grad.
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4: Radio Lippe, Blitzer und Verkehr, schnell und aktuell für Lippe und OWL. Achtung bitte, es wird geblitzt in Oerlinghausen, Detmolder Straße und sie stehen bei euch in Lage in der Flurstraße. 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
4: Es ist kurz nach 8, jetzt gibt's die Frau, die am Sonntag beim großen WM-Finale auftreten wird. Hier ist Shakira und Dai Dai, ich bin Jule Hoppe, hi.

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Montagabend, hier ist die Spätschicht im Radio. Ich bin Jule Hoppe, schön, dass ihr bei mir seid. Und ich weiß nicht warum, aber es gibt so Bands, da denke ich immer so, hä, machen die überhaupt noch Musik? Gibt's die überhaupt noch? Haben die sich aufgelöst und ich habe es nicht mitbekommen? Also so geht's mir jedenfalls bei Green Day. Aber auch nach fast 40 Jahren ist da noch nicht Ruhe. Die arbeiten aktuell an neuer Musik und jetzt im Radio mit 24 Guns.

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1: Ich bin Matthias Lehmann. Guten Abend. Nach einer Unfallflucht in Extertal bittet die Polizei um Hinweise. Eine Pedelec-Fahrerin wurde am Sonntag auf der Linderhofer Straße schwer verletzt, nachdem sie ein Auto offenbar zu knapp überholt hatte. Der Fahrer eines roten Golf fuhr danach einfach weiter. Wer etwas gesehen hat, soll sich bitte bei der Polizei melden. Der Rechtsausschuss des NRW-Landtags berät morgen über die geplante Zentralisierung der Arbeitsgerichte. Betroffen ist auch das Gericht in Detmold, das künftig nur noch einzelne Gerichtstage anbieten soll. Der Rest soll nach Bielefeld verlagert werden. Die heimischen SPD-Abgeordneten kritisieren das scharf und wollen den Standort Detmold erhalten. Anfang August wird die Remmichhauser Straße in Detmold für 4 Tage voll gesperrt. Wegen Bauarbeiten für einen neuen Agrarhandel mit Tankstelle. Danach ist die Straße bis zu den Sommerferien nur einseitig befahrbar. Autos werden über Distelbruch und Vissenknick umgeleitet, LKW über Istrup und Großenmarpe. Der Gehweg an der Baustelle ist schon ab dieser Woche gesperrt. 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
2: Ja, falls heute so ein paar Tropfen fallen, keine Sorge, das ist schnell wieder vorbei. In der Nacht kühlt es sogar ein bisschen ab, das finde ich ganz angenehm. Morgen dann wieder direkt Sommermodus, viel Sonne, trocken und Temperaturen bis zu 28 Grad. Perfektes Wetterchen für alles draußen, von Freibad bis zum Feierabendgrillen. Radio Lippe, Blitzer und Verkehr schnell und aktuell für Lippe und OWL. Achtung bitte, es wird geblitzt in Oerlinghausen, Detmolder Straße und sie stehen bei euch in Lage in der Flurstraße. 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
2: Es ist kurz nach 7:30. Ich zünde jetzt hier gleich schon mal so ein bisschen die Vorferienstimmung mit Snap, Rhythm is a Dancer nach Alex Warren. Ich bin Jule Hoppe. Hi!

0: Herzlich willkommen, hier ist die Spätschicht im Radio. Ich bin Jule Hoffe. Es ist die allerletzte Schulwoche vor den großen Sommerferien. Und vielleicht ist bei dem einen oder anderen echt jetzt schon die Vorfreude riesig. Also ich merke so ein bisschen Stress, weil ich denke, boah, es muss noch so viel erledigt werden, ich muss noch so viel besorgen. Dann geht's endlich in den Urlaub. Deswegen die Frage an euch, was müsst ihr denn alles noch erledigen?
1: Dadurch, dass ich Lehrerin bin, habe ich alles abgehakt, habe die Zeugnisse fertig.
2: Man will immer alles schaffen und ist dann von der Zeit schon kaputt.
3: Die Steuererklärung muss ich auch auf jeden Fall noch final geklärt haben.
4: Gerade muss ich noch meinen Schrank ausmisten.
0: Also egal, was ihr machen müsst, wir sind garantiert bei euch. Uns gibt's natürlich als App auch zum Mitnehmen in den Urlaub.

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1: Ich bin Babit Büchner. US-Präsident Donald Trump hat eine neue Seeblockade gegen Schiffe angekündigt, die iranische Häfen ansteuern oder von diesen abfahren. Allen anderen Ländern soll ein fairer und offener Zugang zur Straße von Hormuz möglich sein, teilte er auf seiner Plattform Truth Social mit.
2: Trump sagt, dass die USA die volle Kontrolle über die Straße von Hormuz übernehmen und diese betreiben wollten. Dies beinhaltet eine Transitgebühr von 20% des Frachtwertes von Lastschiffen, denen die USA sichere Passage gewährleisten. Die USA würden dieses Geleit nicht umsonst machen, erklärt Trump. Iranische Schiffe werden fortan wieder von allen heimischen Häfen blockiert. Die Fronten sind erneut verhärtet. Infolge der jüngsten Angriffe ist die Schifffahrt durch die Meerenge drastisch zurückgegangen. Aus den USA Tina Eck.
1: Die EU-Staaten konnten sich bei einem Außenministertreffen in Brüssel nicht auf ein neues großes Paket mit Russland-Sanktionen einigen. Die EU-Außenbeauftragte Kallas sagte im Anschluss an die Beratungen, sie bedauere dies, man sei aber recht nah an einer Verständigung. Nach Angaben von Diplomaten stehen besonders nationalstaatliche Interessen einer Einigung im Weg. Nach einem Racheaufruf gegen westliche Politiker wächst in Deutschland die Sorge vor möglichen Anschlägen. Eine große iranische Tageszeitung hat eine Liste veröffentlicht, auf der unter anderem Bundeskanzler Friedrich Merz steht.
3: Im Blick haben die Behörden dabei vor allem sogenannte Wegwerfagenten, also Menschen, die nur für einen einzelnen Auftrag angeworben werden. CDU-Politiker Kiesewetter warnt im Handelsblatt, das iranische Regime plane womöglich schon länger gezielte Tötungen und Anschläge im Westen. Auch Grünen-Politiker von Notz nimmt die Drohungen ernst. Er vermutet hinter der Liste zumindest die Billigung Teherans. Eine unmittelbar neue Gefahr für den ohnehin stark geschützten Kanzler sieht er dadurch aber nicht. Soeta Sovali, Nachrichtenredaktion.
1: Gold aus dem Sudan, damit ist jetzt Schluss. Die EU greift durch, um den Bürgerkrieg nicht weiter mitzufinanzieren und hat ein Embargo auf das Edelmetall aus dem Land verhängt. Gold sei zu einer zentralen Einnahmequelle geworden, mit der Konflikt finanziert werde, hieß es. Und das waren die Nachrichten mit Babette Büchner.
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5: Wer überlegt hat, sich endlich mal so einen Airfryer zuzulegen, ne? Einfach das entsprechende Essen in die Dachgeschosswohnung werfen, 5 Minuten alle Fenster zu, fertig. Es bleibt weiter heiß, auch morgen 28 bis 34 Grad maximal. Dazu eine Menge Sonne. Hier und da kann es aber auch morgen gewittern, und zwar ordentlich, mit Starkregen, mit Hagel und mit Sturm. In der Nacht jetzt nur in Ausnahmefällen mal Schauer und Gewitter möglich, und es wird frischer, auf 20 bis 15 Grad landen wir am Tiefpunkt. Das ist doch toll.
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5: Das hält sich in Grenzen. Die Staus ab 4 Minuten Wartezeit. A1 Köln-Dortmund zwischen Wuppertal-Ronsdorf und Kreuz Wuppertal-Nord 1 Kilometer 11 Minuten. A1 Köln-Münster zwischen Schwerte und Unna 2 Kilometer 12 Minuten. A40 Essen-Duisburg zwischen Mülheim-Heimaterde und Mülheim-Winkhausen dichter Verkehr. Das sind 4 Minuten. Und A44 Kassel-Dortmund zwischen Lichtenau-Westfalen und Kreuz Wünnenberg-Haaren 1 Kilometer 6 Minuten. Kommt gut an.
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5: Sebastian Pulli hier, und wir legen eine neue Platte auf mit einem Sound, der hüllt uns richtig ein, hat eine wahnsinnig groß klingende warme Akustikgitarre, hat neonfarbene Synthesizer und ist geeignet für den inneren nachdenklichen Strandspaziergang bei Nacht an der Promenade entlang. Das sind Kygo, Khalid und Griffin mit Save My Love. Einen schönen Abend. Yeah.

0: Ist auch nicht in jeder Boygroup so, dass die Mitglieder ihre Songs selbst schreiben, in dem Fall hier schon. Von Gary Barlow von Take That. Einfach mal einer der besten Popsongs aller Zeiten. Back for Good bei uns.
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0: Sprechen wir über den US-Rapper Pitbull.
2: You Google Pitbull right now, I come up before the dog.
0: Das hat er vollkommen recht, falls ihr es nicht verstanden habt. Wenn man Pitbull googelt, vor dem Hund kommt der Rapper, muss man auch erstmal schaffen. Pitbull hat am Wochenende einen Rekord aufgestellt, mit Hilfe seiner Fans. Kollege Robert Jans, und zwar mehr oder weniger, ich sag mal, im Namen von uns Männern, denen das Haupthaar abhanden gekommen ist.
3: Ja, genau, es gibt einen Glatzenrekord. Pitbull-Konzerte sind ja eh schon immer eine einzige fette Party. Ich meine, bei der Musik, da kann die Stimmung ja auch einfach nur geil sein.

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1: Und irgendwie hat sich über die Zeit bei den Fans der Gag verselbstständigt, sich wie Pitbull auf der Bühne zu kleiden. Ne? Und dazu gehört eben auch nicht nur das weiße Hemd, Sonnenbrille und schwarze Krawatte, sondern auch die Glatze.
2: Zugegeben, es haben sich jetzt nicht alle umrum rasiert, sondern es war leicht gefudelt, sag ich mal. Es gibt ja so Latex-Glatzen, sieht man auch immer in so Pitbull-TikToks.
1: Ja, und jetzt im Hyde Park hatten eben insgesamt knapp 21.140 Fans, der rund 70.000 Besucher, diese Latexglatzen auf dem Kopf. Und das ist ein Weltrekord. Und du hast Social Media angesprochen, also rund um Pitbull gibt es ja eh so einen krassen Hype. Allein bei Spotify hat er über 88 Millionen monatliche Hörerinnen und Hörer. Seine Konzerte sind mega gefragt. Und jetzt am Wochenende spielt er ja zum Beispiel Open Air auch bei uns in NRW in Düsseldorf. Rund 80.000 Tickets sind da in den Verkauf gegangen. Es gibt nur noch ganz wenige Restkarten.
2: Ja, dann flott, wenn ihr mögt, und gern auch Glatze auf, beziehungsweise einfach schnell 30 werden hilft auch. Dann geht's vielleicht auch so.
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Sebastian Pulli hier und wir gehen zurück ins Jahr 2000, als auf den Schulhöfen der Republik Mädchen auf einen Rapper mit dem reizvollen Künstlernamen Shifty Shellshock standen und ein Klassenkamerad von mir innerhalb von 2 Tagen komplett reich geworden ist, weil sein Papa einen CD-Brenner besaß und er dann der halben Schule für jeweils 10 Euro das Album von Crazy Town verkauft hat. Es war dann gar nicht mal so gut. Nur der eine Song und der kommt gleich. Butterfly.

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0: warmes Wetter macht ja nachweislich dumm. 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
0: Einer der Fehler, den vermutlich schon jeder

0: on air, wir sind Weihnachten. Deshalb ist es auch gar kein Problem, wenn Bastian Bielendorfer jetzt über eine ganz besondere Weihnachtskarte spricht.
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3: Und der beste Versprecher, den wird sie nicht mehr überbieten. Das war der größte Knaller, den sie jemals rausgehauen hat. Das war an unserem allerersten Weihnachten. Und das war gar kein richtiger Versprecher, sondern es war eher ein Verschreiber, wenn man so möchte. Weil wir haben uns gegenseitig Weihnachtskarten geschrieben. Und wir sind zu meinem Vater gefahren, der ja für Menschen, die mich in den letzten Jahren verfolgt haben, ein äußerst romantischer Mensch ist. Und ich hatte ihre Karte in der Hand und sie meine und dann hat sie das vorgelesen, was ich so geschrieben habe und war dann auch gerührt, das war ganz süß. Und ich schlag ihre Karte auf und mir wurde innerhalb weniger Millisekunden klar, dass sie das auf jeden Fall mit irgendeinem Übersetzungsprogramm übersetzt hatte. Weil ich zitiere wörtlich, mein lieber Sat, ich wollte dir sagen, noch nie ist ein Mann so tief in mich eingedrungen. Ohne dass ich es gespürt habe.
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1: Ich bin Diana Kramer. Ein Expertengremium der EU-Kommission hat sich dafür ausgesprochen, den Zugang zu sozialen Medien für Kinder unter 13 Jahren in allen Mitgliedsländern zu beschränken. Das Gutachten mit entsprechenden Empfehlungen wurde heute übergeben.
2: Das sind Vorschläge von Experten, die Kommissionspräsidentin von der Leyen aber sehr überzeugend findet. Sie laufen im Wesentlichen auf Folgendes hinaus. Überhaupt kein Social Media für Kinder bis zu 2 Jahren. Zugang nur unter Aufsicht von Eltern oder Lehrern für Kinder bis zu einschließlich 13 Jahren. Und danach Zugang zu Plattformen, sofern diese Plattformen bewiesen haben, dass sie jugendgeeignet sind. Alterskontrollen werden also auf jeden Fall kommen. Einen offiziellen Vorschlag, den will die Kommission nach der Sommerpause machen. Aus Brüssel, Dieter Ebeling.
1: Die sogenannte Koalition der Willigen aus westlichen Unterstützerländern der Ukraine plant in den kommenden Monaten gemeinsame Manöver in Nachbarländern der Ukraine. Nach Beratungen in Paris sagte der französische Präsident Emmanuel Macron, die Koalition verfüge nun über eine multinationale Truppe für die Ukraine, die einsatzbereit sei. Macron bekräftigte außerdem die Lieferung weiterer Waffensysteme an die Ukraine. Immer mehr Verbraucherinnen und Verbraucher beschweren sich über verbotene Werbeanrufe. Bei der Bundesnetzagentur gingen im ersten Halbjahr mehr als 21.500 Beschwerden wegen unerlaubter Telefonwerbung ein. Das waren 13% mehr als im Vorjahreszeitraum.
3: In den meisten Fällen wurden Menschen wegen Gewinnspielen angerufen. Häufig geht es aber auch um Dienstleistungen wie Handwerkertätigkeiten oder um Verträge für Strom und Gas. Die Bundesnetzagentur beobachtet schon seit etwa 2 Jahren, dass die Beschwerden über solche Anrufe von Jahr zu Jahr mehr werden. Dabei ist Telefonwerbung in Deutschland nur erlaubt, wenn der oder die Angerufene vorher zugestimmt hat. Rufen Firmen unerlaubt an, müssen sie Bußgelder zahlen und das können bis zu 300.000 Euro sein. Fiona Reinhardt, Nachrichtenredaktion.
1: US-Präsident Donald Trump hat eine neue Seeblockade gegen Schiffe angekündigt, die durch die Straße von Hormuz iranische Häfen ansteuern oder diese verlassen. Allen anderen Ländern soll ein fairer und offener Zugang zur Meerenge möglich sein, kündigte Trump auf der Plattform Truth Social an. Für die sichere Durchfahrt wollen die USA eine Gebühr in Höhe von 20% des Frachtwertes erheben. Das waren die Nachrichten mit Diana Kramer.
4: Das Wetter.
5: Die Pflanzen freuen sich auf morgen, falls sie noch leben. Da kriegen sie nämlich endlich Wasser und zwar sehr viel in sehr kurzer Zeit. Es kann nämlich gewittern morgen und zwar mit Starkregen, Hagel und Sturm. Das wird ordentlich. Die meiste Zeit bleibt aber sonnig und trocken morgen über den Tag. Das Ganze bei maximal 28 bis 34 Grad. Jetzt in der Nacht, da wird es erstmal frischer. Da landen wir am Tiefpunkt so bei 20 bis 15 Grad. Ganz, ganz wundervoll.
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5: Fast nichts mehr los. 2 Staus haben wir noch. A1 Köln Richtung Dortmund zwischen Wuppertal-Langerfeld und Kreuz Wuppertal-Nord. 1 Kilometer, 3 Minuten. Und A1 Köln-Münster zwischen Schwerte und Kreuz Dortmund-Unna. 2 Kilometer, 10 Minuten. Gute Fahrt, kommt gut durch.
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5: Sebastian Pulli hier und Jason Derulo, Want to Want Me, tut erstmal so, als wäre es ein Song über Hitze. Hier mal die ersten Zeilen. Es ist zu heiß zum Schlafen, die Decken liegen auf dem Boden, ich hab nichts an und ertrage es nicht mehr, es sind 100 Grad. So, danach fährt er dann eine sexy Frau besuchen, die beim Tür aufmachen nichts anhat und dann gib ihm. Also ich weiß nicht, wer bei den Temperaturen schon mal unter wem gelegen hat, es ist nicht zu empfehlen.

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0: Hallo, ich würde gern mit Ihnen über Gott sprechen.
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0: Nee, lass den Sender bitte an. Es geht um einen Song, den von Joan Osborne, One of Us, die da ein sehr schönes Szenario aufmacht, nämlich, was, wenn Gott ein Mensch wäre? Einer von uns, so ein bisschen jemand runtergekommen ist, der so einsam hinten im Bus mitfährt, bisschen orientierungslos, auf der Suche nach einem Weg nach Hause, ohne Freunde, keiner ruft an, außer manchmal dem Papst. Ist wirklich eine Zeile aus dem Song, da gibt's schon fast in die Comedy. Ganz wunderbares, nachdenkliches Lied. One of Us, Joan Osborne, jetzt bei uns. Schönen Abend.

Sebastian Pulli hier und Teddy Swims. Hat er es wenigstens kühl im Wasser, ne? Naja, englischer Grammatikwitz. Mr. Know-it-all jetzt, das übersetzen wir, der Herr Besserwisser. Schönen Abend.

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0: Na, was gibt's bei euch zu essen jetzt im heißen Hochsommer?
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0: Was Leichtes, ne? Spaghetti Carbonara. Kann man versuchen, danach liegt man aber sehr lange selber da wie eine weiche Nudel. Tatsächlich hat ein Arzt jetzt empfohlen, und das finde ich wieder ganz lecker, heute zum Tag der Pommes, bei der Hitze Fritten essen für den Salzhaushalt. Ist er hier dabei?
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3: Pommes bei Hitze. Das ist doch mal ein Tipp. Immer dieses Salatgefuttere bei heißem Wetter. Bloß leichte Kost. Das will doch keiner hören. Wenn Salat, dann bitte Kartoffelsalat mit Mayo. Kommt mir nicht mit Vinaigrette. Das klingt wie ein französisches Folterinstrument. Steckt ihn in die Vinaigrette. Nein, nicht die Vinaigrette. Blah. Bei heißem Wetter brauchen wir Salz. Und wo ist Salz drin? Genau, in Bratwurst. Ja, nur Fleisch kannst du auch nicht essen. Ja, deswegen Hela Gewürzketchup dazu. Der besteht zu fast 14% aus Tomate. Ich glaube, nicht mal Tomaten haben 14% Tomate. Ja, und die restlichen Prozent in dem Zeug ist pures Glück. Das wissen wir. Und was braucht der Körper noch bei der Hitze? Genau, Flüssigkeit. Wasser ist gut, Brauwasser ist besser. Mit Elektrolyte wie Hopfen, Malz, Hefe. Ein Brot zum Trinken. Und falls euch nach diesem Tip-Top-Sportlergedeck immer noch zu heiß sein sollte, ja, dann hilft nur noch die italienische Notfallkühlung im Hörnchen. Ihr wisst doch, was man sagt. Eis ist mein Gemüse. Und immer dran denken, der Spaß beginnt erst ab der zweiten Kugel.
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1: Ich bin Diana Kramer. Kurz nach neuen US-Angriffen auf den Iran hat US-Präsident Donald Trump die Wiederaufnahme der Seeblockade gegen Schiffe angekündigt, die iranische Häfen ansteuern oder von diesen abfahren. Allen anderen Ländern soll ein fairer und offener Zugang zur Straße von Hormuz möglich sein, teilt er auf seiner Plattform Truth Social mit.
2: Trump sagt, dass die USA die volle Kontrolle über die Straße von Hormuz übernehmen und diese betreiben wollten. Dies beinhaltet eine Transitgebühr von 20% des Frachtwertes von Lastschiffen, denen die USA sichere Passage gewährleisten. Die USA würden dieses Geleit nicht umsonst machen, erklärt Trump. Iranische Schiffe werden fortan wieder von allen heimischen Häfen blockiert. Die Fronten sind erneut verhärtet. Infolge der jüngsten Angriffe ist die Schifffahrt durch die Meerenge drastisch zurückgegangen. Tina Eck, USA.
1: Ein Expertengremium der EU-Kommission hat sich dafür ausgesprochen, die Nutzung von sozialen Medien erst ab einem Alter von 13 Jahren zu erlauben. Ein entsprechendes Gutachten mit Empfehlungen hat die Expertengruppe Kommissionspräsidentin Ursula von der Leyen übergeben. Diese nannte den Bericht sehr überzeugend und kündigte an, noch in diesem Jahr einen Gesetzentwurf vorzulegen. Bei der extremen Hitzewelle im Juni sind an fast allen Messstationen des Deutschen Wetterdienstes Rekorde registriert worden. Bei über der Hälfte der knapp 500 Geräte handelt es sich um Allzeithochs, bei anderen um die höchsten je gemessenen Monatswerte.
3: Gleich mehrfach wurde im Juni die 40-Grad-Marke überschritten. Am 27. erreichte das Thermometer in Möckern-Drewitz in Sachsen-Anhalt 41,8 Grad. Was die Tagesmittelwerte angeht, liegt Deutschland laut DWD mittlerweile etwa auf dem Niveau von Frankreich oder Spanien. Daher gäbe es hierzulande ab sofort sehr ähnliche Herausforderungen, insbesondere beim Hitzeschutz. Zu den extremen Temperaturen haben den Fachleuten zufolge vor allem drei Komponenten geführt. Heiße Luft aus Nordafrika, starke Sonneneinstrahlung und ein ungewöhnlich warmes Mittelmeer. Thomas Bleskin, Nachrichtenredaktion.
1: Massive IT-Probleme führen bei den Berliner Straf- und Zivilgerichten derzeit zu erheblichen Problemen. Seit Montagmorgen konnten sich Richterinnen und Richter nicht auf den Servern einwählen, kommen nicht an die elektronischen Akten heran und konnten so keine Fälle bearbeiten. Wegen der massiven Probleme wurden alle Beschäftigten am Mittag nach Hause geschickt. Das waren die Nachrichten mit Diana Kramer.
4: Das Wetter.
5: Schade, dass die Klamotten nicht schneller trocknen, als man schwitzen kann. Es bleibt morgen noch mal ähnlich heiß wie heute. 28 bis 34 Grad in der Spitze. Dazu eine Menge Sonne. Aber hier und da werden wir auch mal von außen nass zur Abwechslung. Es kann nämlich gewittern, teilweise mit Starkregen, mit Hagel und mit Sturm. Das klingt doch ganz erfrischend. Die Nacht jetzt auch. Da landen wir am Tiefpunkt dann bei so 20 bis 15 Grad. Ach, schön.
0: NRW Verkehr.
5: Einen kleinen Stau haben wir noch. Ist nicht wild. A1 Köln Richtung Dortmund zwischen Wuppertal-Langerfeld und Kreuz Wuppertal-Nord. 1 Kilometer, 2 Minuten seid ihr durch. Gute Fahrt.
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5: Würden wir einer ahnungslosen, unschuldigen Älteren, ja sagen wir Nonne, ohne Englischkenntnisse die Musik der Bloodhound Gang vorspielen, sie würde vermutlich fröhlich im Takt nicken und nicht ansatzweise ahnen, dass diese jungen Männer von Unzucht und Sodomie singen und bei ihren Konzerten gerne ins Publikum uriniert und die ersten Reihen gelegentlich auch gerne vollgebrochen haben. So unschuldig, fluffig, poppig klingen sie. Im Namen des Herrn, also jetzt in meinem einfach Herr Sebastian Pulli, The Bad Touch. Gesegnete Nacht zusammen. Sweat.

0: Richtig stilvolle Popmusik. Olivia Dean, So Easy.
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0: Gute Nachrichten für alle, die in den Urlaub fliegen, allerdings wahrscheinlich erst ab Mitte nächsten Jahres. Die EU hat heute ihr Ja gegeben zu Folgendem. Wenn das Flugzeug zu spät kommt oder auch gar nicht kommt, dann sollen wir ganz einfach an Entschädigungen kommen. Sehr bemerkenswert, dass das nicht schon so ist. Kollegin Kimberly Klages, schlüsseln wir mal auf. Welchen Anspruch auf Entschädigung haben wir denn dann?
2: Also wenn ein Flug mindestens 3 Stunden Verspätung oder weniger als 14 Tage vor Abflug ganz gestrichen wird, dann gibt es Kohle. Wie viel hängt von der Entfernung ab? Also zwischen 250 Euro und 600 Euro kann sich das dann schon echt lohnen. Einzige Voraussetzung, die Airline hat das Problem, selbst zu verschulden.
0: Na gut, das Schöne ist, wir müssen dann nicht mehr groß selbst recherchieren, sondern die Airline muss uns ja dann informieren, wie das geht.
2: Genau, die Fluggesellschaften müssen innerhalb von 4 Tagen nach der Ankunft elektronisch darüber informieren, wie sie die Entschädigung beantragen können. Dann habt ihr 9 Monate Zeit, das zu machen, und im Anschluss hat die Airline dann selbst nochmal 30 Tage Zeit dafür. Bis dahin muss sie dann die Entschädigung zahlen oder den Reisenden halt mitteilen, warum es keine Entschädigung gibt.
0: Also in Zukunft sollen wir leichter an Entschädigungen kommen bei Verspätungen und Flugausfällen. Gilt ab Mitte nächsten Jahres die Regel, die Fluggesellschaften dürfen das aber auch schon von sich aus vorher so umsetzen. Mal gucken, ob sich wer traut.

Sebastian Pulli hier mit einem kurzen Psychotest um die Zeit. Wir kennen doch alle den Song It's My Life. So, jetzt die Frage, an welches It's My Life haben wir gedacht? Der Mainstream-Radio-Fan sagt, das von Bon Jovi. Der Eurodance-Hörer mit Liebe zum guten Rap sagt, das von Dr. Alban. Der Eurodance-Hörer ohne Ahnung von Rap sagt DJ Bobo. So, und wer bleibt übrig? Für die 80er-Fans Talk Talk. Hier gibt's gleich das ganz wunderbare Cover von No Doubt. Aber erstmal Alex Warren, kommt gut durch die Nacht mit Ordinary jetzt. 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
0: Und zwar von den großen, kultigen Fury in the Slaughterhouse. Wir in 30er bis mit 40er rutschen bei Erwähnung dieses Bandnamens vermutlich sofort zurück in die sehnsuchtsvolle Zeit der Pubertät, in Abende im Jugendzentrum, wo wir uns natürlich zu Time to Wonder, natürlich völlig nüchtern, weil wir alle nicht volljährig waren, in den Armen lagen. Oder weil uns Annette Weber auf dem Raucherhof in der 10 das Herz gebrochen hat, weil wir ihr am Abend vorher unsere Liebe gestanden haben. Ich kann's verstehen, Annette, ich hätte mich auch nicht genommen. Fury in the Slaughterhouse und das Bemerkenswerte, auch ihre neuen Songs, die erzeugen wieder genau diese große Pubertätsemotion. Das funktioniert auch heute noch. Es ist einfach die magische Stimme von Kai Wingenfelder, die ganze Leben zu erzählen scheint. Auch wenn's in diesem neuen Song um das sehr unromantische Thema Digitalisierung geht und darum, was das mit uns allen macht. Nee. Augen zu, zurück ins Jugendzentrum. Hier sind sie.
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2: Ich bin Diana Kramer. US-Präsident Donald Trump hat weitere Angriffe seines Landes auf den Iran angekündigt. Man werde das Land heute Abend hart treffen, genau wie morgen, sagte Trump in einem Radiointerview. US-Streitkräfte hatten in den vergangenen Tagen wiederholt iranische Ziele angegriffen. Das Militär begründete dies mit Attacken des Irans auf Schiffe in der Straße von Hormuz. Die geplante internationale Schutztruppe für die Ukraine soll schon bald erstmals Militärmanöver in den Nachbarstaaten der Ukraine abhalten. Das kündigte Frankreichs Präsident Emmanuel Macron am Abend nach einem Treffen der sogenannten Koalition der Willigen an. An dem Treffen hatte auch Bundeskanzler Merz teilgenommen. Er sagte am Abend in Paris:
3: Wir haben denselben Kompass. Er ist auf Frieden für die Ukraine und Sicherheit für Europa ausgerichtet. Die Ukraine ist bereit, den Krieg zu beenden. Sie war es immer. Auch wir sind offen für Friedensverhandlungen zwischen der Ukraine und Russland mit der Unterstützung Europas und der Vereinigten Staaten. Es liegt einzig und allein jetzt an Präsident Putin, diese Chance zu ergreifen.
2: Bundeskanzler Friedrich Merz. Deutschland, Frankreich und 7 weitere europäische Staaten hatten zuvor mit der Ukraine auch ein Bündnis zur Raketenabwehr beschlossen. Wie viel Social Media ist für Kinder in Ordnung? Die Diskussion über eine Altersgrenze nimmt auch in Deutschland wieder Fahrt auf. Ein Expertengremium der EU-Kommission hatte sich dafür ausgesprochen, den Zugang zu sozialen Medien für Kinder unter 13 Jahren in allen Mitgliedsländern zu beschränken. Unterstützung dafür kommt aus der Union.
4: Für CSU-Chef Söder sind 13 Jahre eine gute Grundlage für die weitere Diskussion. Deutschlands Digitalbranche hält pauschale Verbote dagegen für den falschen Weg. Auch Linke und Grüne wollen lieber die Plattformen selbst stärker in die Pflicht nehmen. Und die Bundesschülerkonferenz sagt, der entscheidende Hebel liegt im Klassenzimmer. Schulen müssten Kindern viel besser beibringen, wie sie mit Fake News, Mobbing und den Suchtgefahren sozialer Medien umgehen, statt irgendetwas zu verbieten. Zoe Tassovali, Redaktion.
2: Im Müritz-Nationalpark in Mecklenburg-Vorpommern ist ein Feuer ausgebrochen. Der Brand in einem Mischwald sei inzwischen auf eine Fläche von 6.300 Quadratmetern angewachsen, teilten die Behörden mit. Mehrere Orte in der Nähe wurden vorsorglich evakuiert.
5: Das Wetter. Wenig Wolken, kaum Regen, so sieht es gerade aus. Nur ganz vereinzelt kann es nachts auch mal Schauer geben oder gewittern. 20 bis 15 Grad. Heute dann wieder sonnig und schön tagsüber, aber auch hier ganz vereinzelt mal Schauer oder Gewitter drin. Bis 34 Grad heute. Ja, und der Mittwoch, der bleibt dann schön sommerlich bis 35 Grad.
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5: Hallo zusammen in dieser Nacht zum Dienstag und willkommen in der letzten Arbeitswoche vor den Sommerferien, zumindest für ein paar von euch. Für die anderen ist es einfach eine ganz normale Arbeitswoche und das schaukeln wir jetzt gemeinsam. Kommt gut durch die Nacht mit uns jetzt mit Musik von Sabrina Carpenter, das ist Espresso.

0: Ich sage Dienstagnacht und du sagst...
1: Mehr Kaffee.
0: Ha, das wusste ich. Sascha, wir sind seelenverwandt.
1: 100 Gummipunkte für dich.
0: Leute, wir haben ein cooles Spiel für euch. Das heißt Dito. Und dieses Dito ist das Spiel des Jahres 2026. Jetzt ganz aktuell ausgezeichnet durch eine Kritikerjury in Berlin. Und der Kollege, ihr habt ihn gerade schon gehört, Sascha Fassbender ist da. Hallo.
1: Hi.
0: Der liebt Kaffee. So,
1: ja.
0: Wir testen dieses Spiel jetzt mal, ne? Mhm. Aber vielleicht klären wir erstmal, wie das Spiel funktioniert, damit die Leute auch raffen, worüber wir hier reden.
1: Absolut. Vielleicht machen sie ja jetzt schon ganz gespannt an den Radios mit. Also es gibt Oberbegriffe, wie zum Beispiel Werkzeug. Und dann der Knackpunkt. Hier geht es nicht darum...
0: Schraubenschlüssel!
1: Ja, genau. Eben das eben nicht. Hier geht es nicht darum, ein Werkzeug aufzuschreiben, auf das besonders wenige Leute kommen, sondern ich würde jetzt Hammer oder Schraubenzieher aufschreiben, denn Punkte gibt es jetzt nicht für besonders kreative, intelligente Antworten, sondern eben, ihr kriegt dann Punkte, wenn jemand anderes das gleiche Wort hat wie ihr.
0: Aber dann ist doch Schraubenschlüssel voll gut.
1: Ne, ich wäre jetzt tatsächlich auf Hammer gekommen. Also ich hätte jetzt Hammer geschrieben, weil ich denke bei Werkzeug immer irgendwie an
0: Hammer.
1: Hammer.
0: Okay, das Ganze ist also das Gegenteil von Stadt, Land, Fluss.
1: Quasi, genau. Ah. Du musst dich in andere hineinversetzen und
0: kann
1: überlegen,
0: nicht,
1: was könnte denn mein Gegenüber zum Beispiel denken, wenn es um das Thema Werkstatt oder Werkzeug oder sowas geht. Ja. Was schreibt er oder sie wahrscheinlich auf? Das ist jetzt beim Thema Werkzeug jetzt nicht so unterhaltsam, aber wenn es zum Beispiel das Thema ist Länder mit einer guten Küche oder
0: Griechenland,
1: ja,
0: Italien.
1: Ja, genau, Italien. Ich hätte jetzt Italien genommen.
0: Okay.
1: Siehst du? Oder Dinge, für die du deine Seele verkaufen würdest. Da wird es dann spannend, da könnte es dann auch lustig
0: ein
1: werden.
0: Ein Date mit Jeff Goldblum.
1: Siehst du, hätte ich jetzt tatsächlich sogar gewusst bei dir.
0: Ja, so. Dafür, oder, wobei, nee. Ich glaube, ich würde das Jeff Goldblum skippen und ein Haus in Irland nehmen.
1: Das wäre Nummer zwei
0: meine
1: gewesen.
0: Seele verkaufen.
1: Mann, ich, mein Gott, das ist ja gruselig.
0: Du musst dir das fürs nächste Spiel merken.
1: Das mache ich auf jeden Fall. Es gewinnen also die Menschen, die am besten so die anderen am Tisch einschätzen können. Und wir testen das jetzt mal grob. Ich habe jetzt hier für uns beide einen Zettel hingelegt mit einem Stift dazu.
0: Okay.
1: Und du hast jetzt einen Oberbegriff. Und dann müssen wir überlegen, wie schätzen wir den anderen ein? Mein Oberbegriff ist Bier.
0: Ja, okay, schreibe ich auf.
1: So, ich schreibe jetzt auch was auf.
0: Ja, ich habe was aufgeschrieben.
1: Ja.
0: Ich hab, soll ich jetzt sagen?
1: Ja.
0: Ich habe lecker aufgeschrieben.
1: Ich habe lecker aufgeschrieben, ja!
0: Ah, ja, wir arbeiten so oft zusammen.
1: Ja, das ist wirklich. Das ist
0: mein Oberbegriff ist Sommersong.
1: Ja, ich hab was.
0: Okay, was hast du?
1: Ich weiß den Interpreten nicht, aber es ist dieses Sommersonne, Sonnenschein, Sommersonne, Sonnenschein.
0: Das ist jetzt schade, ich hab Marquez aufgeschrieben, Vayamos Compañeros, weil der kommt ja jetzt, der Song.
1: Ja.
0: Ich bin enttäuscht, Sascha.
1: Ich möchte nie wieder mit dir arbeiten.
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0: Und wir sind noch nicht am Ende. Nein, noch lange nicht.
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0: Ja. Wir haben einfach so viele Badeseen in NRW. Wir wollen euch ja möglichst viele noch vorstellen. Deswegen geht es weiter mit unserer Badeseeserie. Heute geht es ins Sauerland an den Biggesee. Thorsten Ortmann war für euch dort.
3: Das Strandbad hier am Biggesee liegt direkt am Sonderner Kopf. Und wenn man reinkommt, dann fällt sofort diese riesengroße blaue Badeinsel auf. Die besteht aus 2600 Schwimmkörpern mit einer Gesamtfläche von 1300 Quadratmetern. Und von der Badeinsel aus kann man natürlich super ins Wasser springen. Redouan ist so mutig und hat versprochen, du springst jetzt von hier aus direkt in den Biggesee, ne?
4: Let's go!
3: Bei mir ist jetzt Lars Haasfeld. Er ist hier der Chef des Strandbads und auch des angrenzenden Campingplatzes. Herr Haasfeld, die Bigge ist ja im Prinzip die zweitgrößte Talsperre in NRW. Also es gibt eine Menge, was man hier machen kann. Was ist das im Einzelnen?
5: Man kann schwimmen, man kann tauchen. Wir haben eine Tauchschule hier ansässig. Man kann Stand-Up-Paddleboards mieten oder auch sein eigenes mitbringen, Tretboot fahren, alles was geht.
3: Hier wird gerade eine große Kiesburg gebaut. Ich wollte mal ganz kurz hören, wie es euch hier gefällt.
6: Ich finde es super.
7: Ich finde es toll, weil hier filtert man hier so schöne Steine, wie zum Beispiel hier der.
8: Es ist ziemlich schön hier.
9: Mir gefällt es hier auch gut, gerade mit den Fischen.
10: Wir haben ganz viele, sogar so graue Fische.
3: Hier am Biggesee gibt es natürlich auch Gastronomie. Und zwar gibt es hier ein italienisches Restaurant, das heißt Al Lago. Und der Chef ist Giuseppe. Was ist so die Spezialität des Chefs?
11: Gemischte Fleischteller oder die Tagliatelle mit dem Lachs oder die Frutti di Mare.
3: Man kann ja auch Cocktails bestellen. Was gibt es da so Leckeres?
11: Pina Colada, Swimpool, Sex and Beach.
3: Und die sind ja auch durchaus erschwinglich. 5 Euro. Ja, soweit unsere Eindrücke hier vom Strandbad am Biggesee. Es gibt hier jede Menge zu entdecken. Zum Beispiel die Atta-Höhle. Das ist eine 400 Millionen Jahre alte Tropfsteinhöhle. Es gibt hier in der Nähe einen Kletterpark und es gibt hier sogar einen Affen- und Vogelpark in der Nähe. Und hier kann man Berber- und Totenkopfäffchen aus nächster Nähe bestaunen und ihnen sogar ein paar Leckerlis geben.
0: Also ihr habt's gehört, Biggesee im Sauerland kann man machen, sagt der Kollege Thorsten Ortmann. Danke dir.
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1: Ich bin Diana Kramer. Der Iran-Krieg ist in den vergangenen Tagen mit gegenseitigen Angriffen wieder eskaliert. Nun melden die US-Streitkräfte weitere Angriffe. Zuvor hatte US-Präsident Donald Trump die Wiederaufnahme der Seeblockade gegen Schiffe angekündigt, die iranische Häfen ansteuern. Allen anderen Ländern soll ein fairer und offener Zugang zur Straße von Hormuz möglich sein.
2: Trump sagt, dass die USA die volle Kontrolle über die Straße von Hormuz übernehmen und diese betreiben wollten. Dies beinhaltet eine Transitgebühr von 20% des Frachtwertes von Lastschiffen, denen die USA sichere Passage gewährleisten. Die USA würden dieses Geleit nicht umsonst machen, erklärt Trump. Iranische Schiffe werden fortan wieder von allen heimischen Häfen blockiert. Die Fronten sind erneut verhärtet. Infolge der jüngsten Angriffe ist die Schifffahrt durch die Meerenge drastisch zurückgegangen. Tina Eck, USA.
1: Für Bewohnerinnen und Bewohner in Pflegeheimen steigen die selbst zu bezahlenden Anteile immer weiter. Zum 1. Juli waren im ersten Jahr im Heim im bundesweiten Schnitt 3.364 Euro pro Monat aus eigener Tasche fällig, zeigt eine Auswertung des Verbands der Ersatzkassen. Das waren monatlich 119 Euro mehr als noch zu Jahresbeginn und 256 Euro mehr als im Juli vergangenen Jahres. Im Ländervergleich am teuersten ist ein Pflegeheimplatz in Bremen. In Sachsen-Anhalt zahlen Bewohner im Schnitt knapp 900 Euro weniger. Es war eine Jahrhundertflut, die ganze Ortschaften verwüstet hat. Die Flutkatastrophe in Rheinland-Pfalz und Nordrhein-Westfalen. Dabei starben 136 Menschen in Rheinland-Pfalz, 49 in NRW. Besonders betroffen war das Ahrtal. Heute jährt sich das Unglück zum 5. Mal.
3: Laut dem Eifelkreis Bitburg-Prüm sind rund 90% der Flutschäden mittlerweile behoben. Dabei flossen insgesamt über 100 Millionen Euro in verschiedenste Maßnahmen. Zudem wurde auch die Hochwasserprävention verbessert. In Rheinland-Pfalz läuft seit letztem Jahr ein neues Pegelmesssystem. Dieses sammelt viertelstündig die Daten von 32 Messstellen im ganzen Bundesland in einer Datenbank. Und auch NRW hat nach der Katastrophe aufgestockt. Die letzten 5 Jahre wurde die Anzahl an Hochwassermeldepegeln von 84 auf 122 erhöht. Jonas Mikulajczak, Redaktion.
1: Zum Sport. Bei der Fußball-WM sind noch 4 Mannschaften im Rennen. Heute stehen Frankreich und Spanien als Erste im Halbfinale.
4: Das Wetter.
5: 20 bis 15 Grad jetzt in der Nacht und in den frühen Morgenstunden. Dazu kein Regen, nur vereinzelt kann es auch mal gewittern jetzt. Tagsüber dann auch mal vereinzelt ein Hitzegewitter möglich. Ansonsten aber schön sonnig und trocken bis 34 Grad. Mittwoch weiter sommerlich bis 35 Grad.
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5: Ein Pool mitten auf der A3. Das gab es am vergangenen Wochenende, allerdings nur für ein paar Fische. Da hat es einen Unfall gegeben mit einem Transporter. Der hatte diese Tiere geladen und die sind dann auf der Fahrbahn gelandet. Das ist mega schlimm. Ja, und daraufhin hat die Feuerwehr mit Plane und Wasser einen Pool gebaut für die Fische. Und wir fragen uns jetzt natürlich alles, gibt es diesen Service denn auch für Menschen, die im Stau stehen? Hallo? Hallo?

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0: So, letzte Woche vor den Sommerferien, ne? Unterrichtsmäßig geht jetzt in den Schulen, also, nein, also sagen wir mal so, man muss sich ja jetzt auch nicht mehr überanstrengen, oder? Aber jetzt mal ehrlich, für alle, die keine Schule haben, wie sieht's denn da aus in der Zeit vor den Ferien, bevor es dann mit der Familie irgendwie weggeht? Ist schon auch stressig manchmal, oder?
1: Die Steuererklärung muss ich auch auf jeden Fall noch final geklärt haben.
2: Ich habe jetzt noch ein großes Projekt, das ist dann jetzt aber nächste Woche durch und dann geht's auch los.
3: Oh, richtig viel. Ich habe ganz viele Deadlines noch auf der Arbeit. Bis 4.8. habe ich durchgeplant.
0: Oh je. Ja, du willst ja natürlich auch alles fertig haben, um dann im Urlaub abschalten zu können, oder? Bedeutet eigentlich, die Vorbereitung auf den Urlaub ist eigentlich der Grund, warum wir Urlaub brauchen, oder? Machst du nix. Lasst euch nicht stressen und vor allen Dingen nicht ärgern diese Woche.
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Einen schönen guten Morgen wünsche ich euch oder gute Nacht, je nachdem, wo ihr gerade seid und was ihr gerade macht. Ach, das reimt sich, guck mal an. So, wir machen jetzt entspannt weiter und zwar mit Musik von Hertz. Das ist Stay. Einen schönen frühen Dienstag euch.

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3: 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Und ich hatte ihre Karte in der Hand und sie meine und dann hat sie das vorgelesen, was ich so geschrieben habe und war dann auch gerührt, das war ganz süß. 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